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1: Am Mikrofon Martina Großfurten, es ist 3 Uhr. In Kärnten gibt es Wirbel um teure Wohnungen am Grund der Bundesforste. Diese werben damit, dass sie auf ihren Baurechtgrundstücken leistbaren Wohnraum unterstützen. Bei dem Projekt steht aber jetzt der Vorwurf im Raum, dass Wohnraum für kaufkräftige Zweitwohnbesitzer geschaffen wird. Julian Kern berichtet.
2: Hier in Milstadt am See in Oberkärnten sollen auf Bundesforstegrund Wohnungen im hochpreisigen Segment errichtet werden, sagt die grüne Gemeinderätin Dora Gmeiner-Jahn.
3: Mir sind in jüngster Zeit 2 Fälle bekannt geworden, wo ein Bauträger Baurechte erwirbt von den Bundesforsten und dort Eigentumswohnungen errichtet, die dann mit hoher Zweitwohnsitzquote bewohnt werden.
2: Von den Bundesforsten heißt es, dass solche Projekte auf Staatsgrund wie hier in Milstadt die Ausnahme seien. Auf rund einem Fünftel aller Baurechtgrundstücke habe man geförderten Wohnbau errichtet. Zudem sei die Gemeinde dafür verantwortlich, wie eine Liegenschaft gewidmet und genutzt wird. Allerdings, auch der Staat als Eigentümervertreter hat in seiner Strategie keine konkreten Vorgaben zu leistbarem Wohnraum und Zweitwohnsitzen definiert.
1: Der Co-Pilot, der den Piloten des Fly-Dubai-Flugs verletzt haben soll, ist wegen Sicherheitsbedenken aus seinem früheren Job einer Fluggesellschaft im Oman entlassen worden. Das berichten US-Medien. Ermittler versuchen jetzt zu klären, wie er bei Fly-Dubai wieder in einem Cockpit sitzen konnte. In Lettland wird heute ein neues Parlament gewählt und das wird international ganz genau beobachtet. Das kleine Land grenzt ja an Russland und durch den Angriffskrieg in der Ukraine sieht sich Lettland einer immer größeren Bedrohung ausgesetzt, berichtet Barbara Tschandl.
4: Das Land gibt immense Summen für Verteidigung aus und das hat Folgen. Gesundheit, Bildung und auch die Überalterung des Landes sind in Lettland große Themen. Die Jungen wollen weg.
5: Ich glaube, dass es im Ausland einfach mehr Möglichkeiten gibt, vor allem wenn man weiß, wie hoch die Preise hier sind.
6: Schauen wir doch einmal auf unsere politischen Parteien. So viele Meinungen von uns Jungen wurden bisher nicht gehört.
4: Nicht weniger als 14 Parteien treten heute bei der Wahl an. Gute Chancen hat Andris Kulbergs, der seit Ende Mai mit einer Mitte-Rechts-Regierung an der Macht ist. Er führt in Umfragen deutlich vor teils russlandfreundlichen Parteien. Sollte er heute gewinnen, wird er pro-westliche Partner finden müssen. Experten prognostizieren schon jetzt, dass eine Koalitionsbildung extrem schwierig werden könnte.
1: Jetzt zum Wetter und zu Nathalie Auer.
7: Sehr frisch starten wir ins Wochenende. Die Temperaturen liegen derzeit bei meist nur 4 bis 12 Grad. Tagsüber wird es dann warm für Anfang Oktober mit Höchstwerten von 18 bis 25 Grad. Dabei habt ihr es im Großteil des Landes sonnig. Streckenweise halten sich aber auch Nebel- und Hochnebelfelder und die können besonders an der Grenze zu Bayern hartnäckig sein. Regenschauer sind heute nur einzelne dabei, am ehesten gibt es sie in der Arlbergregion. Allerdings wird es heute auch windig und zwar vom Weinviertel bis ins Mittelburgenland. Morgen ist der Wind dann deutlich schwächer.
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1: Am Mikrofon Martina Großfurtner, es ist 4 Uhr. Zur SPÖ-Führungsdebatte gibt es vor dem Treffen am Sonntag mit den Landesparteien heute schon ein Treffen der Wiener SPÖ im Rathaus, berichtet Daniel Ammerhauser.
2: Wiens SPÖ-Chef Michael Ludwig wird hier jedenfalls mit seinen Bezirkschefs und Chefinnen und den übrigen führenden Funktionären der Partei zusammentreffen. Die Agenda ist klar. Eine gemeinsame Wiener Linie für die wichtige Bundessitzung morgen finden und dass diese Linie keine weitere Unterstützung für Andreas Babler vorsieht, zeichnet sich ab. Hat doch Ludwigs Vertrauter Christian Deutsch diese Woche als einer der wenigen die Babler-Ablöse öffentlich gefordert. Ein Zeichen jedenfalls. Dass der Babler-Nachfolger Gerhard Zeiler heißt, ist im Übrigen absolut nicht fix. Parteiinsider gehen inzwischen von einer dritten Person aus. Möglicherweise geht es morgen weniger um eine Personalentscheidung als um die Interpretation der einigermaßen komplizierten SPÖ-Statuten.
1: Der Pharmakonzern Bayer will umgerechnet 2 Milliarden Euro in ein neues Werk in den USA investieren. Dadurch entstehen 600 neue Arbeitsplätze. In dem Werk im Bundesstaat Ohio sollen mehrere Medikamente hergestellt werden. Bei der ORF Langenacht der Museen sind heute österreichweit 670 Museen und Galerien dabei. Auch grenznahe Institutionen in Slowenien, Liechtenstein, der Schweiz und Deutschland machen mit. Zwischen 18 Uhr und Mitternacht kann man mit einem Ticket so viele Museen besuchen, wie man will. Halbzeit in der Fußball Nations League der Männer. Österreichs Nationalmannschaft hat gegen jeden Gruppengegner einmal gespielt. Jetzt folgen die Retourmatches und vor dem morgigen Duell mit dem Kosovo fällt die erste Bilanz positiv aus. Daniel Kulowitz.
3: 3 Spiele bisher und man ist ungeschlagen geblieben, auch wenn der ganz große Glanz noch nicht dabei war. Aber einige Spieler zeigen Leaderqualitäten. Auch Abwehrchef Philipp Lienhardt zählt sich dazu und kann mit dem bisherigen Nations League-Verlauf gut leben, auch mit diesem 2:2 in Irland.
4: Dass wir das Spiel nicht verloren haben, dass wir das geschafft haben, noch unentschieden mitzunehmen. Wichtig war eben, dass wir den Schalter dann umlegen haben können, auch mit Hilfe von außen, mit neuen Spielern dann am Spielfeld. Das zeichnet uns aus, dass wir da immer nachlegen können und gut war, wir haben die ersten 2 Spiele gewonnen. Jetzt eben in Irland, wo es sehr, sehr schwer ist, haben wir einen Punkt mitgenommen. Da können wir mit dem Startschuss zufrieden sein.
3: Das Duell hier in Pristina gegen den Kosovo morgen um 18 Uhr ist das 4. Spiel binnen weniger Tage und da wird sich weisen, wie viel Benzin bei allen Teams noch im Tank ist.
1: Jetzt zum Wetter und zu Nathalie Auer.
5: Viel Sonnenschein erwartet euch heute und das teilweise bei strahlend blauem Himmel. Vor allem an der Grenze zu Bayern hält sich aber auch Nebel oder Hochnebel und der kann teilweise zäh sein. Am Nachmittag sind in Vorarlberg und im Tiroler Oberland dann auch einzelne Schauer möglich. Für Anfang Oktober wird es vielerorts wieder warm. Die Temperaturen steigen heute auf 18 bis 25 Grad. Allerdings spürt ihr vom Weinviertel bis zum Mittelburgenland den Wind mit Böen so um die 30 oder 40 Kilometer pro Stunde. Morgen geht's dann oft sonnig weiter.
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1: Im Nachrichtenstudio begrüßt sie Tom Brandenberger. In Deutschland wird heute der Tag der Einheit gefeiert, zum 36. Mal seit der Wiedervereinigung. Das Zusammenwachsen von Ost und West ist derzeit angesichts der wirtschaftlichen und politischen Krisen, aber auch von Zweifeln begleitet. Aus Berlin Andreas Pfeiffer.
2: Im Jahr 36 nach der Wiedervereinigung drängen sich düstere Ahnungen in die Festtagsreden. Die Wahlsiege der AfD, vor allem im Osten des Landes, führen zu polarisierten Debatten zwischen Für und Wider. Und der CDU-Kanzler Friedrich Merz sorgt sich schon um das große Ganze.
3: Wanken wir in Deutschland, dann wankt Europa. Bleiben wir fest, dann bleibt Europa fest.
2: Statistiken zeigen, dass es zwischen den alten und den neuen Bundesländern tatsächlich ein Wohlstandsgefälle gibt. Auch bei Spitzenpositionen in Wirtschaft und Verwaltung liegen Ostdeutsche im Hintertreffen. Jetzt wächst zusammen, was zusammengehört, sagte Willy Brandt am Tag nach dem Mauerfall. Offenbar dauert es etwas länger.
1: Gerhard Zeiler hat mit der von ihm ausgelösten Führungsdebatte der SPÖ geschadet. Das sagt SPÖ-Finanzminister Marterbauer. Es sei ein schlechter Zeitpunkt und er verstehe auch die inhaltliche Argumentation nicht, so Marterbauer in der Zeit im Bild 2. Wenn es heiße, die SPÖ habe keine Wirtschaftskompetenz, fühle er sich auch persönlich angesprochen. Der Co-Pilot, der den Piloten des Fly-Dubai-Flugs mit einem Messer schwer verletzt und offenbar einen Absturz auslösen wollte, ist wegen Sicherheitsbedenken aus seinem früheren Job bei einer Fluggesellschaft im Oman entlassen worden. Das berichten US-Medien. Ermittler versuchen nun zu klären, wie er bei Fly-Dubai wieder in einem Cockpit sitzen konnte. Unter dem Eindruck mehrerer Drohnenvorfälle und der Bedrohung durch Russland wird heute in Lettland ein neues Parlament gewählt. Es wird erwartet, dass der pro-europäische und pro-ukrainische Kurs von Ministerpräsident Kohlbergs bestätigt wird. Kohlbergs Mitte-Rechts-Partei hatte erst Ende Mai die Regierungsgeschäfte übernommen, nachdem die Vorgängerregierung infolge eines Drohnenvorfalls auseinandergebrochen war. In der russischen Region Irkutsk in Ostsibirien ist eine Frau an den Folgen einer Pesterkrankung gestorben. Nach Angaben örtlicher Medien handelt es sich bei der Toten um eine 28-jährige Labortechnikerin, die für das Institut zur Pestbekämpfung arbeitete. Dutzende Menschen sollen sich zudem in Quarantäne befinden. Das waren die Nachrichten mit Tom Brandenberger.
4: Damit zum Radio Niederösterreich Wetter. In den meisten Landesteilen scheint heute die Sonne und das den ganzen Tag bei wolkenlosem Himmel. Und am Nachmittag, da wird's warm. Die Temperaturen steigen sogar auf 20 bis 25 Grad. Im Moment sind es 13 beim Aufstehen in Retz, 9 in St. Pölten, Amstetten und Wien, 6 in Wiener Neustadt und 3 Grad aktuell in Zwettl. Morgen am Sonntag auch da erneut sonnig und warm bei bis zu 24 Grad. 5.03 Uhr auf den Straßen, alles ruhig. Gute Fahrt.
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4: Guten Morgen am Samstag, der Start in ein wunderschönes Wochenende, zumindest vom Wetter her. Und Musik, die gute Laune macht. Mexiko, Mexiko, Mexiko. Gilles Humperdingers, gleich nach Cliff Richard. Schönen guten Morgen.

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0: Waage, verabreden Sie sich wieder einmal mit einem Freund oder einer Freundin. Sie könnten viel Interessantes erfahren. Skorpione, seien Sie nicht zu aktiv, versuchen Sie auch, sich zu erholen und verbringen Sie Zeit mit Ihren Lieben. Schütze, Sie gehören zu den Glückskindern. Für alle Lebensbereiche sind die kosmischen Konstellationen vielversprechend. Steinbock, ein abwechslungsreiches Wochenende liegt vor Ihnen. Sie sind unternehmungslustig und Sie können Ihre Lieben für Ihre Ideen begeistern. Wassermann, kommen Sie zur Ruhe, Sie müssen nicht alles allein entscheiden und alles auf einmal erledigen. Fische, vergessen Sie diverse Alltagssorgen. Venus verspricht Liebesglück. Widder, beschäftigen Sie sich mit einer finanziellen Angelegenheit, da könnte einiges für Sie drinnen sein. Stiere, wem wollen Sie mit Ihrer Unnachgiebigkeit etwas beweisen? Handeln Sie großzügig und geben Sie nach. Zwillinge, lassen Sie sich nicht zu Dingen überreden, bei denen Sie eigentlich ein ungutes Gefühl haben. Sie wissen selbst am besten, was für Sie gut ist. Dann die Krebse, freuen Sie sich auf dieses Wochenende, Sie werden viele schöne Stunden erleben. Löwe, kämpfen Sie gegen Eifersucht und Misstrauen an. Ein Streit könnte Ihnen und Ihrem Partner die Wochenendlaune verderben. Jungfrau, ob Sie unterwegs sind oder gemütliche Stunden daheim verbringen, Sie genießen die Stunden mit Ihren Lieben. An einem hoffentlich angenehmen Samstag.

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3: Schönen guten Morgen. 5.30 Uhr auf den Straßen noch alles ruhig. Damit gleich ins Nachrichtenstudio. Das ist Radio Niederösterreich Kompakt mit Birgit Zasbrammer.
4: Schönen guten Morgen. Heute Mittag heulen in ganz Niederösterreich wieder die Sirenen. Zwischen 12 und 13 Uhr findet der jährliche Zivilschutzprobealarm statt. Getestet werden dabei nicht nur die 2450 Sirenen im Land, sondern auch der sogenannte AT-Alert, mit dem Behörden Warnmeldungen auf Mobiltelefone schicken können. In der SPÖ rumort es. Gerhard Zeiler will Andreas Babler als SPÖ-Chef ablösen. Dazu gibt es ja morgen Nachmittag ein Treffen des SPÖ-Bundesparteivorstandes in Wien. Davor trifft sich schon heute die Wiener SPÖ. Über Ort und Inhalt des Treffens gibt man sich im Vorfeld aber bedeckt. Und in Malaysia wird um die Startpositionen für den morgigen Formel 1 Grand Prix gekämpft. In der SPÖ rumort es. Gerhard Zeiler will Andreas Babler als SPÖ-Chef ablösen. Dazu gibt es ja morgen Nachmittag ein Treffen des SPÖ-Bundesparteivorstandes in Wien. Davor trifft sich schon heute die Wiener SPÖ. Über Ort und Inhalt des Treffens gibt man sich im Vorfeld aber bedeckt. Und in Malaysia wird um die Startpositionen für den morgigen Formel 1 Grand Prix gekämpft. Beim Comeback in

0: Du bist fantastische, leibende Musik aus Österreich. Und über Kleinigkeiten kann man sich freuen, auch über tolle Musik, die man in der Früh hört nach dem Aufstehen und noch für viele andere Dinge. So ein, ja, kleiner, bewusster Blick auf das, was vielleicht wirklich zählt, auch für unser Zusammenleben. Andrea Mattioli, Superintendentin von Kärnten Osttirol.
1: Aus meinem Fenster sehe ich nicht nur Garten und schöne Natur, ich habe auch direkten Blick auf den Bauhof der Gemeinde. Fahrzeuge, Geräte, Container, Dinge, die ihren Zweck erfüllen müssen, Menschen, die arbeiten. Nachts läuft der Computer weiter mit dem uralten Bildschirmschoner, den fast keiner mehr kennt. Schön ist es nicht, aber wichtig. Ein Bauhof und vor allem seine Mitarbeiterinnen und Mitarbeiter sorgen dafür, dass etwas funktioniert. Straßen werden repariert, Wege freigeräumt, Bäume gepflegt. Vieles davon fällt erst auf, wenn es nicht mehr geschieht. Manchmal reden wir miteinander, so aus dem Fenster hinaus grüßen wir und wünschen uns einen schönen Tag. Alltagsgespräche. Ich mag diese Menschen, die im Hintergrund dafür sorgen, dass etwas weitergeht. Nicht immer bekommen sie dafür Aufmerksamkeit, aber ihre Arbeit trägt dazu bei, dass andere gut unterwegs sein können. Und ich bewundere, mit welcher Umsicht und Übersicht sie das tun. In jeder Gemeinschaft, auch in der Pfarrgemeinde, gibt es solche Aufgaben. Manches davon wirkt unscheinbar und ist doch unendlich wichtig. Jesus sagt, wer unter euch groß sein will, der sei euer Diener. Das ist kein Aufruf, sich selbst klein zu machen. Es ist eine Erinnerung daran, dass unser Wert nicht davon abhängt, wie angesehen unsere Arbeit ist. Entscheidend ist, ob und wie wir füreinander da sind. Ich schaue aus dem Fenster und sehe den Bauhof. Er steht dafür, dass eine Gemeinschaft Menschen braucht, die sich kümmern und sich nicht dafür zu schade sind. Und dass Gott nicht nur auf das schaut, was im Rampenlicht geschieht. Manchmal liegt das Geistliche ganz nahe, sogar direkt vor meinem Fenster.
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gute Weiterfahrt auf den Straßen, alles ruhig. Damit schauen wir uns gleich das Radio Niederösterreich-Wetter an. Und das ist heute ein bisschen schwierig, was man da anziehen soll. Auf jeden Fall Pulli in der Früh, es ist noch recht frisch draußen, aber dann Bikini am Nachmittag. Jetzt draußen hat es maximal 15 Grad bei der Buchbergwarte. Alles andere liegt darunter und am Nachmittag, da geht sich nochmal ein Sommertag aus. Bis zu 25 Grad auch heute wieder und den ganzen Tag wolkenloser Himmel und Sonnenschein. Morgen am Sonntag dann erneut sonnig und warm, nur hohe, dünne Wolken, die da teilweise vorbeiziehen. Und ja, 24 Grad auch morgen wieder. Also ein herrliches Wochenende für alles, was man draußen machen mag. Sporteln zum Beispiel. Reinhard Fendrich, guten Morgen.

0: Radio Niederösterreich in den Samstag und der kann richtig aufregend werden. Heute lange Nacht der Museen. 670 Museen und Kulturhäuser in ganz Österreich sind dabei und mit dabei natürlich auch alles, was in Niederösterreich Rang und Namen hat. Die ganzen großen Häuser wie Karikaturmuseum in Krems oder Haus der Geschichte in St. Pölten, alle mit dabei. Aber auch viele kleine Museen machen mit. Nicola Höpfel, was kann man heute alles erleben?
1: So viel ist fix, es ist wirklich für alle etwas dabei. Allein in Niederösterreich machen 125 Museen mit. Im Pindigiland in Ruprechtshofen kann man sich beispielsweise eine spektakuläre Flippersammlung anschauen. Im Druckereimuseum in Horn werden alte Druckmaschinen in Betrieb genommen. Und im Kameramuseum in Obergrafendorf kann man sehen, wie Fotos ganz klassisch in einer Dunkelkammer entwickelt werden. Wer es gern stimmungsvoll mag, der sollte in Großengersdorf vorbeischauen. Dort gibt es eine Führung mit Fackellicht und auch die Kleinen können viel entdecken. Im Urzeitmuseum Nussdorf-Dreisental können sich Kinder als Grabräuber austoben. In Klosterneuburg können sie im Vista Science Experience Center Geheimbotschaften schreiben und das Museum der Freiwilligen Feuerwehr Leobersdorf zeigt, wie Menschen aus einem verunfallten Auto gerettet werden.
0: Um 18 Uhr geht's los und bis Mitternacht haben die Museen offen. Was macht man, wenn man noch kein Ticket hat?
1: Tickets gibt's direkt in allen Museen, die mitmachen. Ein Ticket kostet 19 Euro und gilt österreichweit. Kinder bis 12 zahlen keinen Eintritt und zwischen den großen Museen fahren übrigens auch Shuttlebusse. Wo es diesen Shuttle-Service gibt, gilt das Ticket als Fahrschein. Und wer lieber nur in einer Region bleiben will, kann sich das regionale Ticket nehmen. Für 7 Euro kommt man damit in alle Museen der ausgewählten Region.
0: langenacht.orf.at, da gibt es nochmal alle Infos, die Sie brauchen.
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2: Schönen guten Morgen am Samstag. Das Wichtigste aus Niederösterreich, Österreich und der Welt mit Birgit Zass-Brammer. 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
4: In der SPÖ rumort es. Stichwort Gerhard Zeiler möchte Andreas Babler als SPÖ-Chef ablösen. Dazu gibt es morgen Nachmittag ein Treffen des SPÖ-Bundesparteivorstandes in Wien. Zuvor koordiniert sich heute schon am Vormittag die Wiener SPÖ, wie Daniel Ammerhauser berichtet.
5: Man gibt sich verschlossen in der Wiener Partei, dass es ein Treffen gibt, steht fest. Über den Ort schweigt man sich aus, auch wenn das Rathaus als naheliegend gilt. Wiens SPÖ-Chef Michael Ludwig wird hier jedenfalls mit seinen Bezirkschefs und Chefin und den übrigen führenden Funktionären der Partei zusammentreffen. Die Agenda ist klar. Eine gemeinsame Wiener Linie für die wichtige Bundessitzung morgen finden und dass diese Linie keine weitere Unterstützung für Andreas Babler vorsieht, zeichnet sich ab. Hat doch Ludwigs Vertrauter Christian Deutsch diese Woche als einer der wenigen die Babler-Ablöse öffentlich gefordert. Ein Zeichen jedenfalls. Dass der Babler-Nachfolger Gerhard Zeiler heißt, ist im Übrigen absolut nicht fix. Parteiinsider gehen inzwischen von einer dritten Person aus. Möglicherweise geht es morgen weniger um eine Personalentscheidung als um die Interpretation der einigermaßen komplizierten SPÖ-Statuten.
4: Heute Mittag heulen in ganz Niederösterreich wieder die Sirenen. Zwischen 12 und 13 Uhr findet der jährliche Zivilschutzprobealarm statt. Getestet werden dabei nicht nur die 2450 Sirenen im Land, sondern auch das Warnsystem AT-Alert. Es ergänzt das österreichische Warnsystem und ermöglicht es den Behörden, Warnmeldungen im Ernstfall direkt auf Mobiltelefone zu schicken. Der Test beginnt um 12 Uhr mit einer 15 Sekunden langen Sirenenprobe, berichtet Jürgen Winterleitner.
6: Mit dem Probealarm sollen einerseits die technischen Einrichtungen überprüft werden, andererseits sollen die unterschiedlichen Warnsignale der Bevölkerung in Erinnerung gerufen werden. Um 12.15 Uhr ist ein 3 Minuten langer Dauerton zu hören. Das bedeutet Warnung. Um 12.30 Uhr folgt dann ein etwa einminütiger auf- und abschwellender Heulton. Das ist das Signal Alarm und bedeutet, dass eine Gefahr unmittelbar bevorsteht. Im Ernstfall sollte man dann Radio oder Fernsehen einschalten und weitere Informationen beachten. Und um 12.45 Uhr gibt ein einminütiger Dauerton Endwarnung. Auch AT-Alert wird heute getestet. Dabei können Mobiltelefone laut Alarm geben, auch wenn sie auf lautlos gestellt sind. Auf dem Display erscheint eine Testnachricht. Der Probealarm, der dauert bis 13 Uhr. Es besteht keine Gefahr.
4: In Malaysia wird um die Startpositionen für den morgigen Formel 1 Grand Prix gekämpft und beim Comeback in Kuala Lumpur dürfen sich gleich mehrere Piloten Hoffnung machen, Gerd Braska.
7: Allen voran Max Verstappen, der gestern aufgezeigt hat mit einer Bestzeit und der unbedingt heuer zumindest ein Rennen gewinnen will.
8: But I want to win. That's what I'm here for. I want to at least win one race this year.
7: In jedem Fall wird es eine heiße Angelegenheit. Die Schwüle von Kuala Lumpur ist für Körper, Geist und Material eine riesige Herausforderung.
8: It's hot, sweaty. Need a few more underwears, I guess.
7: Und durchgeschwitzt sind auch die Mercedes-Ingenieure. Die Updates am Auto haben gestern so gar nicht funktioniert. Mal schauen, ob man über Nacht in die Erfolgsspur zurückgefunden hat.
4: Ja, schwitzen müssen wir bei uns in Niederösterreich jetzt noch nicht. Der Tag startet frisch. Jenny Frank mit dem Wetteraussicht.
2: Naja, jetzt noch 4 Grad in Horn und Mistelbach. Da ist es heiter. 6 Grad in Graz und Ternitz-Potschach. 9 Grad in St. Pölten, Wien und auch schon in Eisenstadt. Und 11 Grad hat es in Lilienfeld-Taschberg und in Linz. Heute gehen sich aber noch bis zu 25 Grad aus, also vielleicht nochmal ein Sommertag. Und das bei Sonnenschein und wolkenlosem Himmel. Auch morgen am Sonntag sonnig und warm, viel Sonne. Und das ist natürlich auch ganz nett, wenn man mal Wochenende hat und das genießen kann. 6.04 Uhr ist es, Radio Niederösterreich mit dem schnellsten Verkehrsservice im Land. Alles ruhig, alles gut, gute Fahrt.

0: guten Morgen.
1: Falls die Kinder schon munter sind und sie aus dem Bett schmeißen, trotz Wochenendes. Ich würde Ihnen ja empfehlen, die Kinder heute mal in die Schule zu schicken. In die Schule für Knappen und Burgfräulein. Heute kann der Nachwuchsritter von morgen in der Schule lernen oder das Burgfräulein von morgen. Es gibt heute auf der Rosenburg ein richtig cooles Programm. Der Turnierhof steht ganz im Zeichen von mittelalterlichen Spektakel. Da kämpfen Ritter hoch zu Ross mit berühmten Schwertern wie dem Excalibur-Schwert. Also heute auf der Rosenburg und auch morgen absolut cooles Programm. Für Kids, für die Erwachsenen wird auf jeden Fall lustig. Richtig mittelalterlich.
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0: Wanderschuhe anziehen und heute in bester Gesellschaft wandern gehen. Tanja Kasemeyer, einen wunderschönen guten Morgen. Radio Niederösterreich kommt heute wieder zu Ihnen auf dem Pürerhof in Arbeitsberg bei Aschbachmarkt. Wandertag der Bäuerinnen ist da und Tanja Kasemeyer, da ist einiges an Prominenz mit dabei.
1: Schönen guten Morgen Niederösterreich, Christi Jenny. Petra Frey und Marc Pircher ziehen sich die Wanderschuhe an und sind dabei. Also da gibt's richtig viel gute Musik und unser Radio für Viertel ab 15 Uhr am Pürerhof in Arbeitsberg bei Aschbachmarkt. Da plaudern wir über die Hintergründe. Warum wird da heute wirklich gewandert? Es geht um die Landesausstellung an sich, ob der Betrieb zwischen Patienten und Besuchern da wirklich so reibungslos läuft. Und außerdem sind geniale Highlights im Tierpark Stadthaag dazugekommen. Was wir da jetzt im Herbst mit unseren Kindern erleben und welche Tiere wir da beobachten können, das alles finden wir raus.
0: Ja, danke Tanja. Viel los heute beim Radio für Viertel mit Tanja Kasemeyer ab 15 Uhr live auf Radio Niederösterreich oder vor Ort bei Ihnen in Arbeitsberg bei Aschbachmarkt. Wir sind immer dort, wo Sie sind. Schönen guten Morgen.

Das ist schon mal ein guter Takt, um uns in den Tag hineinzubringen, und der tut dann noch das Übrige. Mit jedem Schritt langsam ein bisschen mehr hinein in den Samstag. Guten Morgen.

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2: 6.30 Uhr ist es Radio Niederösterreich mit dem schnellsten Verkehrsservice im Land. Alles ruhig, eine gute Fahrt. 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
3: Schönen guten Morgen. In der SPÖ-Führungsdebatte hat Gerhard Zeiler einen offenen Brief an die SPÖ-Mitglieder geschrieben. Und mit diesem Vorstoß habe Zeiler der SPÖ aber geschadet, sagt Finanzminister Markus Matterbauer in der Zeit im Bild 2. Um sich gegen Hochwasser zu schützen, müsse man den Flüssen mehr Raum geben, sagen Fachleute. Renaturierung nennt sich das. Niederösterreich hat seit 2010 gut 200 solcher Projekte umgesetzt. 20 weitere sind in Arbeit. Das sei gut, aber immer noch zu wenig, sagen Ökonomen. Und heute ist wieder die ORF-Lange Nacht der Museen. Alleine bei uns in Niederösterreich nehmen 125 Museen und Ausstellungshäuser an der Aktion teil. Zwischen 18 Uhr und Mitternacht kann man mit einem Ticket so viele Museen besuchen, wie man will.
2: Das Radio Niederösterreich-Wetter heute wird nochmal so richtig, naja, sagen wir zumindest ein bisschen sommerlich. Bis zu 25 Grad können sich heute ausgehen. Es gibt kaum Wolken am Himmel und den ganzen Tag Sonnenschein. Also was auch immer man da machen kann, heute unternehmen. Morgen sind es auch noch bis zu 24 Grad, erneut sonnig und warm. Auch da nur so hohe, dünne Wolken eventuell am Himmel, aber die sollten den Sonnenschein kaum trüben. Na dann, kann man schon mal planen, was man heute vorhat. Das ist Guten Morgen Niederösterreich mit mir, Jenny Frank.

0: Radio Niederösterreich am Samstag. Schönen guten Morgen. Die Formel 1, die macht an diesem Wochenende in Malaysia Station. Die Strecke nahe Kuala Lumpur ist der Ersatz für den abgesagten Grand Prix in Bahrain und ist für die meisten Piloten Neuland, Gerhard Prohaska.
1: Ja, 2017 war die Formel 1 zuletzt zu Gast in Malaysia. Da waren viele noch nicht mit dabei, aber für George Russell war dieser Kurs als Kind auf der PlayStation immer sein Lieblingskurs.
2: It was actually my favorite circuit as a kid when I used to drive on the PlayStation.
1: Jetzt ist auch Russell zum ersten Mal hier und spürt diese brutale Hitze samt Luftfeuchtigkeit, die den Piloten und Autos wirklich alles abverlangt. Max Verstappen, der hat einige zusätzliche Schichten Unterwäsche mitgenommen ins Paddock.
3: It's hot. Sweaty, need a few more underwears, I guess.
1: Dazu kommt die Angst vor den sinnflutartigen Regenschauern, die in Malaysia immer wieder mal möglich sind. Und deshalb könnte es auch zu Überraschungen kommen. Max Verstappen, der hofft auf ein turbulentes Rennen, weil das seine Chancen erhöht, heuer endlich auch ein Rennen gewinnen zu können.
3: But I want to win. That's what I'm here for. And I'm getting close, but I want to at least win one race this year.
1: Und das heutige Qualifying wird über das Kräfteverhältnis Aufschluss geben, weil zumindest gestern hatten die favorisierten Mercedes-Piloten Russell und Antonelli große Probleme auf diesem Kurs.
0: Um 10 Uhr geht's los mit dem Qualifying und das Rennen gibt's morgen zum Sonntagsfrühstück. Start in Malaysia ist um 9 Uhr unserer Zeit.

0: Was ist wichtig heute am Samstag?
1: Ich freue mich, wenn das Wetter so schön ist. Dann gehe ich mit meiner Mama Kastanien sammeln.
0: Schnell, bevor alle weg sind.

0: Nahaufnahme mit Alice Herzog.
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1: 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Einen schönen guten Morgen am Samstag im Journalstudio für uns Birgit Zasbrammer. Es ist der 3. Oktober.
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4: Zeiler und die Führungsdebatte schaden der SPÖ, meint Finanzminister Martha Bauer. Und Niederösterreichs Museen und der ORF laden heute wieder zu einer langen Nacht ein. Strahlend sonnig, aber windig wird das Wetter heute bei uns in Niederösterreich. Schönen guten Morgen. In der SPÖ-Führungsdebatte hat Gerhard Zeiler einen offenen Brief an die SPÖ-Mitglieder geschrieben. Mit diesem Vorstoß habe der Medienmanager der SPÖ aber geschadet, sagt Finanzminister Markus Matterbauer.
5: Es ist ein schlechter Zeitpunkt. Ich wüsste auch nicht, warum man jetzt sozusagen notwendigerweise einen Wechsel vorbringt. Ich verstehe auch die inhaltliche Argumentation nicht. Ich fühle mich persönlich auch sozusagen angesprochen, wenn es heißt, die SPÖ hätte keine Wirtschaftskompetenz. Ich glaube ja im Gegenteil, die SPÖ ist die Partei in Österreich, die meiste Wirtschaftskompetenz hat. Wir sanieren das Budget, versuchen die Inflation zu dämpfen über Preiseingriffe. Wir sind die, die für Klimaneutralität eintreten. Also ich nehme schon für mich in Anspruch, dass wir die höchste Wirtschaftskompetenz haben. Also ich finde das weder vom Zeitpunkt passend noch vom Inhalt nachvollziehbar.
4: Meint Martha Bau in der Zeit im Bild 2. Die Trockenheit hat uns heuer massive Probleme bereitet. Vor 2 Jahren hat das Hochwasser schwere Schäden verursacht. Ein Rezept, um sich gegen beides zu schützen, ist laut Fachleuten die Renaturierung, also Gewässern mehr Raum zu geben. Niederösterreich hat dahingehend schon einige Projekte umgesetzt, in Summe aber zu wenig, sagen Gewässerökologen. Stefan Schwarzwald-Zeiler informiert.
6: Je mehr natürlichen Raum ein Gewässer hat und je langsamer es fließt, desto besser kann man das Wasser regulieren und speichern, sagt Gewässerökologe Thomas Heim.
7: Dass hier mehr Wasser in den Untergrund geht und damit Grundwasserneubildung unterstützt wird für Phasen, wo dann eben kein Niederschlag vorhanden ist.
6: Und auch bei Hochwasser könne das Risiko für Siedlungen dadurch minimiert werden. In Niederösterreich sind seit 2010 gut 200 solcher Projekte umgesetzt worden, was Ökologe Werner Unfair begrüßt.
8: Aber eigentlich müssen wir längere Gewässerstrecken in Ordnung bringen und schauen, dass wir die Landschaft wieder mit dem Fluss verzahnen.
6: Landeshauptfrau-Stellvertreter Stefan Pernkopf verweist auf 20 weitere Projekte, die gerade gebaut werden.
9: Und allen Zurufen von außen kann ich nur sagen, wir tun sehr viel, wir tun mehr als andere Bundesländer.
6: In den nächsten 2 Jahren seien dafür im Budget etwa 20 Millionen Euro reserviert.
4: Wegen des Zivilschutzprobealarms heulen heute Mittag in Niederösterreich 2450 Sirenen. Ab 12 Uhr werden 45 Minuten lang die unterschiedlichen Signale getestet, um die Menschen damit vertraut zu machen. Josef Fader, Geschäftsführer des Zivilschutzverbandes, empfiehlt, die Zivilschutz-App Ziva herunterzuladen, um gut vorbereitet zu sein und im Krisenfall schnell wichtige Informationen zu bekommen.
10: In der Zivilschutz-App Ziva gibt es sowohl Checklisten für den Fall, dass ich vorsorgen möchte für ein Ereignis, als auch wenn tatsächlich einmal ein Ereignis eintritt. Das heißt, ich kann dort auswählen, zum Beispiel, dass jetzt ein Starkregenereignis angekündigt ist oder ein Blackout gerade eingetreten ist. Und dort finde ich dann konkrete Empfehlungen, die ich abarbeiten kann und die ich befolgen kann, damit ich eben gut aus so einer Situation wieder herauskomme.
4: Getestet werden heute Mittag übrigens nicht nur die Sirenen, sondern auch der sogenannte AT-Alert, mit dem die Behörden Warnmeldungen auf die Mobiltelefone schicken können. Und für alle, die heute Abend bzw. heute Nacht noch nichts vorhaben, es ist wieder die ORF-Lange Nacht der Museen. Allein in Niederösterreich nehmen 125 Museen und Ausstellungshäuser an der Aktion teil. Details von Veronika Keitzer.
11: Vom Bauernmuseum in Lanzenkirchen über das Egon Schiele Museum in Tulln oder das Karikaturmuseum in Krems bis zum Schloss Weitra. Es gibt mehr zu sehen, als in eine Nacht passt. Und so gut wie überall warten auch Rahmenprogramme oder Spezialführungen. Alle teilnehmenden Orte kann man heute mit nur einem Museumspass besuchen. Tickets bekommt man bei allen teilnehmenden Museen im Vorverkauf sowie am Abend noch bei Infopunkten am Rathausplatz in St. Pölten und bei der Landesgalerie Krems. Zwischen diesen beiden Städten mit besonders hoher Museumsdichter werden auch Shuttlebusse angeboten. In der Kernzone Wien gelten die Eintrittskarten auch als Fahrschein für die öffentlichen Verkehrsmittel. Kinder bis 12 haben bei der langen Nacht der Museen freien Eintritt.
4: Heute gibt es viel Sonnenschein. Jenny Frank mit den Radio Niederösterreich Wetteraussichten.
12: In den meisten Landesteilen den ganzen Tag und das bei wolkenlosem Himmel viel Sonnenschein. Am Nachmittag wird es auch warm dazu. Die Temperaturen steigen auf 20 bis 25 Grad. In 1500 Meter Höhe, falls Sie auf die Berge rauf wollen, da sind es etwa 14 Grad. Morgen am Sonntag erneut sonnig und warm, nur hohe, dünne Wolken ziehen da zeitweise auf und auch da trüben die kaum den Sonnenschein. Es wird warm, auch morgen bei bis zu 24 Grad. Im Moment heiter bei 6 Grad in Poelsdorf, 4 in Wiener Neustadt. Da ist es wolkenlos. Zwettl misst 1 Grad, wolkenloser Himmel. Heiter ist es in St. Pölten bei 8 Grad und wolkig in Amstetten und Linz bei 10 Grad. Dann 8 Grad in Eisenstadt und Klagenfurt. Bregenz misst 15, Salzburg 12, Innsbruck 11 Grad, Wien 9 und in Graz hat es aktuell 5 Grad. 7.05 Uhr, Radio Niederösterreich mit dem schnellsten Verkehrsservice im Land. Es ist in Niederösterreich alles gut auf den Straßen. In Wien, da gibt es jetzt ein Aviso für 7.30 Uhr. Eine Laufveranstaltung wird in Wien stattfinden. Das sind die LaSalle-Straße und die Reichsbrücke stadtauswärts. Von 7.30 Uhr bis 9.30 Uhr gesperrt. Ausweichen ist aber die Brigitte-Nauer-Brücke oder die Tangente möglich, falls Sie vorhaben, dort unterwegs zu sein. Eine sichere Fahrt und kommen Sie gut an Ihr Ziel mit... Ja, einfach richtig guter, flotter Musik, damit das Reinkommen in den Samstag noch leichter fällt.
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12: Pretenders, don't get me wrong. Ich bin Jenny Frank und bring sie rein ins Wochenende.

Für den Fall, dass Sie gut im Schätzen sind, kann ich nur empfehlen, heute am Weg nach Schiltern in die Kittenberger Erlebnisgärten. Da wird heute der schwerste Kürbis gekürt. Und der Staatsmeister auch gleich dazu, der den schwersten Kürbis gezüchtet hat. Es gibt ab 9 Uhr das offizielle Abmessen und Wiegen der Riesentrümmer. Und dann von 9 bis 14 Uhr auch Schätzspiel für die Besucherinnen und Besucher. Also große Siegerehrung dann ab 14:30 Uhr und dann gibt es natürlich auch die Verlosung dazu. Und falls Sie da jetzt beim Schätzen mitmachen wollen, ich kann Ihnen zumindest sagen, wie schwer der schwerste Kürbis Europas 2025 war. Der hat sage und schreibe 998,5 Kilogramm auf die Waage gebracht. Ist übrigens von einem Österreicher gezüchtet worden. Wolfgang Nittnaus ist der amtierende Europameister. Und ja, vielleicht knacken wir ja den Tausender heute. Wir werden sehen. Eine Tonne Kürbis.

0: 7.18 Uhr, alles noch ruhig, nur die Hunde schon aufgeregt. Fast 6.000 Hunde haben heute ihren großen Tag bei der internationalen Hundeschau in Tulln. Vom Chihuahua bis zum Windhund, alles mit dabei, bei mehr als 250 Rassen. Und eine Fachjury hat dann die Aufgabe, die jeweils schönsten Vierbeiner auszuwählen. Dafür müssen sie sich von ihrer besten Seite zeigen. Für den Johnny, den Cocker Spaniel von Katrin Eisen, überhaupt kein Problem.
1: Johnny ist ein Ausstellungssuperstar, also der kennt das, der liebt das. Ja. Ich würde einen 10-jährigen Hund nicht ausstellen, wenn er es nicht lieben würde. Ja. Aber der geht in den Showring rein und sagt, ha, da bin ich, ja. Schaut mich an.
0: Ähnlich gelassen wie der Johnny ist auch der Hund von Andrea Haider. Anders sieht es bei der Hundemama selber aus.
2: Grundsätzlich glaube ich, die Hunde sind das gewohnt und für den Hund ist das ein bisschen wie ein Alltag. Er schaut jetzt, glaube ich, nicht sehr genervt aus oder aufgeregt. Ich glaube, ich bin aufgeregter als der Hund.
0: Ja, ersten Platz kann es am Ende nur einen geben. Sieger der Herzen sind die Vierbeiner. Ohnehin jetzt schon alle. Das sieht auch Maximilian Trindl so. Der ist mit seinem Hund aber extra aus Innsbruck angereist.
3: Wir haben eigentlich schon mehr als wir gewonnen, glaube ich, mit der ganzen Situation. Aber mei, alles, was jetzt noch draufkommt, ist, glaube ich, ein Sieg für alle.
0: Die Chance auf den Sieg, die gibt es auch nächstes Jahr wieder. Dann wird Tulln zum Austragungsort der World Dog Show, der größten Hundeshow der Welt. Was es alles gibt. Schönen guten Morgen. 10 Minuten noch, dann ist es 7:30.

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2: Ganz sehr schön.
1: Schönen guten Morgen. 7.30 Uhr ist es. Jetzt geht's los mit der Laufveranstaltung. Da ist jetzt die LaSalle-Straße in Wien und die Reichsbrücke stadtauswärts bis 9.30 Uhr gesperrt. Ausweichen ist über die Brigitte-Nauer-Brücke möglich oder über die Tangente. Eine sichere Fahrt, kommen Sie gut an Ihr Ziel. Das ist Radio Niederösterreich Kompakt mit Birgit Salzbammer.
3: Schönen guten Morgen. Wegen der hohen Spritpreise haben die G7-Staaten beschlossen, große Mengen Diesel und Rohöl aus ihren Reserven freizugeben. US-Präsident Donald Trump hatte Europa ja mit einem Diesel-Exportstopp gedroht, um die Freigabe der Reserven zu erzwingen. Heute Mittag heulen in ganz Niederösterreich wieder die Sirenen. Zwischen 12 und 13 Uhr findet der jährliche Zivilschutzprobealarm statt. Getestet werden dabei aber nicht nur die 2450 Sirenen im Land, sondern auch der sogenannte AT-Alert, mit dem Behörden Warnmeldungen auf Mobiltelefone schicken können. Und 125 Museen und Ausstellungshäuser in Niederösterreich laden heute wieder zur ORF-Langennacht am Museen. Zwischen 18 Uhr und Mitternacht kann man mit einem Ticket so viele Museen besuchen, wie man will.
1: Das Radio Niederösterreich-Wetter, ist das zapfig in der Früh. Viele Orte im Moment noch einstellig. Das Maximum im Moment sind 13 Grad bei der Buchbergwarte. Also jetzt in der Früh Pullover, dann am Nachmittag liegen wir wieder mit dem Bikini irgendwo im Garten. In den meisten Landesteilen gehen sich nämlich heute viele, viele Sonnenstunden aus und das bei wolkenlosem Himmel. Es wird warm mit bis zu 25 Grad heute noch einmal. Morgen am Sonntag auch da wieder sonnig und warm bei bis zu 24 Grad. Da gibt es dann ein paar hohe, dünne Wolken, aber die trüben den Sonnenschein kaum. Na dann, rein ins Wochenende. Next Raker Band, I Walk in the Park. Schönen guten Morgen.

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0: Schönen guten Morgen. 7.40 Uhr ist es. Falls Sie noch müde sind, dann unbedingt heute Mittagsschlaf allein planen. Heute am Abend gibt es nämlich viel zu entdecken in Niederösterreich. ORF lange Nacht der Museen heute am Abend. 670 Museen und Kulturhäuser in ganz Österreich sind da dabei. Und in Niederösterreich natürlich auch alles mit dabei, was Rang und Namen hat. Alle großen Häuser, wie zum Beispiel das Karikaturmuseum in Krems oder das Haus der Geschichte in St. Pölten, sind selbstverständlich mit dabei. Aber auch viele kleine Museen machen mit. Nicola Höpfel, was kann man da heute alles erleben?
1: So viel ist fix, es ist wirklich für alle etwas dabei. Allein in Niederösterreich machen 125 Museen mit. Im Pindigiland in Ruprechtshofen kann man sich beispielsweise eine spektakuläre Flippersammlung anschauen. Im Druckereimuseum in Horn werden alte Druckmaschinen in Betrieb genommen. Und im Kameramuseum in Obergrafendorf kann man sehen, wie Fotos ganz klassisch in einer Dunkelkammer entwickelt werden. Wer es gern stimmungsvoll mag, der sollte in Großengersdorf vorbeischauen. Dort gibt es eine Führung mit Fackellicht und auch die Kleinen können viel entdecken. Im Urzeitmuseum Nussdorf-Dreisental können sich Kinder als Grabräuber austoben. In Klosterneuburg können sie im Vista Science Experience Center Geheimbotschaften schreiben und das Museum der Freiwilligen Feuerwehr Leobersdorf zeigt, wie Menschen aus einem verunfallten Auto gerettet werden.
0: Um 18 Uhr geht's los. Bis Mitternacht haben die Museen offen. Was macht man, wenn man noch kein Ticket hat?
1: Tickets gibt's direkt in allen Museen, die mitmachen. Ein Ticket kostet 19 Euro und gilt österreichweit. Kinder bis 12 zahlen keinen Eintritt und zwischen den großen Museen fahren übrigens auch Shuttlebusse. Wo es diesen Shuttle-Service gibt, gilt das Ticket als Fahrschein. Und wer lieber nur in einer Region bleiben will, kann sich das regionale Ticket nehmen. Für 7 Euro kommt man damit in alle Museen der ausgewählten Region.
0: Falls Sie sich jetzt genau einlesen wollen, wo Sie hinwollen, langenacht.orf.at, da ist alles aufgelistet.
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Eine gute Fahrt, Niederösterreich. 7:45 ist es. Sie kommen auf den Straßen in Niederösterreich, Wien und im Burgenland ganz gut voran. Es gibt eine Laufveranstaltung in Wien. Dafür sind die LaSalle-Straße und die Reichsbrücke stadtauswärts bis 9.30 Uhr gesperrt. Sie können ausweichen über die Brigitte-Nauer-Brücke oder die Tangente. Eine gute Fahrt. Kommen Sie sicher an Ihr Ziel, ob mit dem Fahrrad oder mit dem Auto oder zu Fuß, falls Sie laufen. Und damit schauen wir uns auch das Radio Niederösterreich-Wetter an. Die 5-Tages-Programm. Heute noch einmal so ein Spätsommertag. Bis zu 25 Grad sind heute möglich. Den ganzen Tag über Sonnenschein, wolkenloser Himmel. Es kann ein bisschen Wind wehen, aber ansonsten wird es sehr warm. Morgen am Sonntag erneut sonnig und warm. Auch da nur dünne, hohe Wolken am Himmel. Bis zu 24 Grad. Übermorgen am Montag, da ziehen bis Mittag dichte Wolken durch, am Nachmittag reißt es wieder auf, die Sonne zeigt sich dann wieder öfter und länger, da sind noch bis zu 23 Grad möglich. Wer glaubt, das war's jetzt? Nein, es wird wieder wärmer, dann am Dienstag bis zu 24 Grad und am Mittwoch meistens sonnig bei bis zu 25 Grad. Der goldene Herbst bleibt uns noch erhalten.

0: Radio Niederösterreich am Samstag. Sie wissen, was das bedeutet. Gleich reden wir dann über den Garten. Unser Radio Niederösterreich-Gärtner ist schon in den Startlöchern, weil Herbst ist Pflanzzeit.
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2: Einen schönen guten Morgen am Samstag im Journalstudio Birgit Zeiss-Bramer. Es ist der 3. Oktober.
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4: Die G7-Staaten geben große Ölmengen aus ihren Reserven frei. Und beim Zivilschutzprobealarm werden heute Mittag wieder die Sirenen in Niederösterreich getestet. Strahlend sonnig, aber windig wird das Wetter heute bei uns. Schönen guten Morgen. Wegen der hohen Spritpreise haben die G7-Staaten beschlossen, große Mengen Diesel und Rohöl aus ihren Reserven freizugeben. US-Präsident Donald Trump hatte Europa mit einem Diesel-Exportstopp gedroht, um die Freigabe der Reserven zu erzwingen. Dass die G7 nun nachgegeben haben, feiert er als Erfolg, Katharina Wagner.
5: Wir haben eine Eilnachricht, die jedem Amerikaner niedrigere Preise bringen werde, verkündet Donald Trump. Er habe mit den Europäern eine Vereinbarung darüber getroffen, große Mengen an Diesel aus deren Reserven freizugeben und das sofort. Gestern hatten sich die G7 auf die Freigabe von Öl- und Dieselreserven über die nächsten 4 Monate verständigt. Die Märkte würden auf die Einigung, 100 Millionen Barrel an Öl freizugeben, bereits reagieren. Der Preisrückgang habe bereits begonnen, heißt es von der Internationalen Energieagentur. Der Ölpreis fiel zeitweise um bis zu 5% auf anhaltend hohem Niveau. In den USA sollen Autofahrer den Preisrückgang bald spüren. Trump hofft mit ihren Stimmen, eine Wahlniederlage der Republikaner bei den Midterms verhindern zu können.
4: Heute Mittag heulen wieder die Sirenen. Zwischen 12 und 13 Uhr findet der jährliche Zivilschutzprobealarm statt. Getestet werden dabei nicht nur die 2450 Sirenen in Niederösterreich, sondern auch das Warnsystem AT-Alert. Damit können Behörden im Ernstfall Warnmeldungen direkt auf die Mobiltelefone schicken. Jürgen Winterleitner informiert.
6: Mit dem Probealarm sollen einerseits die technischen Einrichtungen überprüft werden, andererseits sollen die unterschiedlichen Warnsignale der Bevölkerung in Erinnerung gerufen werden. Um 12.15 Uhr ist ein 3 Minuten langer Dauerton zu hören. Das bedeutet Warnung. Um 12.30 Uhr folgt dann ein etwa einminütiger auf- und abschwellender Heulton. Das ist das Signal Alarm und bedeutet, dass eine Gefahr unmittelbar bevorsteht. Im Ernstfall sollte man dann Radio oder Fernsehen einschalten und weitere Informationen beachten. Und um 12.45 Uhr gibt ein einminütiger Dauerton Endwarnung. Auch AT-Alert wird heute getestet. Dabei können Mobiltelefone laut Alarm geben, auch wenn sie auf lautlos gestellt sind. Auf dem Display erscheint eine Testnachricht. Der Probealarm, der dauert bis 13 Uhr. Es besteht keine Gefahr.
4: Zur Politik jetzt. Gerhard Zeiler habe mit der von ihm ausgelösten Führungsdebatte der SPÖ geschadet. Das sagt Finanzminister Markus Materbauer von der SPÖ. Es sei ein schlechter Zeitpunkt und er verstehe auch die inhaltliche Argumentation nicht, so Materbauer. Wenn es heiße, die SPÖ habe keine Wirtschaftskompetenz, fühle er sich auch persönlich angesprochen. 125 Museen und Ausstellungshäuser in Niederösterreich laden heute wieder zur ORF-Lange Nacht der Museen ein. Zwischen 18 Uhr und Mitternacht kann man mit einem Ticket so viele Museen besuchen, wie man will. Einzelheiten übers Programm und die vielen Sonderschauen lesen Sie bei uns auf noe.orf.at. Halbzeit in der Fußball-Nations League der Männer. Österreichs Nationalmannschaft hat jetzt gegen jeden Gruppengegner einmal gespielt. Jetzt folgen die Retour-Matches und vor dem morgigen Duell gegen den Kosovo fällt die erste Bilanz positiv aus. Daniel Kulowitz.
7: 3 Spiele bisher und man ist ungeschlagen geblieben, auch wenn der ganz große Glanz noch nicht dabei war. Aber einige Spieler zeigen Leaderqualitäten. Auch Abwehrchef Philipp Lienhardt zählt sich dazu und kann mit dem bisherigen Nations League-Verlauf gut leben, auch mit diesem 2:2 in Irland.
8: Da ist man das Spiel nicht verloren. getan haben, dass wir das geschafft haben, noch Unentschieden mitzunehmen. Wichtig war eben, dass wir den Schalter dann umlegen haben können, auch mit Hilfe von außen, mit neuen Spielern dann am Spielfeld. Das zeichnet uns aus, dass wir da immer nachlegen können. Und gut war, wir haben die ersten zwei Spiele gewonnen. Jetzt eben in Irland, wo es sehr, sehr schwer ist, haben wir einen Punkt mitgenommen. Da können wir mit dem Startschuss zufrieden sein.
7: Das Duell hier in Pristina gegen den Kosovo morgen um 18 Uhr ist das vierte Spiel binnen weniger Tage. Und da wird sich weisen, wie viel Benzin bei allen Teams noch im Tank ist.
4: Und viel Sonne verspricht uns heute Jenny Frank. Sie hat die Wetteraussichten für uns.
2: Den ganzen Tag und das bei wolkenlosem Himmel. Es gibt Sonnenschein. Und der Nachmittag wird warm. Die Temperaturen steigen auf 20 bis 25 Grad. Das kann man im Moment kaum glauben, wenn man vor die Tür geht. 5 Grad nur in Wiener Neustadt jetzt gerade. 8 in St. Pölten, 6 in Krems, 10 Grad in Waidhofen an der Ybbs, 9 Grad in Gänserndorf, Wien und Eisenstadt, 11 in Linz und 6 aktuell in Graz. Auch morgen am Sonntag noch einmal so ein Spätsommertag, wieder warm, bis zu 24 Grad und auch da nur hohe, dünne Wolken am Himmel und die trüben den Sonnenschein kaum. 8.05 Uhr, Radio Niederösterreich mit dem schnellsten Verkehrsservice im Land. In Niederösterreich ist jetzt die L137 zwischen Aspang und der Südautobahn für Bergungsarbeiten gesperrt. Ausweichen ist über die B54 und Edlitz möglich, das dauert bis ca. 10 Uhr. Wien, eine Laufveranstaltung findet statt, da sind die LaSalle-Straße und die Reichsbrücke stadtauswärts bis 9.30 Uhr gesperrt. Ausweichen ist über die Brigittenauerbrücke oder die Tangente möglich. Eine sichere Fahrt.
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2: Und unserem Radio Niederösterreich-Gärtner Hannes Käfer einen schönen guten Morgen.
9: Guten Morgen liebe Jenny, hallo.
2: Heute reden wir über Öpfibam und Bimbam.
9: Ja, genau. Öpfibam, da habe ich mit Andi Hausmann einmal so lachen müssen auf Sendung, weil wir über Birnbäume geredet haben und ich habe dann Bimbam, du heiliger Bimbam gesagt. Gell?
2: Öpfibam, wieso Bimbam. Ist im Mostviertel, ne? Heiliger
9: genau,
2: Bimbam.
9: Ja. Und ja, Herbstzeit, du hast schon gesagt, ideale Pflanzzeit und wir machen uns ein bisschen auf die Suche nach den richtigen Sorten, gerade bei Obstbäumen, dass man guten Ertrag hat. Obstbaum setzen ist einfach, sage ich, super, weil man ein bisschen Selbstversorgung hat, weil man einlagern kann, weil man mit Vitaminen versorgt ist und das ist so wichtig.
2: Du hast absolut recht, aber ich weiß im Moment schon gar nicht mehr, wohin mit dem ganzen Zeugs zum Lagern, aber wird sich schon noch ein Platz finden.

Happy Birthday, heute an einen ganz Großen. Er hat uns den Twist geschenkt. Chubby Checker, 85 Jahre jung heute. Happy Birthday!

0: mit dem Twist in den Garten hinaus, Hannes Käfer. Es ist Pflanzzeit jetzt im Herbst. Ja. Jetzt bin ich neugierig, wenn du dich entscheiden müsstest, Pflanzen im Frühling oder im Herbst, wofür würdest du dich entscheiden?
1: Also wenn man die Möglichkeit hat, so einen schönen Herbst zu genießen, ist nicht nur wegen der Freude an der Arbeit im Freien schon der Herbst quasi aufgelegt. Es ist auch für die Pflanzen und Bäume und Sträucher besser. Also gerade Gehölze würde jetzt unbedingt den Herbst nutzen. Denn diese Pflanzen wurzeln in den warmen Boden nur sehr gut ein. Und wenn man denen ausreichend Feuchtigkeit gibt, also einmal gut eingießt, und dann braucht man mit Gießen, mit der ganzen Pflege, all nicht so dahinter sein. Einfach lediglich ein bisschen einen Stammschutz, Wildverbiss und vielleicht weiß anstreichen gegen die direkte Sonne. Aber ansonsten ist der Herbst sehr, sehr unkompliziert. In der Wärme wurzeln die Gehölzen ein. Und der Vorteil, dann im Frühling, sobald es warm wird, rums geht's richtig los.
0: Na gut, das heißt mal überlegen, was für ein Bäumchen hätten Sie gern noch im Garten? Und wenn man sich dann einen Obstbaum kaufen will, was sollte man vor dem Kauf wissen, um sich da auch richtig beraten lassen zu können?
1: Ja, also wenn man so einen Obstbaum setzt, da muss man sich ein bisschen vor Augen halten, das ist ja nicht eine Geschichte für ein paar Wochen oder ein paar Jahre, sondern da geht es wirklich 10, 20, 30 Jahre. Und das sollte man sich wirklich gut überlegen. Was nimmt man mit zum Einkauf quasi im Kopf? Die Platzsituation, wie viel Platz man hat, generell ein bisschen die Situation beschreiben. Ganz wichtig, der Boden ist ein eher durchlässiger Boden, ist Staunässe, gerade Staunässe kann schwierig werden. Da gibt es dann bei richtiger Beratung auch die richtigen Sorten, die da ein bisschen widerstandsfähig sind. Natürlich sollte man ein bisschen die Tiefstemperaturen kennen, wenn es eine exponierte Lage irgendwo im Waldviertel ist, wo es minus 20 Grad kriegt, setze man keinen Koks Orange. Ja, das ist ein empfindlicher Apfel, dem wird das nicht taugen. Generell ein bisschen das Klima. Wie schaut es auch mit Bienenflug aus etc.? Sind dort in der Umgebung andere Obstbäume? Das sind ganz wichtige Faktoren, die man wissen sollte und dann wird man auch gut beraten.
0: Jetzt gibt es ja so Bezeichnungen wie Busch, Viertelstamm, Halbstamm und Hochstamm. Was hat es damit genau auf sich?
1: Das ist die Bezeichnung der Baumform. Ja? Also das bezeichnet die Stammhöhe, also die Länge vom Stamm, vom Boden, dort wo er aus der Erde rauskommt, bis rauf zum Kronenansatz. Genau. Mhm. Ja? Also ein Hochstamm, der ist der Stamm gut 1,80 Meter hoch, das setzt man aber generell nur auf Streuobstwiesen, also irgendwo in die Landschaft rein, wo man unten mit dem Traktor durchfahren kann. Die gängigste Baumform ist der Halbstamm, da ist der Stamm ca. 1,20 Meter hoch, also da gelangt man dann in die Krone nur schön rein und kann auch unten durchgehen, kann die Wiese bzw. den Rasen mähen und dann gibt es halt für Spalier, Busch, Spindelbusch, Viertelstamm, also niedrige Sorten, wenn man auch wenig Platz hat. Je niedriger die Stammhöhe ist, umso geringer oder umso weniger stark wächst dann tatsächlich die Krone.
0: Ja, jetzt gibt es ja so Situationen, man sagt, man hat irgendwie vielleicht nur einen kleinen Garten oder nur einen Lodger. Was würdest du da empfehlen als richtige Baumform?
1: Also richtig gute Bäume bei Birnen und Äpfel, also Bimbam und Äpfel, funktioniert das Säulenobst sehr, sehr gut. Das ist ganz ein schlankes Bammerl, den man in einem Topf kultivieren kann. Und die Höhe, mit der Höhe kann man sich richten, wenn er zu hoch wird, schneidet man einfach den Leittrieb ab. Und da sind auf der Seite wirklich so kurze Fruchtspieße, sagt man da. Und da hängen die Äpfel und Birnen um. Kirsche, Zwetschge gingen doch ein bisschen auseinander, aber Apfel und Birne kann ich als Säulenobst absolut empfehlen, auch in Töpfen.
0: Wenn wir zum Ertrag kommen, wovon hängt es jetzt tatsächlich ab, ob ein Obstbaum einen guten Ertrag bringt oder nicht?
1: Habe ich schon ein bisschen erwähnt, was man mitnehmen soll. Klima und Wetter natürlich. Wenn es Spätfrost irgendwo pausenlos hat und ich dort meinen Marienbaum habe, das hört man eh oft in den Nachrichten, wenn es zittern um die Ernte, dann wird es Richtung Ertrag, wird sich nicht viel anspülen. Der Boden, ganz, ganz wichtig, wenn es ein sehr fetter Boden, gut gedüngte Erde ist, dann passiert auch, dass der Baum zwar super wächst, aber der vergisst vor lauter gut gehen, ein bisschen aufs Blieren. Dann hängen es natürlich auch von den Sorteneigenschaften ab. Bei manchen Apfelbäumen gibt es die sogenannte Alternanz. Ein Jahr trägt er wahnsinnig viel, dafür trägt er nächstes Jahr gar nichts. Das ist natürlich auch ein wichtiger Faktor und ganz, ganz wichtig, ob es Selbstbestäuber oder Fremdbestäuber sind. Dazu kommen wir noch und da ist dann auch der Bienenflug sehr, sehr wichtig, ob ich dann wirklich das richtige Wetter für den Bienenflug habe, ob Bienen wirklich viele in der Nähe sind und so weiter. Das ist wirklich eine fragile Geschichte, ob man sehr viel oder sehr wenig Ertrag hat.
0: Darüber plaudern wir dann kurz nach halb, aber jetzt hast du mal Zeit für unsere Hörerinnen und Hörer und deren Gartensorgen. 0820 ja. 990 990. Was beschäftigt Sie? Was wollen Sie von unserem Radio Niederösterreich-Gärtner Hannes Käfer wissen? Er beantwortet Ihre Fragen jetzt am Telefon. Gern anrufen 0820 990 990. Er ist für Sie da.

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6: 8:30 ist es, Radio Niederösterreich mit dem schnellsten Verkehrsservice im Land. Niederösterreich, die L137, die ist zwischen Aspang und der Südautobahn für Bergungsarbeiten gesperrt. Ausweichen ist über die B54 und Edlitz möglich, das dauert noch circa bis 10 Uhr. Dann Wien, für eine Laufveranstaltung sind die LaSalle-Straße und die Reichsbrücke stadtauswärts bis 9.30 Uhr gesperrt. Ausweichen ist da über die Brigitte-Nauer-Brücke oder die Tangente möglich. Eine gute Fahrt. 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
7: Wegen der hohen Spritpreise haben die G7-Staaten beschlossen, große Mengen Diesel und Rohöl aus ihren Reserven freizugeben. Das könne die Autofahrer aber nur kurzfristig entlassen, meint eine Expertin des Instituts der deutschen Wirtschaft. Für eine dauerhafte Normalisierung brauche es eine Öffnung der Straße von Hormuz. Um sich gegen Hochwasser zu schützen, müsse man den Flüssen mehr Raum geben, sagen Fachleute. Renaturierung nennt sich das. Niederösterreich hat seit 2010 gut 200 solcher Projekte umgesetzt. 20 weitere sind in Arbeit. Das sei gut, aber immer noch zu wenig, sagen Ökologen. Und in Malaysia wird um die Startpositionen für den morgigen Formel 1 Grand Prix gekämpft. Und beim Comeback in Kuala Lumpur dürfen sich gleich mehrere Piloten Hoffnung machen. Allen voran Red Bull-Star Max Verstappen, der gestern Vormittag der schnellste war. Am Nachmittag lag dann Charles Leclerc im Ferrari voran.
6: Das Radio Niederösterreich Wetter. In den meisten Landesteilen wird es heute sehr sonnig. Das den ganzen Tag über bei wolkenlosem Himmel. Bis zu 25 Grad gehen sich heute nochmal aus. Auch morgen bis zu 24 Grad. Auch da wird es sonnig und warm. Morgen können so ein paar dünne Wolken dabei sein, aber auch die trüben den Sonnenschein kaum. Zurück zu den größten Hits aller Zeiten. Paul Young. Schönen guten Morgen am Samstag.

0: Radio Niederösterreich am Samstag mit unserem Radio Niederösterreich-Gärtner Hannes Käfer. Du hast vorhin von Selbstbestäubern gesprochen, dann reden wir über das doch ein bisschen genauer. Worum geht es da jetzt genau?
1: Ja, bitte jetzt konzentrieren wir uns ganz genau, das ist nämlich nicht ganz so einfach. Das geht ein bisschen kompliziert. Ich versuche es einfach zu machen.
0: Schulstunde also, mit Hannes Käfer.
1: Ja, genau.
0: Wir sind bereit.
1: Ja, folgendes. Unsere Obstbäume haben in den Blüten männliche und weibliche Organe. Ja, die Pollen, das sind die männlichen, und der Fruchtknoten

0: mit Griffel und Narbe, das sind die weiblichen Organe. Der Pollen passt aber nicht immer in der Blüte, der männliche Pollen, zu den weiblichen Organen. Also dann ist eine Selbstbestäubung nicht möglich. Das sind Bäume, die sind selbst steril oder selbst unfruchtbar. Das hat man bei verschiedenen Obstbäumen. Das ist, wenn dann einer halt Mutter so alleinig steht, den hilft es nichts, der tragt nichts, wenn es keine Selbstbestäuber sind. Und Selbstbestäuber, da funktioniert das sehr wohl. Wenn die Bienen dann in der Krone herumfliegen und von einer zur anderen Blüte die Pollen tragen, diese Pollen bleiben dann an der Narbe oben kleben, die bilden dann einen Pollenschlauch und dieser Pollen befruchtet dann unten im Fruchtknoten die Eizellen. Und dann entstehen in der Frucht, dann beginnt die Frucht zu wachsen und es entstehen die Samen. So. Werden wir nächsten Samstag wiederholen. Ich hoffe, Sie haben alle aufgepasst.
1: Dann gibt es ein Sterndal. Genau. Aber dann wollen wir es jetzt genau wissen, welche Obstarten sind gut selbst befruchtbar und welche nicht.
0: Also gute Selbstfrüchte sind Nektarine, Pfirsich, Sauerkirschen zum Beispiel. Also Pfirsich ist sowieso für mich ein Phänomen, da kann man auch die Kerne in den Boden einlegen, da wird wieder ein wunderbarer Pfirsichbaum draus. Ja. Also die sind gut selbstfruchtbar. Bei Zwetschgen, Pflaumen, Mirabellen schon, Zwetschgen, Pflaumen, da ist nicht jeder ganz gut selbstfruchtbar und bei den Öpfen und Bimbam ist ganz schlecht. Die sind ganz, ganz schlecht selbstfruchtbar. Also einer allein, ein Baum ganz weit in der Prärie irgendwo wird wunderschön blühen, aber keine Früchte tragen.
1: Na gut, wie merkt man das eindeutig, dass der Obstbaum einen Fremdbestäuber braucht und wie lockt man die an?
0: Also die Geschichte ist die, gerade wie ich es eben gesagt habe, wenn ich im Garten einen wunderschönen Kirschenbaum stehen habe und der blüht über und über, aber keine Früchte trägt, dann sagt er schon, was nützt es schon, wenn ich dich liebe, wenn niemand da ist. Ja? Da habe ich wirklich einmal vor Jahren einen Anruf gehabt hier auf Radio Niederösterreich, der hat gesagt, Herr Käfer, bis vor 2-3 Jahren hat mein Kirschenbaum wunderbar getragen und seit 2 Jahren trägt er nichts mehr. So, ich kann es sein, dass in der Nachbarschaft einer gestanden ist, der umgeschnitten worden ist. Ja, tatsächlich, das war so. Also die meisten brauchen eine Befruchtersorte. Und wenn der viel bliert, aber keine Früchte trägt, dann fehlt die Befruchtersorte. Dann ist es ein Fremdbestäuber.
1: Gut. Gibt es von dir einige Sortenempfehlungen?
0: Also generell, jetzt unabhängig von Fremd- oder Selbstbestäuber, bei den Äpfeln zum Beispiel. Ja, das ist, wird oft der Fehler wie Winteräpfel. Wenn ich ein Kloster setze, der wird mir im Herbst nicht mehr reif. Der wird erst richtig am Lager reif und manche haben diese Lagerbedingungen nicht. Also ist es besser, einen Sommer- oder Herbstapfel zu setzen. Ein Sommerapfel war zum Beispiel der Pyrus. Ja. Man kennt den Klarapfel, der ideale Apfelstrudel-Apfel. Aber da kann es passieren, dass der am Baum schon fällt. Anders beim Pyrus, der ist, oder Summer Red, ja, das ist auch gute Sommersorten, den kann man tatsächlich im August, Anfang August schon vom Baum runter essen. Ein knackiger, guter, süßer Apfel. Oder Zwetschge, der Zar zum Beispiel, selbst fruchtbar, schöne, große, süße Zwetschgen. Kirsche, Sunburst, ja, selbst fruchtbar, schöne Kirschen, so groß wie 2-Euro-Münzen, sehr süß, platzfest. Das heißt nicht, dass es auf einem Platz bleibt, sondern wenn es einmal regnet, platzen die Früchte nicht auf. Also wirklich eine gute Sorte.
1: Es gibt ja zur Erhaltung der Streuobstwiesen im Moment eine Förderung vom Land Niederösterreich für das Pflanzen von Obstbäumen. Wie kommt man zu dieser Förderung? Wie könnte man das machen?
0: Da gibt es geförderte Obstbaumpakete, richtig. Also da ist ein Obstbaum dabei, gute Sorten, dann so ein Lattenrost, den man da rundherum wickelt zum Stammschutz und ein Baumpfahl plus ein Wühlmausgitter. Das ist so ein Set, kostet im Normalfall über 90 Euro. Gefördert kostet das, glaube ich, nur 37 Euro oder knapp unter 40 Euro. Und da schaut man auf moststraße.at im Internet. Da sieht man auch, wo es das gibt. Es ist ganz wichtig, das schnell zu machen, denn morgen läuft die Bestellfrist aus. Also bis morgen kann man noch bestellen, diese Obstbäume. Man sollte allerdings einen landwirtschaftlichen Grund haben. Bis morgen kann man noch bestellen. Und dann wird man angeschrieben, wenn die Bäume dann im November ausgeliefert werden.
1: Ja, dann vielen Dank für deine immer tollen Tipps. Und morgen läuft deine Jugend aus sozusagen. Ja, gut, hast du einen runden Morgen, gell?
0: Ja, ist richtig, ja.
1: Dürfen wir es den Hörern verraten?
0: Ja, lass es raus.
1: Wirklich? 60 ja. Jahre jung, unser ja. Radio Niederösterreich-Gärtner Hannes Käfer. Vielen Dank für deine immer genialen Tipps. Ich hoffe, du hast morgen einen wunderschönen Tag. Was hast du vor?
0: Morgen, heute werde ich von der Familie entführt und alles andere ist Überraschung. Weil ich gesagt habe, 60, ich will nicht haben, ich will nicht feiern. Es geht mir schon ein bisschen unter die Haut. Ich werde mich damit abfinden. Aber die Familie entführt mich und bis Montag und werden wir ein bisschen einen drauf machen.
1: Perfekt, du bist der Einzige, dem ich sage, dieses Wochenende, Finger weg vom Garten. Garten. Du sollst dich mal erholen und mal gefeiert werden. Also dann, lieber Hannes, alles Gute schon einen Tag im Voraus, so man das sagen darf. Und lass es dir gut gehen.
0: Danke vielmals, danke, danke, danke. Und ich freue mich, wenn ich weiterhin gute Gartentipps geben kann, auch mit über 60.
1: Jetzt auch.
0: Also dann, schönes Wochenende.

9:45 ist es. Radio Niederösterreich mit dem schnellsten Verkehrsservice im Land. Es schaut soweit ganz gut aus auf den Straßen. Allerdings in Niederösterreich noch gesperrt die L137 zwischen Aspang und der Südautobahn für Bergungsarbeiten. Ausweichen ist über die B54 und Edlitz möglich. Dann Wien, Laufveranstaltung. Da sind die LaSalle-Straße und die Reichsbrücke stadtauswärts noch bis 9:30 gesperrt. Da ist über die Brigitte-Nauer-Brücke und die Tangente das Ausweichen möglich. Eine gute Fahrt mit Ludwig Hirsch.

0: Guten Morgen am Samstag, 3. Oktober.
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0: Waage, verabreden Sie sich wieder mal mit einem Freund oder einer Freundin, Sie könnten viel Interessantes erfahren. Skorpion, seien Sie nicht zu aktiv, versuchen Sie auch, sich zu erholen und Zeit mit Ihren Lieben zu verbringen. Schütze, Sie gehören zu den Glückskindern. Für alle Lebensbereiche sind die kosmischen Konstellationen vielversprechend. Steinbock, ein abwechslungsreiches Wochenende liegt vor Ihnen. Sie sind unternehmungslustig und Sie können Ihre Lieben für Ihre Ideen begeistern. Wassermann, kommen Sie zur Ruhe. Sie müssen doch nicht alles allein entscheiden und alles auf einmal machen. Fische, vergessen Sie diverse Alltagssorgen. Venus verspricht Liebesglück. Widder, beschäftigen Sie sich mit einer finanziellen Angelegenheit, da könnte einiges für Sie drinnen sein. Stier, wem wollen Sie mit Ihrer Unnachgiebigkeit etwas beweisen? Handeln Sie großzügig und geben Sie nach. Zwillinge, lassen Sie sich nicht zu Dingen überreden, bei denen Sie eigentlich ein ungutes Gefühl haben. Sie wissen selbst, was am besten für Sie ist. Krebse, freuen Sie sich auf dieses Wochenende, Sie werden viele schöne Stunden erleben. Löwe, kämpfen Sie gegen Eifersucht und Misstrauen an. Ein Streit könnte Ihnen und Ihrem Partner oder der Partnerin die Wochenendlaune verderben. Und Jungfrau, ob Sie unterwegs sind oder gemütliche Stunden zu Hause verbringen, Sie genießen die Stunden mit Ihren Lieben.

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6: Andere Parteien sind auf Sommertour gewesen. Die FPÖ ist aktuell auf Herbsttour durch Österreich unterwegs. Unter dem Motto "Wir sind für euch da" hat FPÖ-Chef Herbert Kickl gestern Station in Wien gemacht für eine Wanderung am Liesingbach. Und dabei war Corona ein großes Thema. Niklas Lercher.
7: Rund 250 Menschen sind zum Liesingbach in Wien gekommen, um mit dem FPÖ-Chef zu wandern. Herbert Kickl kommt mit Sportshirt und Wanderschuhen.
8: Jeder von euch weiß, dass ich gerne in der Natur draußen unterwegs bin. Das muss nicht immer ein hoher Berg sein, das muss nicht immer eine Felswand sein, das muss nicht der Wienerwald sein, das geht auch hier, Hauptsache an der frischen Luft.
7: Bei einigen Anhängern ist Corona nach wie vor Thema.
9: Da bin ich sowas von krantig.
7: Der FPÖ-Chef verspricht, ein Corona-Urausschuss komme bald.
8: Und das wird eine schöne Grillerei werden, wenn die Herrschaften dann alle kommen, am heißen Stuhl sitzen.
7: Dann geht es los, 7 Kilometer zu Fuß. Mit der Presse redet Kickl währenddessen nicht, mit seinen Anhängern schon. Viele treiben die steigenden Preise um.
10: Was wird denn billiger? Gar nichts. Es wird jetzt alles teurer.
7: Viel Unmut also, wohl auch ein Grund für den blauen Höhenflug in den Umfragen.
6: Die Trockenheit hat uns heuer massive Probleme bereitet. Vor 2 Jahren hat das Hochwasser schwere Schäden verursacht. Ein Rezept, um sich gegen beides zu schützen, ist laut Fachleuten die Renaturierung, also den Gewässern mehr Raum zu geben. Niederösterreich hat dahingehend schon einige Projekte umgesetzt, in Summe aber zu wenig, sagen Gewässerökologen. Stefan Schwarzwald-Seiler informiert.
11: Je mehr natürlichen Raum ein Gewässer hat und je langsamer es fließt, desto besser kann man das Wasser regulieren und speichern, sagt Gewässerökologe Thomas Hein.
12: Dass hier mehr Wasser in den Untergrund geht und damit Grundwasserneubildung unterstützt wird für Phasen, wo dann eben kein Niederschlag vorhanden ist.
11: Und auch bei Hochwasser könne das Risiko für Siedlungen dadurch minimiert werden. In Niederösterreich sind seit 2010 gut 200 solcher Projekte umgesetzt worden, was Ökologe Werner Unfair begrüßt.
13: Aber eigentlich müssen wir längere Gewässerstrecken in Ordnung bringen und schauen, dass wir die Landschaft wieder mit dem Fluss verzahnen.
11: Landeshauptfrau-Stellvertreter Stefan Pernkopf verweist auf 20 weitere Projekte, die gerade gebaut werden.
14: Und allen Zurufen von außen kann ich nur sagen, wir tun sehr viel, wir tun mehr als andere Bundesländer.
11: In den nächsten 2 Jahren seien dafür im Budget etwa 20 Millionen Euro reserviert.
6: In Malaysia wird heute ab 10 Uhr um die Startpositionen für den morgigen Formel 1 Grand Prix gefahren. Und beim Comeback in Kuala Lumpur dürfen sich mehrere Piloten Hoffnung machen, Gerd Borska.
15: Allen voran Max Verstappen, der gestern aufgezeigt hat mit einer Bestzeit und der unbedingt heuer zumindest ein Rennen gewinnen will.
16: But I want to win. That's what I'm here for. I want to at least win one race this year.
15: In jedem Fall wird es eine heiße Angelegenheit. Die Schwüle von Kuala Lumpur ist für Körper, Geist und Material eine riesige Herausforderung.
16: It's hot, sweaty. Need a few more underwears, I guess.
15: Und durchgeschwitzt sind auch die Mercedes-Ingenieure. Die Updates am Auto haben gestern so gar nicht funktioniert. Mal schauen, ob man über Nacht in die Erfolgsspur zurückgefunden hat.
6: Es scheint schon überall die Sonne. Jenny Frank mit den Wetteraussichten.
4: Nur die Temperaturen müssen noch ein bisschen zulegen. Es ist noch recht frisch. Mistelbach misst 9 Grad, St. Pölten, Langenlois, Wiener Neustadt 10, Wien 11 Grad, Tulln 15 Grad. Aber heute gehen sich nochmal bis zu 25 Grad aus. Und das bei fast wolkenlosem Himmel und das den ganzen Tag über. Viel Sonnenschein. Morgen am Sonntag auch da wieder sonnig und warm. Nur hohe, dünne Wolken, die da teilweise dabei sind. Und auch da wieder warm mit bis zu 24. 20 Grad. 9.04 Radio Niederösterreich mit dem schnellsten Verkehrsservice im Land. Nach wie vor gesperrt die L137 zwischen Aspang und der Südautobahn bei Bergungsarbeiten. Sie können über die B54 und Edlitz ausweichen, das dauert noch eine Stunde. Und Wien für eine Laufveranstaltung sind die LaSalle-Straße und die Reichsbrücke stadtauswärts bis 9.30 Uhr gesperrt. Ausweichen ist über die Brigitte-Nauer-Brücke bzw. die Tangente möglich. Eine gute Fahrt, wie auch immer Sie gerade unterwegs sind. Wir halten Sie, wo auch immer, auf den Laufenden und versüßen Ihnen den Morgen mit guter Musik. Ich bin Jenny Frank, hallo.

0: das richtige Schuhwerk für heute. Wanderschuhe. Radio Niederösterreich kommt heute wieder zu Ihnen, genauer gesagt auf dem Pührer Hof in Abetsberg bei Aschbachmarkt. Im Zug der Landesausstellung Niederösterreich findet heute der Wandertag der Bäuerinnen statt und das in bester Gesellschaft. Guten Morgen, Tanja Kasemeier. Erzähl mal, wer sich da angesagt hat.
1: Schönen guten Morgen, Niederösterreich, Christi Jenny. Petra Frey und Marc Pircher ziehen sich die Wanderschuhe an und sind dabei. Also da gibt's richtig viel gute Musik. Und unser Radio für Viertel ab 15 Uhr am Pürerhof in Abetsberg bei Aschbachmarkt. Da plaudern wir über die Hintergründe. Warum wird da heute wirklich gewandert? Es geht um die Landesausstellung an sich. Ob der Betrieb zwischen Patienten und Besuchern da wirklich so reibungslos läuft. Und außerdem sind geniale Highlights im Tierpark Stadthaag dazugekommen. Was wir da jetzt im Herbst mit unseren Kindern erleben und welche Tiere wir da beobachten können, das alles finden wir raus.
0: Danke, Tanja. Euch heute viel Spaß bei Radio für Viertel ab 15 Uhr live auf Radio Niederösterreich oder bei Ihnen direkt vor Ort in Abetsberg bei Aschbachmarkt. Einfach vorbeikommen auf dem Pürerhof.

0: Guten Morgen, 9.18 Uhr und da sind einige schon gut aufgeregt. 6.000 Hunde sind an diesem Wochenende in Tulln versammelt bei der internationalen Hundeschau. Vom Chihuahua bis zum Windhund, alles vertreten. Bei mehr als 250 Rassen wählt eine Fachjury aus, wer der schönste Vierbeiner ist. Dafür müssen sie sich von ihrer besten Seite zeigen. Kein Problem für den Johnny. Das ist der Cocker Spaniel von Katrin Eisen.
1: Johnny ist ein Ausstellungssuperstar. Also der kennt das, der liebt das. Ja. Ich würde einen 10-jährigen Hund nicht ausstellen, wenn er es nicht lieben würde. Ja. Aber der geht in den Showring rein und sagt, ha, da bin ich. Ja. Schaut mich an.
0: Ähnlich gelassen wie der Johnny ist auch der Hund von Andrea Haider. Die Hundemama allerdings, die ist recht aufgeregt.
2: Grundsätzlich glaube ich, die Hunde sind das gewohnt und für den Hund ist das ein bisschen wie ein Alltag. Er schaut jetzt, glaube ich, nicht sehr genervt aus oder aufgeregt. Ich glaube, ich bin aufgeregter als der Hund.
0: Ja. Na, ersten Platz kann es nur einen geben. Sieger der Herzen sind die Vierbeiner. Ohnehin sowieso alle, süß sind sie ja. Das sieht auch Maximilian Trindl so, der ist mit seinem Hund extra aus Innsbruck angereist.
3: Wir haben eigentlich schon mehr als wir gewonnen, glaube ich, mit der ganzen Situation. Aber mei, alles, was jetzt noch draufkommt, ist, glaube ich, ein Sieg für alle.
0: Die Chance auf einen Sieg, die gibt es dann nächstes Jahr wieder. Da wird Tulln dann zum Austragungsort der World Dog Show, also der größten Hundeshow der Welt. Bei uns in Niederösterreich.

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0: Das ist Radio Niederösterreich um 9.30 Uhr. Eine Meldung gibt es noch von den Straßen, die L137. Die ist zwischen Aspang und der Südautobahn bei Bergungsarbeiten gesperrt. Ausweichen ist im Moment über die B54 und Edlitz möglich. Eine gute Fahrt. 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
1: Die Bürger Lettlands wählen heute ein neues Parlament. Überschattet wird die Wahl von sicherheitspolitischen Sorgen und sozialpolitischen Problemen. Es werden zwar Zugewinne für die populistischen Parteien erwartet, in den Umfragen liegt aber das Mitte-Rechts-Wahlbündnis von Premier Kulzberg vorne. In der russischen Region Irkutsk in Ostsibirien ist eine Frau an den Folgen einer Pesterkrankung gestorben. Bei der Toten handelt es sich um eine 28-jährige Labortechnikerin, die für das Institut zur Pestbekämpfung gearbeitet hat. Dutzende Menschen befinden sich in Quarantäne. Und heute Mittag heulen in ganz Niederösterreich wieder die Sirenen. Zwischen 12 und 13 Uhr findet der jährliche Zivilschutzprobealarm statt. Getestet werden dabei nicht nur die 2450 Sirenen im Land, sondern auch der sogenannte AT-Alert, mit dem Behörden Warnungen auf Mobiltelefone schicken können.
0: Das Radio Niederösterreich-Wetter. Mit 17 Grad ist es in Langenlebern im Moment am mildesten. Heute gehen sich aber noch bis zu 25 Grad aus. In den meisten Landesteilen scheint heute die Sonne und das den ganzen Tag bei wolkenlosem Himmel. Morgen am Sonntag auch da sonnig und warm bei bis zu 24 Grad. Auch da nur vereinzelt dünne Wolken, die da zeitweise aufziehen und ja, aber nicht weiter tragisch sind, die trüben den Sonnenschein kaum. Damit haben wir zwei schöne Herbsttage mit viel Sonnenschein. Einen schönen guten Morgen, Niederösterreich.

0: Das ist Radio Niederösterreich. Einen schönen guten Morgen. Heute am Tag, wo die Formel 1 in Malaysia Station macht. Die Strecke nahe Kuala Lumpur ist der Ersatz für den abgesagten Grand Prix in Bahrain. Und das ist wirklich für die meisten Piloten Neuland, Gerhard Prohaska.
1: Ja, 2017 war die Formel 1 zuletzt zu Gast in Malaysia. Da waren viele noch nicht mit dabei, aber für George Russell war dieser Kurs als Kind auf der PlayStation immer sein Lieblingskurs.
2: It was actually my favorite circuit as a kid when I used to drive on the PlayStation.
1: Jetzt ist auch Russell zum ersten Mal hier und spürt diese brutale Hitze samt Luftfeuchtigkeit, die den Piloten und Autos wirklich alles abverlangt. Max Verstappen, der hat einige zusätzliche Schichten Unterwäsche mitgenommen ins Paddock.
3: It's hot. Sweaty, need a few more underwears, I guess.
1: Dazu kommt die Angst vor den sinnflutartigen Regenschauern, die in Malaysia immer wieder mal möglich sind. Und deshalb könnte es auch zu Überraschungen kommen. Max Verstappen, der hofft auf ein turbulentes Rennen, weil das seine Chancen erhöht, heuer endlich auch ein Rennen gewinnen zu können.
3: But I want to win. That's what I'm here for. And I'm getting close, but I want to at least win one race this year.
1: Und das heutige Qualifying wird über das Kräfteverhältnis Aufschluss geben, weil zumindest gestern hatten die favorisierten Mercedes-Piloten Russell und Antonelli große Probleme auf diesem Kurs.
0: Das Qualifying geht gleich los, um 10 Uhr.

Grad in Niederösterreich, 9:45 ist es und soeben hereingekommen A22 Donauuferautobahn Richtung Stockerau. Bei Stockerau Ost, da melden Radio Niederösterreich Hörer einen Unfall, Stau baut sich auf, bitte fahren Sie vorsichtig. Die L137, die ist zwischen Aspang und der Südautobahn für Bergungsarbeiten gesperrt. Ausweichen ist über die B54 und Edlitz möglich, das dauert jetzt noch circa eine Viertelstunde. Und von den ÖBB gibt es eine Meldung, Streckenunterbrechung auf der Ostbahn im Bereich von Götzendorf. Grund ist ein Kabelbrand auf der Strecke. Alle Züge warten die Dauer der Sperre ab. Eine sichere Fahrt.

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4: In Lettland wird heute ein neues Parlament gewählt und das wird international ganz genau beobachtet. Das kleine Land grenzt ja an Russland und durch den Angriffskrieg in der Ukraine sieht sich Lettland einer immer größeren Bedrohung ausgesetzt. Barbara Tschandl informiert.
5: Das Land gibt immense Summen für Verteidigung aus und das hat Folgen. Gesundheit, Bildung und auch die Überalterung des Landes sind in Lettland große Themen. Die Jungen wollen weg.
6: Ich glaube, dass es im Ausland einfach mehr Möglichkeiten gibt, vor allem wenn man weiß, wie hoch die Preise hier sind.
7: Schauen wir doch einmal auf unsere politischen Parteien. So viele Meinungen von uns Jungen wurden bisher nicht gehört.
5: Nicht weniger als 14 Parteien treten heute bei der Wahl an. Gute Chancen hat Andris Kulbergs, der seit Ende Mai mit einer Mitte-Rechts-Regierung an der Macht ist. Er führt in Umfragen deutlich vor teils russlandfreundlichen Parteien. Sollte er heute gewinnen, wird er pro-westliche Partner finden müssen. Experten prognostizieren schon jetzt, dass eine Koalitionsbildung extrem schwierig werden könnte.
4: Der Co-Pilot, der den Piloten des Fly-Dubai-Fluges mit einem Messer schwer verletzt hat und offenbar einen Absturz auslösen wollte, ist wegen Sicherheitsbedenken aus seinem früheren Job bei einer Fluggesellschaft im Oman entlassen worden. Das berichten jetzt US-Medien. Ermittler versuchen jetzt zu klären, wie es bei Fly-Dubai wieder in einem Cockpit sitzen konnte. In Deutschland wird heute der Tag der Einheit gefeiert, zum 36. Mal seit der Wiedervereinigung. Das Zusammenwachsen von Ost und West ist angesichts der wirtschaftlichen und politischen Krisen auch von Zweifeln begleitet. Aus Berlin berichtet Andreas Pfeiffer.
8: Im Jahr 36 nach der Wiedervereinigung drängen sich düstere Ahnungen in die Festtagsreden. Die Wahlsiege der AfD, vor allem im Osten des Landes, führen zu polarisierten Debatten zwischen Für und Wider. Und der CDU-Kanzler Friedrich Merz sorgt sich schon um das große Ganze.
9: Wanken wir in Deutschland, dann wankt Europa. Bleiben wir fest, dann bleibt Europa fest.
8: Statistiken zeigen, dass es zwischen den alten und den neuen Bundesländern tatsächlich ein Wohlstandsgefälle gibt. Auch bei Spitzenpositionen in Wirtschaft und Verwaltung liegen Ostdeutsche im Hintertreffen. Jetzt wächst zusammen, was zusammengehört, sagte Willy Brandt am Tag nach dem Mauerfall. Offenbar dauert es etwas länger.
4: Dieses Wochenende finden die Rettungstage weiterer statt. Mehr als 120 Teilnehmerinnen und Teilnehmer von Feuerwehr und Rettungsdiensten nehmen dabei auf dem Gelände des Bundesheeres in Weitra an Aus- und Fortbildungen teil. Der Schwerpunkt liegt auf der Versorgung von Traumaverletzungen, etwa nach Verkehrsunfällen. Interessierte können am heutigen Besuchertag zwischen 10 und 17 Uhr bei den Übungen zusehen und teilweise auch selbst mitmachen. Mit viel Sonne geht's durch diesen Samstag. Das Wetter jetzt mit Robert Deutenhauser.
10: Und sonnig bleibt's heute auch am Nachmittag. Da wird's dann auch noch warm. Die Temperaturen steigen auf 20 bis 25 Grad. Morgen Sonntag nur ein paar Wolken, ansonsten wieder sonnig. Tageshöchstwerte 19 bis 24 Grad. In Bruck an der Leiter, da hat's jetzt 16 Grad. In Horn, Stockerau und Wien 14. In St. Pölten und Melk sind's 13 Grad. 10.03 Uhr, Radio Niederösterreich mit dem schnellsten Verkehrsservice. A22 Donauuferautobahn Richtung Stockerau. Bei Stockerau Ost, da ist nach einem Unfall die Überholspur gesperrt. Da gibt es Stau und über 10 Minuten Zeitverlust. Es gibt eine Streckenunterbrechung auf der Ostbahn im Bereich von Götzendorf. Grund ist ein Kabelbrand auf der Strecke. Für den Nahverkehr wird zwischen Grammert-Neusiedl und Bruck an der Leiter ein Ersatzverkehr mit Bussen eingerichtet. Der Fernverkehr, der wartet vorerst ab. Und geblitzt wird auf der A2 der Südautobahn Richtung Graz beim Knoten Wiener Neustadt.
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10: Knapp nach 10 jetzt, vielleicht sind Sie ja gerade unterwegs zum oder vom Wochenendeinkauf. Machen einen Ausflug oder machen Sie sich zu Hause ganz gemütlich. Ich wünsche einen schönen Vormittag mit der Lieblingsmusik. Hier gleich das Electric Light Orchestra. Hold on tight. Schönen Samstag.

0: Samstag ist, mittendrin im Wochenende. Zeit für alles, was Spaß macht. Zeit, um was zu unternehmen.
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0: An diesem Wochenende, da sind die Sturmtage im Theisenhoferhof in Weißenkirchen.
2: Neben Sturm und Erdäpfeln mit Butter werden unter anderem regionale Weine und Bier, Gulaschsuppe, Krautnudeln oder Blunzenkröstel serviert. Heute und morgen ab 11 Uhr. Um 19 Uhr steigt heute außerdem die Gemütlich-Party. Kleidung, Taschen, Schuhe und andere modische Dinge einfach tauschen. Beim Kleidertausch heute von 11 bis 18 Uhr im Sturmfrei in Weidhofen an der Ips. Oktoberfest heute ab 10 Uhr im Volksheim Anzenhof in Wölbling im Bezirk St. Pölten mit allem, was dazugehört. 14. Hobby, Kunsthandwerks- und Schmankerl-Kirtag am Samstag in Brauneck im Bezirk Melk. Dazu gibt es ein Kinderprogramm und eine 8 Kilometer lange Wanderung, die um 8 Uhr beim Feuerwehrhaus startet. Weitere Veranstaltungshinweise finden Sie auf noi.orf.at unter den Tipps.

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2: 10.30 Uhr, Radio Niederösterreich hier mit dem schnellsten Verkehrsservice. A22 Donaufer Autobahn Richtung Stockerau. Die Unfallstelle bei Stockerau Ost ist geräumt. Der Stau löst sich auf. Und eine Meldung der ÖBB. Da gibt es eine Streckenunterbrechung auf der Ostbahn im Bereich von Götzendorf. Grund ist ein Kabelbrand auf der Strecke. Für den Nahverkehr wird zwischen Grammat-Neusiedl und Bruck an der Leiter ein Ersatzverkehr mit Bussen eingerichtet. Für den Fernverkehr zwischen Wien Hauptbahnhof und Heggisch Hallam. Damit gleich zum Wetter. Strahlend sonnig dieser Samstag. Die Temperaturen steigen noch auf 20 bis 25 Grad. Morgen Sonntag dann kaum Wolken, auch viel Sonne bei 19 bis 24 Grad. Und jetzt weiter durch den Samstagvormittag mit einem österreichischen 80er-Jahre-Mega-Hit. Minisex, Rudi, gewacht.

0: Was für ein Herbstwochenende. Da geht einem doch sprichwörtlich das Herz über, oder?
1: Herbst wandern, spazieren gehen, gute Laune, heurigen Besuche.
2: Kürzere Tage, aber auch ganz angenehme Wandertage eigentlich dann.
0: Natürlich, der Herbst ist Wandersaison heute am Abend. Da werden sich aber in Niederösterreich viele auf eine ganz besondere Wanderung begeben, nämlich durch die Museen des Landes. Bei der ORF Lange Nacht der Museen, da öffnen 670 Museen und Kulturhäuser in ganz Österreich ihre Tore. Mit dabei sind natürlich die großen Häuser, wie das Karikaturmuseum in Krems oder das Haus der Geschichte in St. Pölten, aber auch viele kleine Museen machen damit. Radio Niederösterreich-Reporterin Nicola Höpfel, was kann man da heute genau erleben?
3: So viel ist fix, es ist wirklich für alle etwas dabei. Allein in Niederösterreich machen 125 Museen.

0: 10 mit. Im Pindigiland in Ruprechtshofen kann man sich beispielsweise eine spektakuläre Flippersammlung anschauen. Im Druckereimuseum in Horn werden alte Druckmaschinen in Betrieb genommen. Und im Kameramuseum in Obergrafendorf kann man sehen, wie Fotos ganz klassisch in einer Dunkelkammer entwickelt werden. Wer es gern stimmungsvoll mag, der sollte in Großengersdorf vorbeischauen. Dort gibt es eine Führung mit Fackellicht und auch die Kleinen können viel entdecken. Im Urzeitmuseum Nussdorf-Dreisental können sich Kinder als Grabräuber austoben. In Klosterneuburg können sie im Vista Science Experience Center Geheimbotschaften schreiben und das Museum der Freiwilligen Feuerwehr Leobersdorf zeigt, wie Menschen aus einem verunfallten Auto gerettet werden.
1: Um 18 Uhr geht's los und bis Mitternacht haben die Museen offen. Was mache ich, wenn ich jetzt noch kein Ticket habe?
0: Tickets gibt's direkt in allen Museen, die mitmachen. Ein Ticket kostet 19 Euro und gilt österreichweit. Kinder bis 12 zahlen keinen Eintritt und zwischen den großen Museen fahren übrigens auch Shuttlebusse. Wo es diesen Shuttle-Service gibt, gilt das Ticket als Fahrschein. Und wer lieber nur in einer Region bleiben will, kann sich das regionale Ticket nehmen. Für 7 Euro kommt man damit in alle Museen der ausgewählten Region.
1: Alle Details zum Programm, den Tickets und den Bussen gibt's online unter langenacht.orf.at.

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3: 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Es ist 11 Uhr.
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5: Nach dem Zwischenfall in einer Fly-Dubai-Maschine von Dubai nach Tel Aviv kommen jetzt nach und nach weitere Details rund um den Co-Piloten zutage, der das Flugzeug mutmaßlich zum Absturz bringen wollte. Der aus dem Oman stammende Mann soll bereits zuvor als Sicherheitsrisiko gegolten haben. Katharina Wagner.
6: Es ist der US-Sender ABC, der in Berufung auf hochrangige Geheimdienst- und Strafverfolgungsbeamte Brisantes berichtet. Der Co-Pilot der Fly-Dubai-Maschine, der seinen Kollegen mutmaßlich mit einem Messer attackiert und das Flugzeug zum Absturz bringen wollte, soll bereits davor als Sicherheitsrisiko gegolten haben. Bei ihm soll während seiner Ausbildungszeit als Co-Pilot bei einer omanischen Fluglinie extremistisches Material gefunden worden sein. Ähnliches berichtet auch das Wall Street Journal. Der Mann soll vom Oman in der Vergangenheit mit einem Flugverbot belegt worden sein. Der Grund, es habe den Verdacht gegeben, dass dieser radikal ideologische Ideen vertrete. Warum der Mann dennoch als Pilot bei Fly Dubai anheuern konnte, ist bisher unklar.
5: Beim öffentlichen Influenza-Impfprogramm kommt es zu Lieferproblemen. Wie die Kronenzeitung berichtet, stehen rund 886.000 Dosen des Impfstoffes Influvac statt wie vereinbart im Oktober erst im November zur Verfügung. Der Hersteller könne derzeit weder den Liefertermin noch die bestellte Menge verbindlich zusagen, bestätigt Gesundheitsstaatssekretärin Ulrike Königsberger-Ludwig. Bereits vereinbarte Impftermine könnten daher verschoben werden. Bei einem Verkehrsunfall in Melk ist ein 75-jähriger Oberösterreicher ums Leben gekommen. Er ist mit seinem Wagen auf der B33 frontal gegen das Auto eines Ehepaares aus Deutschland geprallt. Der Mann und die Frau aus Deutschland wurden verletzt ins Universitätsklinikum St. Pölten gebracht. Und für alle, die heute Abend bzw. heute Nacht noch nichts vorhaben, es ist wieder die ORF-Lange Nacht der Museen. Alleine in Niederösterreich nehmen 125 Museen und Ausstellungshäuser an der Aktion teil. Details von Veronika Keitzer.
7: Vom Bauernmuseum in Lanzenkirchen über das Egon Schiele Museum in Tulln oder das Karikaturmuseum in Krems bis zum Schloss Weitra. Es gibt mehr zu sehen, als in eine Nacht passt. Und so gut wie überall warten auch Rahmenprogramme oder Spezialführungen. Alle teilnehmenden Orte kann man heute mit nur einem Museumspass besuchen. Tickets bekommt man bei allen teilnehmenden Museen im Vorverkauf sowie am Abend noch bei Infopunkten am Rathausplatz in St. Pölten und bei der Landesgalerie Krems. Zwischen diesen beiden Städten mit besonders hoher Museumsdichte werden auch Shuttlebusse angeboten. In der Kernzone Wien gelten die Eintrittskarten auch als Fahrschein für die öffentlichen Verkehrsmittel. Kinder bis 12 haben bei der langen Nacht der Museen freien Eintritt.
5: Durchgehend sonnig ist es heute, verspricht uns Robert Deutenhauser. Er hat die Wetteraussichten.
8: Am Nachmittag, da wird es noch warm. Die Temperaturen steigen auf 20 bis 25 Grad. Morgen Sonntag nur ein paar Wolken, ansonsten sonnig. Tageshöchstwerte 19 bis 24 Grad. In Gensendorf, da hat es jetzt 20 Grad, in Wien 17, in Wiener Neustadt 16, Wieselburg 15, St. Pölten 14 und in Zwettl, da hat es 13 Grad. 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Und da ist alles bestens auf unseren Straßen. Eine Streckenunterbrechung allerdings weiterhin auf der Ostbahn im Bereich von Götzendorf. Grund ist ein Kabelbrand auf der Strecke. Für den Nahverkehr wird zwischen Grammert-Neusiedl und Bruck an der Leitha ein Ersatzverkehr mit Bussen eingerichtet. Für den Fernverkehr zwischen Wien Hauptbahnhof und Eggeschalom.
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8: 11 ist vorbei. Langsam können wir schon ans Mittagessen denken. Was wird es heute bei Ihnen? Wie wär's? Passend zum Herbst mit Kürbis. Aber mal ein bisschen anders. Unsere Radio Niederösterreich-Köchin Andrea Kaller hat da diese Stunde ein ganz besonderes Rezept für Sie. Wir unterhalten uns gleich mit ihr. Gleich nach Starship, Bonnie M., der Sassi und das ist Chesney Hawks. The one and only. Schönen Samstag.

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1: Samstag, kurz vor Mittag. Herzlich willkommen, Andrea Karrer.
2: Einen wunderschönen Samstagvormittag wünsche ich.
1: Kürbis ist nicht gleich Kürbis, könnte man sagen. Andrea, es gibt ja eigentlich unglaublich über 1000 Sorten. Den Butternuss magst du gern, oder?
2: Das ist richtig, der Butternuss, er ist auch mein Lieblingskürbis. Der hat zwar festes, aber doch zartes, buttrig-nussiges Fruchtfleisch. Und zudem passt so wunderbar so Speck, Käse, Pilze. Und natürlich lässt er sich auch wunderbar zur Suppe verarbeiten. Sehr bekannt, der kam natürlich aus Frankreich zu uns. Also der so populär, dass er geworden ist, der Muskatkürbis. Der kann ja bis zu 30 Kilogramm schwer werden. Ich glaube, deswegen gibt es ihn meistens auch nur in so Stücken, in Segmenten zu kaufen, und ihn nach Hause zu transportieren. 30 Kilo ist doch ein bisschen schwer. Aber ist er mal in der Küche eingetroffen, kann man wirklich vieles mit dem machen. Er hat so ein aromatisches, würziges, nach Moschus duftendes Fruchtfleisch. Ich habe ihn gern so mit Chili, Ingwer. Aber man kann den Muskatkürbis als roh verwenden, so ein Salat. Man glaubt es nicht. Aber man muss ihn schälen.
1: Geschält werden müssen aber nicht alle.
2: Der Klassiker natürlich der Hokkaido, den man auch nicht schälen muss, der auch beim Kochen nicht zerfällt. Ich verwende ihn deswegen auch sehr gern für ein Risotto. Weil da habe ich kein Püree, da habe ich wirklich die Stückchen drin, der bleibt so schön fest und hat ein sehr gutes Aroma.
1: Was Gewürze betrifft, passt ja eigentlich fast alles von salzig bis scharf.
2: Man kann sich wirklich austoben. Bösartige sagen ja eine Geschmacksanämie, aber es stimmt nicht. Er nimmt so viel auf, ein Kürbis. Der nimmt wirklich viel auf. Paprikapulver, Krähen, Sauerrahm, Dille, Knoblauch, Rosmarin, Thymian, Balsamessig und was man nicht vergisst, Kürbiskernöl, die Kürbiskerne. Es geht aber auch in die asiatische Richtung, Zitronengras, Chili, Ingwer, Curry, Kokosmilch. Er geht auch wunderbar so mit Salat, mit Rosinen und so. Wirklich, es ist alles machbar.
1: Unser Tipp heute sind Gnocchi aus Kürbis.
2: Die machen wir selber, die Gnocchi, nämlich aus dem Kürbisfleisch. Das ist was Feines, es geht wirklich schnell und ist wunderbar kürbislastig.
1: Alles klar. 0820 990 990. Das ist jetzt einmal die Nummer zu Andrea Karrer. Rezept folgt in Kürze.

0: Nahaufnahme mit Alice Herzog.
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7: 11.30 Uhr jetzt, Radio Niederösterreich mit dem schnellsten Verkehrsservice. Auf den Straßen alles bestens, eine Meldung der ÖBB weiterhin. Da gibt es die Streckenunterbrechung auf der Ostbahn im Bereich von Götzendorf. Grund ist ein Kabelbrand auf der Strecke. Für den Nahverkehr wird zwischen Grammat-Neusiedl und Bruck an der Leiter ein Ersatzverkehr mit Bussen eingerichtet. Für den Fernverkehr zwischen Wien Hauptbahnhof und Eggeschalum. Damit gleich weiter zum Wetter. Strahlend sonnig dieser Samstag. Die Temperaturen, die steigen noch auf 20 bis 25 Grad. Morgen Sonntag ebenfalls kaum Wolken, viel Sonne bei 19 bis 24 Grad.
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0: kann ja eigentlich alles verwenden vom Kürbis. Also Blüte, Fruchtfleisch oder auch die Kerne. Und wir machen heute goldgelbe Kürbis-Gnocchi aus dem Inneren. Andrea Karrer, Kürbis pur heute bei uns. Welchen nehmen wir?
1: Ja, wir haben, ich nehme dazu einen Muskatkürbis, der ist recht groß. Man kann den langen von Neapel auch nehmen. Wunderbar, ganz egal. Der wird geviertelt, entkernt, in dicke Spalten geschnitten und dann auf einem Blech im vorgeheizten Rohr bei wirklich 200 Grad Celsius ungefähr 40 Minuten schön backen. Anschließend die Schale vom Kürbis abziehen. Den Kürbis pürieren. Ungefähr sollte man haben, das ist ganz wichtig, 500 Gramm Kürbispüree. Dann mit Mehl, Ei, Parmesan, natürlich gerieben, Salz, Pfeffer und Muskat zu einem schönen glatten Teig verarbeiten. Und jetzt kann man aus der Masse Nockeln formen, die dann ins kochende Salzwasser eingelegt werden und bei geringer Hitze ungefähr 5 Minuten ziehen lassen. Inzwischen wird Butter in einer Pfanne geschmolzen, Rosmarin-Zweigern kommen rein, dann schön grob gehackte Walnüsse, die Gnocchi kommen jetzt mit einem Lochschöpfer aus dem Wasser, gut abtropfen lassen, in dieser Butter schwenken, mit Salz, Pfeffer würzen und die Gnocchi mit reichlich Parmesan bestreut servieren. Es gibt kein herbstlicheres Gericht und noch dazu vegetarisch. Wunderbar.
0: Klingt auch gar nicht besonders aufwendig.
1: Nein, es geht wirklich schnell. Es ist ganz einfach. Es ist keine Batzerei. Der ist im Rohr ganz trocken dadurch. Geht ganz schnell.
0: Das Rezept für eine Kürbismarmelade mit Nelken und Zimt finden Sie neben den Gnocchi auch auf noe.urf.at. Danke, Andrea, für heute.
1: Ich hoffe, Kürbis genug für heute. Ich wünsche allen noch eine wunderbare Woche. Bis zur nächsten. Ich freue mich jetzt schon drauf.
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Bitte nicht erschrecken, wenn in circa 9 Minuten, also um Punkt 12, plötzlich Ihr Handy einen ungewohnten Alarmton von sich gibt. Das ist Teil des alljährlichen Zivilschutzprobealarms, der immer am Samstag im Oktober, also heute, stattfindet. So wie jedes Jahr ertönen dann auch die Sirenen. Um 12 der klassische Probealarm, danach dann im Viertelstundenabstand die Signale Warnung, Alarm und Entwarnung. Was die Signale genau bedeuten, das hören Sie in der kommenden Stunde hier bei uns auf Radio Niederösterreich. Keine Sorge, es ist auf jeden Fall nichts passiert, es ist eben nur die Sirenenprobe. Und zusätzlich wird auch ein Alarm an alle Mobiltelefone verschickt, wenn also Ihr Handy eingeschaltet, nicht im Flugmodus ist, sollte um 12 ein Alarmton zu hören sein und eine Textnachricht aufscheinen, die Sie dann informiert, dass es sich um den alljährlichen Zivilschutzprobealarm handelt.

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4: Es ist 12 Uhr. Sie hören das Geläute der Pfarrkirche St. Georg in Lauterach im

0: Schon im Jahre 1227 bestand in Lauterach ein sakraler Raum, der dem heiligen Stephan geweiht war. 1476 wurde die örtliche Kapelle in eine Kirche umgewandelt. Diese stand auf dem Gelände des heutigen Friedhofs. Das Kircheninnere wird dominiert von der sanft gewölbten Kassettendecke aus Zirbenholz. Dies enthält auch Gemäldemedaillons von Kaspar Rick. Das fünfstimmige Bronzegeläute ist ein Meisterwerk der Gießerei Grassmeier aus Innsbruck.
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2: Kurz vor Beginn der Grippesaison gibt es einen Engpass beim Impfstoff. Mit einer Gedenkmauer erinnert das Klinikum Mauer an die ermordeten Patientinnen und Patienten der NS-Zeit. Und sonnig, warm und teilweise windig wird das Wetter heute. Aus dem Journalstudio grüßt Sie Ursula Köhler. Die Influenza-Saison steht quasi vor der Tür, aber der Grippeimpfstoff für die breite Bevölkerung dürfte erst einige Wochen später in Österreich eintreffen als ursprünglich geplant. Das berichtet heute die Kronenzeitung. Das Gesundheitsministerium bestätigt. Für vulnerable Gruppen stehe österreichweit aber ausreichend Impfstoff von anderen Herstellern zur Verfügung, heißt es heute von der Ärztekammer. Tanja Malle berichtet.
3: Statt im Oktober dürften knapp 900.000 Dosen des Influvac-Grippe-Impfstoffes erst Ende November in Österreich eintreffen. Bedauerlich, nennt das Impfexperte Rudolf Schmitz-Berger von der Ärztekammer. Gut sei aber, dass die Impfstoffe für vulnerable Gruppen nicht betroffen sind. Diese kommen von anderen Herstellern.
4: Die Impfstoffe für Kinder und für Senioren, die wurden bereits verteilt.
3: Die Verzögerungen für gesunde Personen zwischen 18 und 60 Jahren sieht Schmitz-Berger nicht allzu dramatisch.
4: Man muss eben berücksichtigen, dass die Impfung für diese Gruppe eigentlich sowieso erst im November angedacht ist.
3: Grund für die Verzögerungen sind laut Gesundheitsministerium Lieferkettenschwierigkeiten. Der Hersteller verweist auf neue Vorgaben der Weltgesundheitsorganisation.
2: Seit der Medienmanager Gerhard Zeiler die Führungsdebatte losgetreten hat, kommt die SPÖ nicht zur Ruhe. Parteichef Andreas Babler hat für morgen Nachmittag zu einem Treffen des SPÖ-Bundesparteivorstands in Wien geladen. Ob er abgelöst wird und durch wen, ist fraglich. Frauenministerin Eva-Maria Holzleitner springt jedenfalls nicht für Babler in die Bresche.
5: Schauen Sie, das ist wirklich sehr schwierig jetzt zu sagen, Vizekanzler, Parteivorsitz etc., genau zu sagen, was morgen auch die Dynamik des Treffens sein wird. Weil wir haben meinungsstarke Persönlichkeiten bei einem Termin. Wir wissen alle, dass die Umfragen, so wie sie jetzt sind, niemanden zufriedenstellen. Und es wird deswegen sehr offen zu diskutieren sein, wie sich eine SPÖ in der Zukunft aufstellen muss. Positionen, Personen, Prozesse. Um diese Dinge wird es gehen. Deswegen kann ich das an dieser Stelle einfach noch nicht abschätzen.
2: Sagt Holzleitner in der Ö1-Radioreihe im Journal zu Gast. Am Mittwoch war eine Katastrophe an Bord der Fly-Dubai-Maschine von Dubai nach Tel Aviv gerade noch verhindert worden. Rund um den Co-Piloten, der seinen Kollegen angegriffen hatte und das Flugzeug laut Augenzeugenaussagen zum Abstürzen bringen wollte, kommen jetzt nach und nach Details an die Öffentlichkeit. Laut dem ermittelnden Staatsanwalt soll Terrorabsicht bestanden haben, berichtet Katharina Wagner.
6: Der Co-Pilot soll seinen Kollegen im Cockpit mit einer sogenannten Notfallaxt, die sich dort für Notlagen befunden habe, attackiert haben. Und der Mann soll das mit der Absicht getan haben, einen geplanten Terrorakt zu begehen. Das gibt die ermittelnde Staatsanwaltschaft der Vereinten Arabischen Emirate heute bekannt. Davor hatten Medien berichtet, bei dem mutmaßlichen Täter soll es sich um einen omanischen Staatsbürger handeln, der schon vor Jahren als Sicherheitsrisiko gegolten habe. Während seiner Ausbildungszeit als Co-Pilot bei einer omanischen Fluglinie soll bei ihm 2024 extremistisches Material gefunden und ein Flugverbot über ihn verhängt worden sein. Warum der Mann später dennoch bei Fly Dubai als Co-Pilot anheuern und für einen Flug nach Israel zum Einsatz kam, ist bisher unklar.
2: Vor wenigen Minuten hat in ganz Österreich der jährliche Sirenenprobealarm begonnen. Dabei werden noch bis 12.45 Uhr mehrere Signale geprobt. Bei der Übung wird außerdem überprüft, ob auch alle Sirenen funktionieren. Die Details hat Theresa Freudenthaler.
3: Beim Sirenenprobealarm ertönen heute österreichweit drei Signale. Um 12.15 Uhr ist ein 3 Minuten langer Dauerton zu hören. Er bedeutet Warnung. Um 12.30 Uhr folgt ein rund einminütiger, auf- und abschwellender Heulton. Er steht für Alarm und warnt vor einer unmittelbar bevorstehenden Gefahr. Im Ernstfall sollte man beim Ertönen dieses Tons Radio oder Fernseher einschalten und weitere Informationen beachten. Um 12.45 Uhr ist dann wieder ein einminütiger Dauerton zu hören. Das bedeutet Entwarnung. Ziel der Übung ist es, zu überprüfen, ob die Sirenen funktionieren und die Bevölkerung mit den Signalen vertraut zu machen. Neben den Sirenen wird heute außerdem der AT-Alert getestet. Dabei wird eine Testnachricht an Mobiltelefone geschickt. In beiden Fällen besteht aber keine Gefahr.
2: Erst in den vergangenen Jahren ist bekannt geworden, welche Verbrechen in der NS-Zeit in der damaligen psychiatrischen Anstalt Mauer-Oehling verübt worden sind. Fast 3000 körperlich oder psychisch beeinträchtigte Menschen sind als unwertes Leben eingestuft und umgebracht worden. Jetzt erinnert eine Gedenkmauer auf dem Gelände des Klinikums an ihr Schicksal. Robert Salzer informiert.
7: Aus einer bis jetzt namenlosen Wiese wird erstmals ein Friedhof. Eine Wiese, unter der hunderte Tote begraben liegen, weil 1944 der angrenzende Friedhof zu klein geworden ist durch das massenhafte Töten. Zwei Mauern begrenzen ihn, auf einer davon hängen 2848 Metallplättchen mit den Namen der umgebrachten Patientinnen und Patienten. Der Historiker Stefan Roth beim Festakt zur Eröffnung:
8: Die Angehörigen haben einen konkreten Ort, an dem sie trauern können. Sie können hierher kommen wie zu einem Grabstein.
7: Landeshauptfrau Johanna Mikl-Leitner, ÖVP.
9: Erinnerungsarbeit ist keine Aufgabe, die irgendwann abgeschlossen ist. Sie muss immer weitergehen.
7: Die Namen der getöteten Menschen aus Nazisicht unwertes Leben mahnen das ein.
2: In der Formel 1 sichert sich Max Verstappen die Pole Position für den Grand Prix von Malaysia. Der Red Bull-Pilot steht morgen vor Lewis Hamilton in der ersten Reihe. Startplatz 3 sichert sich der WM-führende Kimi Antonelli. Los geht's morgen in Sepang um 10 Uhr. Obwohl es schon Anfang Oktober ist, steht uns heute ein strahlender Spätsommertag bevor. Robert Deutenhauser hat die Radio Niederösterreich Wetteraussichten.
10: Tja, eigentlich haben wir ja auch schon Herbst, viel Sonne heute wieder, dazu Tageshöchstwerte von 20 bis 25 Grad. Morgen Sonntag dann nur ein paar Wolken, ansonsten sonnig, Tageshöchstwerte 19 bis 24 Grad. Wolkenlos ist es jetzt in Poisdorf, Wien und Graz bei 21 Grad, in Wiener Neustadt, Bregenz und Innsbruck bei 20, in Salzburg bei 19, in Eisenstadt bei 18, am Stetten, Zwettl und Linz bei 17, in St. Pölten bei 16 und in Klagenfurt bei 15 Grad. 12.08 Uhr Radio Niederösterreich mit dem schnellsten Verkehrsservice. Die B21, die Guttensteiner Straße, die ist zwischen Öd und Waldeck nach einem Motorradunfall gesperrt. Der Notarzthubschrauber ist da im Einsatz. Hier gibt es keine örtliche Ausweichmöglichkeit. Am besten die Sperre abwarten. Und eine Streckenunterbrechung auf der Ostbahn weiterhin im Bereich von Götzendorf. Grund ist ein Kabelbrand auf der Strecke. Für den Nahverkehr fahren da zwischen Grammert-Neusiedl und Bruck an der Leiter ersatzweise Busse. Für den Fernverkehr zwischen Wien Hauptbahnhof und Eggeschalum.
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10: Kurz nach 12, mittendrin im Wochenende. Genießen Sie es im Garten, auf der Terrasse, am Balkon, beim Spazierengehen, am Fauteuil. Und keine Sorge, wenn in der kommenden Stunde Sirenen heulen, dann ist das die alljährliche Sirenenprobe. Besteht also keine Gefahr. Wir informieren Sie in dieser Stunde, welche Alarmsignale wann zu hören sind und was sie bedeuten.

Radio Niederösterreich am Samstagmittag. Ein Hinweis für alle, die jetzt das Radio eingeschaltet haben, weil sie eine Sirene gehört haben oder hören. Heute findet der alljährliche Probealarm statt. In diesen Minuten hören Sie das Signal Warnung. Das ist ein 3 Minuten langer Dauerton. Im Ernstfall sollten Sie das Radio einschalten und nähere Informationen abwarten. Heute ist, wie gesagt, nur eine Sirenenprobe. Um 12:30 und 13:45 folgen dann weitere Probesignale.

0: 12.30 Uhr jetzt, hier ist Radio Niederösterreich mit dem schnellsten Verkehrsservice. Der Hubschraubereinsatz auf der B21 der Gutensteiner Straße zwischen Öth und Waldeck ist mittlerweile abgeschlossen. Die Sperre ist auch schon aufgehoben. Und die Streckenunterbrechung für auf der Ostbahn im Bereich von Götzendorf gibt es weiterhin. Grund ist hier ein Kabelbrand auf der Strecke. Für den Nahverkehr fand er zwischen Grammert-Neusiedl und Bruck an der Leiter ersatzweise Busse. Für den Fernverkehr zwischen Wien Hauptbahnhof und Eggeschalum. Damit gleich zum Wetter. Strahlend sonnig dieser Samstag. Die Temperaturen steigen noch auf bis zu 25 Grad. Morgen Sonntag dann ebenfalls kaum Wolken, viel Sonne bei 19 bis 24 Grad.
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0: Und heute findet ja der alljährliche Probealarm statt. Jetzt gerade hören Sie im ganzen Land das Sirenensignal Alarm. Das ist ein auf- und abschwellender Heulton. Im Ernstfall sollten Sie einen geschlossenen Raum aufsuchen und das Radio oder den Fernseher einschalten, um zu erfahren, warum die Sirenen heulen. Heute ist es nur eine Sirenenprobe. Es besteht keine Gefahr. Um 12:45 folgt dann der vierte und letzte Teil der diesjährigen Sirenenprobe und bitte nicht erschrecken, falls solche Handy einen Alarmton von sich gibt. In dieser Stunde wird auch der sogenannte AT Alert getestet, bei dem Warnung automatisiert an alle Handys verschickt werden.

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0: Ein Hinweis für alle, die jetzt das Radio eingeschaltet haben, weil sie eine Sirene gehört haben. Heute, da findet der alljährliche Probealarm statt. Das Signal, das Sie jetzt gerade hören, das ist die Endwarnung. Ein einminütiger Dauerton. Die diesjährige Sirenenprobe ist damit beendet. Falls Ihr Handy jetzt um 12.45 Uhr einen Alarmton von sich gegeben hat, auch das ist Teil des alljährlichen Zivilschutzprobealarms. Damit wird das neue System AT Alert getestet, mit dem über die Mobilfunkmasten Warnungen verschickt werden können. Ausführliche Informationen zum neuen Handy-Alarmsystem und zur Sirenenprobe finden Sie auch im ORF Teletext und auf unserer Internetseite noe.orf.at.
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0: Samstagnachmittag, jetzt das Wichtigste aus Niederösterreich, Österreich und der Welt mit Ursula Köhler. Es ist 13 Uhr.
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2: In den USA wird jetzt ein Vergewaltigungsfall an einer Universität neu aufgerollt. 2024 hatte eine Studentin angegeben, unter Drogeneinfluss von mehreren Mitgliedern einer Studentenverbindung an der Elite-Uni Cornell im Bundesstaat New York in den USA vergewaltigt worden zu sein. Aber es kam nie zu einem strafrechtlichen Verfahren. Jetzt wird der Fall auch auf Druck aus der Bevölkerung neu aufgerollt. Aus den USA, Barbara Wolczyk.
3: Die Aussage der Studentin, sie wird Jane Doe genannt, schien klar zu sein. Alkohol, Ketamin, zuerst freiwilliger Sex auf einem Zimmer auf dem Unicampus, dann immer mehr junge Männer, aufgefordert via Social Media, Kontrollverlust. Sie wurde zu 100% vergewaltigt, sagte die Studentin später in einem Polizeibericht laut ihrem Anwalt.
4: She clearly said, I was 100% raped.
3: Es gab dennoch kein Verfahren. Auf Social Media wird heftig über Schuld und Unschuld diskutiert. Aber wurde hier auch alles untersucht, nichts vertuscht?
5: This is now an active criminal investigation.
3: Jetzt ermittelt die Staatsanwaltschaft von New York.
2: Bei einem israelischen Luftangriff im Gazastreifen sind nach Angaben palästinensischer Rettungskräfte mindestens 5 Menschen getötet worden. In einem Haus im Westen der Stadt Gaza wurden 5 weitere Menschen schwer verletzt. Unter den Trümmern wird derzeit nach weiteren möglichen Opfern gesucht. Wenn Menschen zum Arzt gehen, dann sind Medikamente nicht immer die Lösung. In jedem 5. Fall ist die Ursache stattdessen Einsamkeit oder Stress. Eine Gegenmaßnahme ist das sogenannte Social Prescribing. Betroffenen werden dabei soziale Angebote verschrieben, von einer Bewegungseinheit bis hin zu kulturellen Aktivitäten. Felix Nowak hat mit einer Expertin aus der Praxis gesprochen.
6: Wir nennen es Gesundheitssprechstunde,
7: sagt Brigitte Lagler. Sie ist Fachkraft für das sogenannte Social Prescribing in der Primärversorgungseinheit Sonnweinviertel in Wien-Favoriten. Wenn die Ärztinnen und Ärzte dort der Meinung sind, jemand könnte davon profitieren, schicken sie die Person in die Gesundheitssprechstunde und dort nimmt sich Lagler erst einmal Zeit.
6: Ich höre zuerst gut zu, dann gebe ich meistens eine Hausaufgabe.
7: Man müsse für sich selbst herausfinden, was einem helfen kann. Lagler vermittelt dann.
6: Ich kann Angebote machen von Müttern, von den frühen Hilfen, bis zum Pensionistenclub. Ich möchte dorthin gehen, aber ich traue mich dort nicht hingehen. Dann begleite ich die Leute beim ersten Mal dorthin.
7: In bundesweit 46 Primärversorgungseinheiten gibt es ein derartiges Angebot aktuell. In einigen Jahren dürfte es weiter ausgebaut werden.
2: In Weitra finden dieses Wochenende die Rettungstage statt. Mehr als 120 Teilnehmerinnen und Teilnehmer von Feuerwehr und Rettungsdienst nehmen auf dem Gelände des Bundesheeres in Weitra an Aus- und Fortbildungen teil. Interessierte können heute bis 17 Uhr bei den Übungen zusehen und teilweise selbst auch mitmachen. Die Sonne, die begleitet uns heute, auch in Weitra, aber nicht nur dort, den ganzen Tag. Zum Radio Niederösterreich Wetter mit Robert Deutenhauser.
8: Dazu werden es noch 20 bis 25 Grad, morgen Sonntag dann nur ein paar Wolken. Ansonsten wieder sonnig, Tageshöchstwerte 19 bis 24 Grad. In Gumpolskirchen das jetzt 23 Grad, in Landerteier und Wien 22, in Krems 20, in Weidhofen an der Ips 19 und in St. Pölten dort 18 Grad. 13.03 Uhr Radio Niederösterreich mit dem schnellsten Verkehrsservice. Und da haben wir auf den Straßen nichts zu melden, dafür von der ÖBB die Streckenunterbrechung auf der Ostbahn im Bereich von Götzendorf. Grund ist der Kabelbrand auf der Strecke. Für den Nahverkehr fahren zwischen Grammert-Neusiedl und Bruck an der Leiter ersatzweise Busse. Für den Fernverkehr zwischen Wien Hauptbahnhof und Heigeschalum. Und damit noch ein Blitzer, und zwar geblitzt wird auf der A22 der Donauuferautobahn Richtung Stockerau beim Knoten Kaisermühlen.
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8: Mittendrin sind wir da im Wochenende und dazu von uns die größten Hits aller Zeiten.
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8: Brotherhood of Man.
11: My name is Luca. 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
8: Susan Vega, davor noch Stefanie Werger und das ist Amy Grant. Baby, Baby, genießen Sie Ihren Samstag.

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0: 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Radio 4 Viertel heute am Pürerhof in Abelsberg bei Aschbachmarkt. 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Tanja Kasemeier, wer hat sich angesagt?
1: Schönen Mittag Niederösterreich. Petra Frey und Marc Pircher ziehen sich die Wanderschuhe an und sind dabei. Also da gibt's richtig viel gute Musik und unser Radio 4 Viertel ab 15 Uhr am Pürerhof in Abelsberg bei Aschbachmarkt. 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
1: 13.30 Uhr jetzt, Radio Niederösterreich hier mit dem schnellsten Verkehrsservice. Gleich nach Wien um 13:45, da wird die Höhenstraße bis ca. 16 Uhr gesperrt. Grund ist der Höhenstraßenlauf. Start ist um 14 Uhr, die Strecke führt vom Leopoldsberg zur Marswiese. Gesperrt ist die Höhenstraße zwischen Leopoldsdorf und Keilwertgasse. Auf der weiteren Strecke wird immer wieder der Verkehr angehalten. Ausweichen geht dann nur großräumig, zum Beispiel über Heiligenstadt und die B4. Und noch zu den ÖBB, weiterhin Streckenunterbrechung auf der Ostbahn im Bereich von Götzendorf. Grund ist der Kabelbrand auf der Strecke. Für den Nahverkehr fahren zwischen Grammat-Neusiedl und Bruck an der Leiter ersatzweise Busse. Für den Fernverkehr zwischen Wien Hauptbahnhof und Hegeschalum. Damit gleich zum Wetter. Strahlend sonnig dieser Samstag. Die Temperaturen, die steigen noch auf 20 bis 25 Grad. Morgen Sonntag ebenfalls kaum Wolken, viel Sonne bei 19 bis 24 Grad.

0: zurzeit, da haben wir ja noch herrlichste Spätsommerwetter. Aber es wird in nächster Zeit sicher auch einmal herbstlicher werden. Und wenn es draußen dann nicht so schön ist, dann ist es doch herrlich, in so einem Buch zu versinken. Inspirationen dazu gibt es beim Kinder- und Jugendbuchfestival im Museum Niederösterreich. Kinderreporterin und Leseratin Mathilda ist schon dort.
1: Ich bin heute im Museum Niederösterreich und dort ist wieder das Kinder- und Jugendbuchfestival und bei mir ist der Christoph Mautz. Christoph, was ist eigentlich der Schwerpunkt?
0: Inspirationen dazu gibt es beim Kinder- und Jugendbuchfestival im Museum Niederösterreich. Kinderreporterin und Leseratin Mathilda ist schon dort.
1: Ich bin heute im Museum Niederösterreich und dort ist wieder das Kinder- und Jugendbuchfestival und bei mir ist der Christoph Mautz. Christoph, was ist eigentlich der Schwerpunkt hier?

0: wir erinnern uns gerne daran und wir erinnern auch gerne an Christine Nöstlinger, weil das eine ganz großartige Autorin war.
1: Was ist eigentlich dein Lieblingsbuch?
0: Da gibt es ganz, ganz viele Lieblingsbücher. Eines meiner absoluten Lieblingsbücher ist das Buch Rosa Riedel, Schutzgespenst, und das Buch Wischerbriefe vom G.J. Junior. Das finde ich wahnsinnig lustig.
1: Für alle, die das Kinder- und Jugendbuchfestival nicht kennen, was kann man denn da alles machen?
0: Ah, da gibt es jede Menge Workshops zum Beispiel, einen Tonstudio-Workshop zum Beispiel. Da geht es auch um eine Geschichte von Christine Nöstlinger. Da nehmen wir mit Kindern so eine Art Hörbuch auf. Dann gibt es natürlich viele Autorinnen- und Autorenlesungen. Kommen ganz viele tolle Autorinnen und Autoren aus Österreich und aus Deutschland. Schweiz, glaube ich, haben wir heuer niemanden. Doch, wir haben auch sogar aus der Schweiz einen Autor wieder da. Ja, dann haben wir, was wir auch noch haben, ist am 11. November am Nachmittag, weil es gibt noch einen Geburtstag heuer, einen runden, der Georg Bütlinski hat heuer seinen 70. Geburtstag. Und da wird es zum Beispiel geben ein Bilderbuchkino mit seinem Buch Der Himbeerrote Drache. Auf das freue ich mich auch schon sehr.
2: Von 8. bis 11. November das Kiyubu-Festival.

0: Aufnahme mit Alice Herzog.
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5: Nach dem Teileinsturz eines Hauses in der Wiener Innenstadt ermittelt jetzt die Staatsanwaltschaft Wien gegen 4 Beschuldigte. Das berichtet heute die Presse. Vor knapp 2 Wochen sind in dem Wohnhaus in der Färbergasse die Decken von 3 Stockwerken durchgebrochen. Eine Frau kam ums Leben. Sie wurde anfänglich in ihrem Zweitwohnsitz in Niederösterreich vermutet, ehe die Suche nach ihr in den Trümmern begonnen wurde. Nicola Corazza berichtet.
6: Noch ist die Ursache des Teileinsturzes des Biedermeierhauses unklar. In dem Haus sollen seit Ende August Bauarbeiten durchgeführt worden sein. Laut Anwalt des Hauseigentümers gab es eine Bewilligung für einen Dachbodenausbau. Nun wird, wie die Tageszeitung die Presse berichtet, gegen 4 Beschuldigte ermittelt. Die Staatsanwaltschaft Wien bestätigt das heute. Der Verdacht lautet auf fahrlässige Gemeingefährdung. Es drohen bis zu 3 Jahre Freiheitsstrafe. Gegen wen ermittelt wird, gibt die Staatsanwaltschaft nicht bekannt. Bei Beschuldigten kann es sich auch um Firmen handeln, nicht nur um Personen. Bei dem Hauseinsturz sind 3 Personen verletzt worden. Ums Leben gekommen ist dabei die langjährige evangelische Kirchenfunktionärin Inge Zroch.
5: In Litauen ist der Flughafen der Hauptstadt Vilnius heute vorübergehend geschlossen worden. Nachdem gemeldet worden war, dass eine mutmaßliche Drohne aus Weißrussland in Richtung Litauen unterwegs sei. Die Behörden haben die Menschen in der Region aufgefordert, sich auf die Möglichkeit vorzubereiten, dass sie Schutz suchen müssen. Wenig später wurde dann die Sperre des Flughafens wieder aufgehoben. In Deutschland gibt es derzeit einen Koalitionsstreit über die eigentlich gemeinsam geplante Zuckersteuer. Nach 3 Landtagswahlen mit teilweise starken Verlusten wird der Ton in der deutschen Regierung rauer, eben auch was diese Zuckersteuer betrifft, Regina Pöll.
7: Ab Mitte nächsten Jahres sollten Softdrinks und Limonaden teurer werden, auch alkoholfreies Bier und manche Weine. Das Finanzministerium hat Pläne für eine gestaffelte Abgabe von bis zu 38 Cent pro Liter vorgelegt. Kanzler Friedrich Merz von der CDU hat diesen Entwurf aber gestoppt. Er gehe über die Empfehlungen von gemeinsam beauftragten Experten hinaus. Auch Getränkehersteller und die Landwirtschaft kritisieren die Vorlage. Finanzminister und Vizekanzler Lars Klingbeil von der SPD will dennoch an der neuen Steuer festhalten.
8: Wir haben verabredet, eine Zuckersteuer einzuführen. Wir werden das auch tun. Wir wollen die Gesundheitsprävention stärken. Wir wollen unsere Kinder schützen.
7: Die Steuer soll jährlich mehr als 1 Milliarde Euro Einnahmen bringen, vor allem aber den Konsum ungesunder Getränke einschränken helfen.
5: Und beim öffentlichen Influenza-Impfprogramm kommt es derzeit zu Lieferproblemen, das berichtet die Kronenzeitung. Rund 886.000 Dosen des Impfstoffs Influvac können erst Ende November und nicht schon wie geplant im Oktober zur Verfügung stehen. Der Hersteller könne derzeit weder Liefertermin noch bestellte Menge verbindlich zusagen. Zum Radio Niederösterreich Wetter, da steht uns heute ein strahlend sonniger Tag ins Haus, Robert Deutenhauser.
3: 20 bis 25 Grad kriegen wir noch, morgen Sonntag dann nur ein paar Wolken, ansonsten sonnig. Tageshöchstwerte 19 bis 24 Grad. In Wiener Neustadt hat es jetzt 24 Grad, in Wien 23, Stockerau und Horn 22, in St. Pölten 20 und in Lilienfeld-Tarschberg hat es 19 Grad. 14.03 Uhr, Radio Niederösterreich mit dem schnellsten Verkehrsservice. Nach Wien, die Höhenstraße, die ist bis 16 Uhr für den Höhenstraßenlauf gesperrt. Die Strecke führt vom Leopoldsberg zur Marswiese. Gesperrt ist die Höhenstraße zwischen Leopoldsberg und Keilwertgasse. Auf der weiteren Strecke wird immer wieder der Verkehr angehalten. Ausweichen geht nur großräumig, zum Beispiel über Heiligenstadt und die B14. Und auf der Brigitzenauer Lände, da messen die Verkehrssensoren Stau und eine 14. Viertelstunde Zeitverlust vor der Auffahrt auf die Nordbrücke.
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3: Kurz nach zwei, vielleicht sind Sie ja gerade beim Einkaufen, im Garten, auf dem Weg zum Heurigen oder zu dem Oktober- oder Feuerwehrfest. Oder vielleicht haben Sie sich aber auch ganz einfach zausgemütlich gemacht. Lassen Sie sich's gut gehen mit Filmmusik. Katrina and the Waves, alle Achtung, Barry Ryan und hier gleich Cindy Lauper. Schönen Samstag.

0: Der 3. 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
1: Wir sind jetzt spazieren gegangen.
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3: Eis essen. Oder Kali, wir gehen Eis essen.
0: Na sicher, also ab zum Eisgeschäft.
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3: 14.30 Uhr, Radio Niederösterreich mit dem schnellsten Verkehrsservice. Gleich nach Wien, die Höhenstraße, die ist bis 16 Uhr für den Höhenstraßenlauf gesperrt. Die Strecke führt vom Leopoldsberg zur Marswiese. Gesperrt ist die Höhenstraße zwischen Leopoldsberg und Keilwerthgasse. Auf der weiteren Strecke wird immer wieder der Verkehr angehalten. Ausweichen geht nur großräumig, zum Beispiel über Heiligenstadt und die B14. Zum Wetter, strahlend sonnig dieser Nachmittag. Die Temperaturen steigen noch auf bis zu 25 Grad. Morgen Sonntag ebenfalls kaum Wolken, viel Sonne bei 19 bis 24 Grad.
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gibt es auch, wenn dieser goldene Herbst mehr nach draußen als hinein lockt. Wenn die Sonne dann untergegangen ist, dann kann es drinnen auch schön fein sein oder spannend. Heute speziell bei der langen Nacht der Musik. Auch wenn dieser goldene Herbst mehr nach draußen als hinein lockt. Wenn die Sonne dann untergegangen ist, dann kann es drinnen auch schön fein sein oder spannend. Heute speziell bei der langen Nacht der Museen oder es geht ins Kino.

0: der Natur nicht kontrollieren. Das Narrativ allerdings schon.
1: Mutter Natur, sie liebt Gewinner!
2: Und Klappe. Klappe!
3: In der Verfilmung des gleichnamigen dystopischen Bestsellers von Juli C., Corpus Delicti, geht es in eine nahe Zukunft, in der eine Staatsform, die sogenannte Methode, den Menschen ein Leben in Gesundheit und Sicherheit garantiert, ihnen dafür aber ihre Freiheit abverlangt. Das Leben der Wissenschaftlerin Mia, eine treue Methodenanhängerin, gerät aber ins Wanken, als ihr Bruder Moritz des Mordes beschuldigt wird.
4: Die Methode hat seine Schuld nachgewiesen. Daran werden Sie doch nicht ernsthaft zweifeln.
5: Gegen wen kämpfen wir?
6: Es gibt keine klaren Gegner. Die Methode funktioniert, weil genügend Leute im Sinne des Systems handeln.
5: Ich bin die Einzige, die ihn retten kann.
2: Und Klappe.
1: Klappe!
3: Eine berührende Zukunftsvision liefert uns Doris Dörries Film Frau Winkler verlässt das Haus. Als Frau Winkler stürzt und zum Pflegefall wird, engagiert ihre Tochter einen Pflegeroboter, der sich perfekt um sie kümmert. Allerdings soll er sie auch umbringen, wenn es ihr schlechter geht.
7: Ich denke oft, wie wäre es, wenn wir unser Leben noch mal ganz von vorn beginnen könnten?
5: Du kennst Tschechow?
7: Sie sind eine herrliche, wunderbare Frau.
5: Was könnte man auf dich reinfallen?
2: Und Klappe.
1: Klappe!
3: Und im Thriller Verity – Dunkle Geheimnisse mit Anne Hathaway und Dakota Johnson zieht die erfolglose Schriftstellerin Loan Ashley auf das abgelegene Anwesen der Bestseller-Autorin Verity Crawford, um dort als ihre Ghostwriterin zu arbeiten. Als sie auf einem Computer eine schockierende Autobiografie von Verity findet, glaubt sie bald, den Verstand zu verlieren.
8: Selbst nach meiner eindringlichen Warnung saugst du meine Worte weiter auf. Aber merk dir eins, es gibt kein Licht, wo wir hingehen, nur Dunkelheit.
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Kurz vor drei haben wir es jetzt. Um 15 Uhr übernimmt dann Tanja Kasemeier live aus dem Pürerhof in Abelsberg bei Aschbach-Markt. Radio 4 Viertel heute mit Petra Frey, Marc Pircher und vielen Gästen. Mein Name ist Robert Altnoser. Ich wünsche viel Spaß und weiterhin einen schönen Samstag mit Radio Niederösterreich.

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5: Vorsitzenden Andreas Babler zu beraten.
6: Die russische Armee hat erneut eine wichtige Brücke in der ukrainischen Hauptstadt Kiew angegriffen. Wie Bürgermeister Klitschko mitteilt, musste die Brücke wegen Schäden an Fahrbahn und Oberleitung gesperrt werden. Christoph Johansen informiert.
7: Seit Tagen weitet Russland seine Angriffe auf die ukrainische Infrastruktur aus. Zuletzt hat die Armee mehrere Brücken über den Dnipro in Kiew ins Visier genommen. Heute früh traf es die nördlichste Querung. Aufnahmen in sozialen Medien sollen den Augenblick des Einschlags zeigen, während Fahrzeuge über die Brücke fahren. Es ist bereits der dritte Tag in Folge mit solchen Angriffen. Der Dnipro fließt mitten durch Kiew und teilt die Stadt in zwei Hälften. Russland macht geltend, die Brücken würden auch für den Transport von Soldaten und militärischer Ausrüstung genutzt. Gleichzeitig meldet die russische Armee weitere Geländegewinne im Osten der Ukraine. In der vergangenen Woche wurden demnach 17 Ortschaften in den Regionen Charkiw, Saporischschja, Donetsk und Sumy erobert. Die Angaben lassen sich nicht unabhängig überprüfen. Und auch die Ukraine setzt ihre Drohnenangriffe auf Russland fort. Offenbar setzte das Militär in der vergangenen Nacht mehr als 200 Flugkörper ein. In Russland und den besetzten Gebieten sollen mehrere Zivilisten getötet worden sein.
6: Mehr als 5000 Personen sind in Frankreich bei den Schülerprotesten seit Montag festgenommen worden. Der überwiegende Teil von ihnen ist noch minderjährig. Auf Videos ist zu sehen, wie Polizeibeamte von den Jugendlichen zu Boden gestoßen, getreten und geschlagen werden. Schülervertreter verurteilen die Gewalt, haben aber zur Fortsetzung der Proteste und für Dienstag auch zu einer neuerlichen Demonstration aufgerufen. Die Bundesforste sind Österreichs größter Grundbesitzer. Den größten Gewinnanteil erzielt der Forstbetrieb aber mittlerweile im Immobiliengeschäft. Und dort werben die Bundesforste damit, dass sie mit ihren Baurechtgrundstücken leistbaren Wohnraum unterstützen. Bei dem Projekt in Kärnten steht jetzt aber der Vorwurf im Raum, dass Wohnraum für kaufkräftige Zweitwohnsitzer geschaffen werde. Julian Kern informiert.
8: Hier in Milstadt am See in Oberkärnten sollen auf Bundesforstegrund Wohnungen im hochpreisigen Segment errichtet werden, sagt die grüne Gemeinderätin Dora Gmeiner-Jahn.
9: Mir sind in jüngster Zeit zwei Fälle bekannt geworden, wo ein Bauträger Baurechte erwirbt von den Bundesforsten und dort Eigentumswohnungen errichtet, die dann mit hoher Zweitwohnsitzquote bewohnt werden.
8: Von den Bundesforsten heißt es, dass solche Projekte auf Staatsgrund wie hier in Milstadt die Ausnahme seien. Auf rund einem Fünftel aller Baurechtgrundstücke habe man geförderten Wohnbau errichtet. Zudem sei die Gemeinde dafür verantwortlich, wie eine Liegenschaft gewidmet und genutzt wird. Allerdings, auch der Staat als Eigentümervertreter hat in seiner Strategie keine konkreten Vorgaben zu leistbarem Wohnraum und Zweitwohnsitzen definiert.
6: Im Tennis hat Österreichs bester Doppelspieler Lukas Miedler beim Turnier in Tokio nur knapp den Einzug ins Halbfinale verpasst. Der Tullner verliert mit seinem neuen Partner Neil Oberleitner gegen die als Nummer 2 gesetzten Franzosen Arribage und Olivetti 4:6 und 6:7. Weiter geht es für Miedler und Oberleitner nächste Woche beim Masters in Shanghai. Das Radio Niederösterreich-Wetter. Es bleibt heute strahlend sonnig. Nur ein paar Schleierwolken ziehen durch. In den östlichen Landesteilen weht bis zum Abend mäßiger bis lebhafter Wind. Aus Südost bis Süd. Überall sonst bleibt der Wind schwach. Die höchsten Temperaturen heute 20 bis 25 Grad. Morgen weiter warm und sonnig. Der Wind, der lässt dann auch nach. 21 Grad hat es derzeit in St. Pölten, 25 werden aus Ternitz gemeldet, 24 Grad in Langenlebern, ebenso in Wien, 23 Grad hat es in Gänserndorf und 20 in Zwettl. 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In Niederösterreich kommen Sie gut voran. Aus Wien gibt es ein paar Meldungen. Die Höhenstraße ist bis 16 Uhr für den Höhenstraßenlauf gesperrt zwischen dem Leopoldsberg und der Kellwertgasse. Ausweichen geht nur großräumig, zum Beispiel über Heiligenstadt und die B14. Auf der Franzensbrücke Richtung Praterstern kommen Sie wegen Überlastung nur langsam voran, auch auf der Schüttelstraße vor der Franzensbrücke. Und auf der Brünnerstraße stadteinwärts brauchen Sie vor der Baustelle bei der Gerersdorfer Straße bis zu 10 Minuten Länge. Wo immer es geht, wünschen wir eine gute Fahrt.

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1: Am Wandertag der Bäuerinnen ein Radio für Viertel. Heute im Zuge der Landesausstellung Niederösterreich hier aus dem schönen Mostviertel hier in Aschbach. Direkt vom Pürerhof. Und da ist einiges los. Die Stimmung, die ist großartig. An die 2000 Gäste sind da heute hier bei uns. Und wir strahlen mit der Sonne um die Wette. Es wird bunt in der kommenden Stunde, dem Herbst, angepasst, nämlich was die Themen betrifft. Da ist im Mostviertel einiges dabei und machbar. Es geht vom Wandern über den Tierparkbesuch in Stadthag. Genauso plaudern wir über die Landesausstellung, wenn die Welt Kopf steht. Und natürlich auch über den Wandertag der Bäuerinnen. Und die Künstler haben wir heute auch dabei. Die sind schon quasi noch, kann man sagen, fast mit den Wanderschuhen unterwegs. Die waren heute nämlich auch dabei. Marc Pircher und Petra Frey tauschen in dieser Stunde die Wanderschuhe gegen das Mikrofon. Und los geht's jetzt mit der lieben Petra und dem Fegefeuer hier auf Radio Niederösterreich.

0: 2026. Dieses Jahr ist von den Vereinten Nationen offiziell zum internationalen Jahr der Bäuerinnen ausgerufen worden. Damit wird ein Zeichen gesetzt, wie wertvoll die Rolle in der Frau auch in der globalen Landwirtschaft ist. Bei mir ist jetzt die Bezirksbäuerin, die Renate Heimberger. Einen wunderschönen Nachmittag.
1: Schönen Nachmittag.
0: Unter dem Motto gemeinsam unterwegs, da ist heute schon ein großer Wandertag passiert oder ein Zeichen gesetzt worden. Was wollt ihr denn damit vermitteln mit so einem gemeinsamen Wandertag, der ja jedes Jahr auch stattfindet?
1: Ja, mit diesem Wandertag, der ich euch, wie ich jetzt verraten darf, vor 30 Jahren das erste Mal war, also es ist auch ein kleines Jubiläum, wo wir eigentlich ein sichtbares Zeichen für die Landwirtschaft setzen. Wir öffnen da jedes Jahr Tür und Tor also einen Bauernhof, und wir wollen euch vermitteln, wie wertvoll und wichtig die Landwirtschaft bei uns da in Österreich ist. Und heuer natürlich unter dem Zeichen schon auch mit dem internationalen Jahr der Bäuerinnen, wie wertvoll die Frau, die Rolle der Frau in der Landwirtschaft ist. Ja.
0: Du als Bäuerin, wie würdest du deine Rolle jetzt beschreiben in der Landwirtschaft?
1: Ja, die Rolle der Frau in der Landwirtschaft ist ja schon seit vielen Jahren gleich. Nur würde ich sagen, ist die Rolle der Frau heute viel sichtbarer geworden. Frauen haben früher oft so im Hintergrund gearbeitet, und das ist unser großes Ziel und besonders auch in diesem Jahr, diese Rolle sichtbar nach außen zu tragen, was wir Frauen eigentlich auf unseren Höfen leisten.
0: Männer auch, und heute stehen die Frauen im Vordergrund. Das hat definitiv einen Applaus verdient, ja. Ihr seid ja heute 9,4 Kilometer, also über 9 Kilometer von der Landesausstellung in Mauer hier zum Pürerhof bis in Aschbach gewandert. Das in äußerst guter Gesellschaft. Wer war da heute dabei?
1: Ja, es war natürlich heuer schon sehr besonders. Wir sind mit zwei Stars gewandert, und zwar mit Marc und mit der Petra. Und die haben uns dann bei der Aussichtsbirne, wo wir zuerst durch wirklich einen wunderschönen Obstgarten und Wald gewandert sind, haben uns dann richtig eingeheizt und haben uns da ein kleines Konzert gegeben. Also das war schon sehr besonders heute.
0: Nicht nur das Wetter, auch musikalisch ein Traumtagerl sozusagen. Ihr habt auch ein 50. Jubiläum heute.
1: Ja, wir feiern heuer auch 50 Jahre Bäuerinnen. Und wie du gesagt hast, ich bin Bezirksbäuerin und das schon seit einigen Jahren. Das heißt, ich darf schon lange mitarbeiten, mitwirken und mitgestalten. Und es erfüllt mich mit Freude, wenn ich da jetzt in die Runde reinschaue, ganz viele Frauen, die ich schon früher in der Gemeinschaft gesehen habe, dass die heute da sind. Und ich kann euch auch sagen, wir haben da jetzt im Team der Vorbereitung wieder ganz tolle junge Frauen im Verein der Bäuerinnen, die Ideen einbringen, die mitwirken. Also es ist wirklich eine Freude, ja.
0: Und heute das Fest hier am Pürerhof im hügeligen Mostviertel bei blitzblauem Himmel. So viele Bierbankerl sind aufgestellt, sind besetzt, und die Kulinarik ist ein Traum.
1: Ja, die Kulinarik ist ein Traum. Also Musik ist wichtig im Leben, aber ein gutes Essen, das ist natürlich das, was uns nährt. Und wenn Bäuerinnen und Bauern zum Tisch laden, und wie wir das heute da machen, dann kann man sich sicher sein, dass alle Lebensmittel, alle Getränke von Österreich sind, meistens sind es nur vom Nachbarn, alles von Hand zubereitet ist, alles frisch gemacht ist, sei es jetzt das Schnitzel oder der Bauernkropfen, also es ist alles wirklich heute Morgen erst zubereitet. Und ich kann euch sagen, alle Zuhörerinnen und Zuhörer, die nicht in den Genuss gekommen sind, wenn ihr österreichische Lebensmittel einkauft, dann werdet ihr das auch schmecken, so wie es heute da alle geschmeckt haben.
0: Also ihr seid für die Kulinarik zuständig, wir für die Musik. Und wenn ich das Mikrofon jetzt weitergeben darf an jemanden, der seit über 30 Jahren auf der Bühne steht und sein Handwerk auch versteht, genauso wie die Bäuerinnen, dann ist es der Marc Bircher. Hör mal rein mit Lady Unbekannt hier auf Radio Niederösterreich.
2: Ja.

0: Mensch, Psyche, Gesundheit, wenn die Welt Kopf steht. Unser Radio für Viertel heute aus dem Mostviertel. Ja, das ist ein Thema, das zum Glück schon mehr thematisiert wird, aber leider Gottes eben auch noch zu oft kleingeredet oder vielleicht sogar verschwiegen wird. Bei mir steht jetzt Michael Resch. Sie sind einer der Kuratoren der Niederösterreichischen Landesausstellung. Ja, und unter dem Titel Wenn die Welt Kopf steht, da weckt man ganz viele Assoziationen. Was sind denn das die zentralen Botschaften der Ausstellung?
1: Der Titel Wenn die Welt Kopf steht kann auf unterschiedlichen Perspektiven gelesen werden. Einerseits auf einer persönlichen Ebene, also wenn es einem selbst nicht gut geht, wenn bei einem selbst die Welt Kopf steht, aber auch auf einer größeren Ebene, wenn eben die Welt selbst Kopf steht. Die Ausstellung im Landesklinikum Mauer, die Niederösterreichische Landesausstellung, beschäftigt sich mit dem Umgang mit psychischer Gesundheit im Wandel der Zeit, historisch als auch gegenwärtig, und möchte das Thema die psychische Gesundheit als gesamtgesellschaftliches Anliegen vermitteln. Das heißt, damit einen Beitrag leisten zur Enttabuisierung von psychischen Erkrankungen, als auch zur Entstigmatisierung von Betroffenen und Angehörigen.
0: Die Ausstellung selber findet ja in einem doch sehr authentischen, aber nicht gerade unumstrittenen Ort statt, nämlich dem Landesklinikum in Mauer. Welche Rolle spielt die Geschichte des Landesklinikums jetzt in der Ausstellung?
1: Das Landesklinikum wurde 1902 gegründet, also besteht seit über 120 Jahren und ist eigentlich somit auch seit über 120 Jahren Synonym für die seelische Behandlung, für die Behandlung seelischer Leiden in Niederösterreich. Die Ausstellung selbst ist keine Ausstellung über die Geschichte des Landesklinikums selbst, sondern greift so gut und so oft wie möglich die Geschichte selbst des Klinikums auf. Wir haben dafür sehr viele Recherchetage auch in Mauer verbracht, um Gegenstände zu finden, die wir auch in der Ausstellung dann als Objekte, als Exponate zeigen können. Das sind immer sehr spannende Tage, die man dort verbringen konnte, weil man sich dort in den Lagerräumen, Werkstätten aufhalten konnte. Und das sind immer Orte, die sind für Historiker bzw. Ausstellungsmacher und Macherinnen natürlich immer Orte wie kleine Schatzkammern, wo man Dinge hinstellt, vielleicht die in einen Schrank kommen und man dann wieder vergisst. Und diese Schränke haben wir dann auch geöffnet. Ich denke an sehr, sehr ältere Schränke aus dem Landesklinikum, wo wir erst den Schlüssel finden mussten, um diese Dinge zu finden. Darin, und wie wir diese Schränke geöffnet haben, haben wir sehr viele Schätze, kleine Schätze gefunden, die man auch in der Ausstellung sehen kann.
0: Was wünschen Sie sich, dass die Besucherinnen und Besucher, die durch diese Ausstellung durchgehen, was sollen die mitnehmen? Welche Gedanken oder Fragen sollen da möglichst lange nachwirken?
1: Die Landesausstellung möchte das Thema psychische Gesundheit natürlich als gesamtgesellschaftliches Anliegen vermitteln. Das heißt, die Frage, die sich sicherlich viele stellen, was hat das mit mir zu tun, soll nach einem Ausstellungsbesuch eigentlich beantwortet sein, dass es mit einem selbst zu tun hat, das Thema. Weil so wie während der Körper auch Leiden erfahren kann, kann von jedem auch die Seele Leiden erfahren. Und so ist auch ein Beitrag dazu geleistet zur Enttabuisierung und Entstigmatisierung.
0: Herzlichen Dank, Herr Resch, für die Informationen. Ja, heute findet ein Radio für Viertel im Zuge der Landesausstellung Niederösterreich statt. Der Bäuerinnenwandertag war schon am Vormittag. Jetzt geht's zum gemütlichen Teil mit richtig viel Musik. Und da habe ich bei mir die Petra Frey mit Altes Spiel und Neues Glück.
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0: Vielen Dank, Dankeschön.
1: Petra Frei hier bei unserem Radio Vierviertel. Und musikalisch auch dabei ist der Marc Pircher. Sag mal, Marc, du bist heuer 2026 mit deinem aktuellen Album 35 Jahre Party trifft Seele und seit gestern mit deiner neuen Single, nämlich Mein Herz hüpft wie ein Känguru unterwegs. 115 Live-Auftritte in einem Jahr. Sag mal, wie geht's denn das aus bei dir?
2: Du, das geht sehr leicht aus. Also es waren früher jedes Jahr über 200 Termine. Also wir haben das sehr reduziert, das Ganze. Und jetzt machen wir es eigentlich seit ein paar Jahren immer so, dass es 95 normale Auftritte gibt, also Stimmungsauftritte wie heute, und 20 besinnliche Auftritte in der Weihnachtszeit, wo ich dann ein komplett anderes Gesicht zeigen kann mit ganz ruhigen Konzerten. Da sind wir dieses Jahr auf Tournee durch ganz Österreich, auch in Niederösterreich, zum Beispiel in Gastern, in der Nähe von Waidhofen an der Theia, oder auch in Großenzersdorf. Und das mache ich dieses Jahr gemeinsam mit dem Markus Wohlfahrt, also mit dem Frontman von den legendären Klostertalern. Und wir zwei, wir zeigen uns dann beide von einer ruhigen Seite, weil man ist ja mich und auch den Markus eher schwungvoll gewohnt. Und da wechseln wir dann quasi den Rhythmus.
1: Und das dauert nimmer mehr so lang, bis jetzt dann die ruhige Zeit kommt. Heute bei Sonnenschein könnte man wirklich vom Spätsommer nochmal sprechen. Du, aber ich rede da jetzt lieber noch über deine neue Single. Mein Herz hüpft wie ein Känguru. Sag mir einfach, worum es geht. Wie bist du schon mal allein auf den Titel gekommen?
2: Den haben sie mir angeboten, also ein sehr renommierter Texter und Komponist, der Basti Becks, der schreibt für die Helene Fischer, der schreibt für die Beatrice Egli, und der hat mir den Titel angeschrieben und anscheinend speziell für mich komponiert und getextet, und mir hat er sofort gefallen. Und wenn ich ein Lied kriege und kann sofort dahinter stehen, dann kann ich es auch gut präsentieren. Und ich glaube, bei dem Lied, das hat wirklich Ohrwurmqualitäten, das könnte funktionieren, ist seit gestern überall erhältlich und handelt natürlich von der Liebe. Man sieht als Mann eine Frau und ist so aufgeregt, dass man Herzrhythmusstörungen hat, dass eben das Herz hüpft wie ein Känguru.
1: Kannst du damit selber auch was anfangen?
2: Ja, natürlich, hat es mir auch schon mal erwischt, ist ja logisch.
1: Gut, okay. Du gibst jetzt bei uns Gas und du gibst am Abend noch einmal Gas. Du bleibst bei uns gleich in Niederösterreich im Oktober, eh klar, Oktoberfest. Heute das Dreisen-Oktoberfest im VAZ in St. Pölten. Was dürfen da deine Fans erwarten?
2: Ja, da gibt es einen Stimmungsauftritt. Das war ja jahrelang ein super Fest in Dreisen. Und das haben sie jetzt eben verlegt, der Gerhard Bauer und sein Team, ins Watz nach St. Pölten. Ich hoffe, dass da heute am Abend viel los ist und dass das ein ähnlich toller Abend wird wie all die Jahre in Dreisen, weil das war jedes Jahr der pure Wahnsinn. Die Stimmung war immer mega. Ich hoffe, dass wir das heute in St. Pölten auch erleben.
1: Definitiv, die Niederösterreicher haben das drauf. Marc Pircher, herzlichen Dank für die Einblicke. Dann hören wir jetzt rein in deine neue Single. Mein Herz hüpft wie ein Känguru. Premiere hier auf Radio Niederösterreich.
2: Danke.

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1: Wir sind heute im Mostviertel in Aschbach und wenn wir es genau runterbrechen, dann sind wir mit unserer Radio Niederösterreich, Radio 4 Viertel Bühne, hier im Pürerhof vom Hausherrn Bernhard Frommhund. Einen schönen Nachmittag.
2: Herzliches Grüß Gott und schön, dass ihr alle da seid, dass das so erfüllt geworden ist.
1: Da hast du einen eigenen Fanclub mitgebracht, oder?
2: Schaut her, wie, ja.
1: Es ist traumhaft, nicht nur das Wetter, sondern die Stimmung hier. Ganz viele heurigen Bänke, regionale Kost, frisch von den Bäuerinnen und Bauern zubereitet. Vor allem steckt da ganz viel Geschichte drinnen in diesem Hof. Welche denn?
2: Ja, wir haben den Betrieb von meinen Eltern übernommen, meine Frau und ich, und führen den jetzt da weiter als Fädelungsbetrieb. Wir haben da Zuchtschweine, wir dann Ferkel produzieren praktisch und mit der anschließend Mast und die verkaufen wir nachher.
1: Das riecht man hin und wieder tatsächlich, also es ist wirklich Natur pur da bei euch?
2: Ja, aber heute riecht mehr die Schnitzel von den Bayerinnen.
1: Gut, also die Schweindel in einer anderen Art und Weise. Vier Generationen auf einen Hof, vom Enkel bis zum Urenkel, das ist das eine. Und euer Hof ist wirklich ein schöner Ausgangspunkt, auch für eine kurze Wanderung zu einer ganz besonderen Birne.
2: Ja, das haben wir ja heute gemacht. Wir sind mit Marc Bircher, mit der Petra Frey, sind wir die 1000 Meter zur Birne gegangen. Die Birne ist in Öhling und da haben wir halt noch ein Konzert gehabt mit Marc Bircher.
1: Beschreib uns mal die Birne, das ist jetzt nicht eine, wie wir Niederösterreicher, alle, die nicht da in der Gegend zu Hause sind, uns eine Birne vorstellen.
2: Ja, die Birne ist, der Bauch, sage ich jetzt einmal, ist als Holz ausgebildet, ne? Und ist auf einer Eisenkonstruktion drumherum. Kann man raufgehen und da kann man noch in die Berge reinschauen und die schöne Landschaft genießen.
1: Also eine Riesenbirne hier im Mostviertel. Jetzt sind wir da bei dir heute am Hof nicht nur der Hausherr, sondern du bist auch Pflanzenbauberater. 2026 ist jetzt offiziell das Jahr der Bäuerinnen und das verlangt landwirtschaftlichen Betrieben jedoch extremes Durchhaltevermögen ab. Zum einen die Dürreperioden und dann jetzt im Herbst auch die massive Ernteausfälle, die haben Spuren hinterlassen. Wie geht man das jetzt als Landwirt an? Wie geht man mit den klimatischen Umstellungen an?
2: Ja, sehr schwierig. Das heurige Jahr hat uns Landwirte an die Grenzen gebracht. Und nicht jetzt nur, dass wir keine Erträge eingefahren sind, sondern auch die Preissituation ist dort oder da ein wenig problematisch. Was kann man tun? Im Ackerbaubereich wird man wahrscheinlich sich überlegen müssen, wie die Bodenbearbeitung in Zukunft umsetzen. Baue vielleicht mehr Begrünungen an, die man das Wasser ein wenig mehr zurückhalten, beziehungsweise dass die Böden bedeckt sind. Aber ich glaube nicht, dass nur die Landwirte trifft oder den landwirtschaftlichen Bereich, sondern uns alle. Weil ich glaube nicht, dass in so einem Jahr, wie es heuriges Jahr ist, dass rosengrün sein muss bei den Häusern draußen, auch bei den Nichtlandwirten. Ich glaube, wir müssen sie alle bei der Nase nehmen, nicht nur im landwirtschaftlichen Bereich.
1: Vielen Dank, Wasserknappheit ist da das Stichwort. Wir genießen aber den heutigen Samstagnachmittag. Die Umstände wären keine einfacheren, aber dafür die Musik umso besser hier bei uns auf Radio Niederösterreich. Petra Frey, jetzt mit 7 Seelen.

0: Seit Ende März läuft die niederösterreichische Landesausstellung Wenn die Welt Kopf steht, Mensch, Psyche, Gesundheit direkt auf dem Areal des Landesklinikum Mauer. 6 Monate später stellt sich jetzt schon auch die Frage, wie gut funktioniert das Nebeneinander von Klinikbetrieb mit Patienten einerseits und tausenden Ausstellungsbesuchern auf der anderen Seite. Und genau diese Frage stelle ich jetzt der Dame neben mir, nämlich Regina Bauer vom Landesklinikum Mauer, hier bei mir. Einen schönen Nachmittag. Wie funktioniert es jetzt wirklich?
1: Ja, ich muss sagen, es funktioniert sehr, sehr gut. Wir haben ja im Vorfeld bereits mit den Blaulichtorganisationen und mit der Schallerburg gemeinsam Konzepte ausgearbeitet. Und das ist natürlich die Grundlage dafür, dass nachher der Betrieb sowohl für das Klinikum, für das Pflege- und Betreuungszentrum, aber natürlich auch für die Landesausstellung gut funktioniert.
0: Und das Areal selbst ist mehr oder weniger geteilt mit natürlichem Sichtschutz?
1: Ja, wir haben im Vorfeld bereits einen natürlichen Sichtschutz errichtet, damit die Privatsphäre unserer Mitarbeiterinnen, unserer Patientinnen und unserer Bewohnerinnen gewährleistet werden kann. Und es gibt ja einen kuratierten Rundweg und auf diesem Rundweg befinden sich dann die Besucherinnen und Besucher der Landesausstellung und die Gärten für die, unsere Patienten, die befinden sich dann auf der Rückseite und somit kann auch natürlich die Privatsphäre gewährleistet werden.
0: Also keine Scheu, gern vorbeikommen. Und nicht nur das, die Ausstellung an sich ist bewundernswert, sondern im Zuge dessen auch sind die Gebäude neu renoviert worden. Was bedeutet das für das Klinikum?
1: Ja, für das Klinikum bedeutet das sehr viel. Wir haben ja ein historisches Jugendstil-Ensemble bei unserem Areal. Die Gebäude sind ja 1902 von Kaiser Franz Josef eröffnet.
0: Bewundernswert. Dann im Zuge dessen auch sind Gebäude neu renoviert worden. Was bedeutet das für das Klinikum?
1: Ja, für das Klinikum bedeutet das sehr viel. Wir haben ja ein

0: funktioniert. Das bedarf einer laufenden Abstimmung. Und ganz besonders stolz sind wir, dass wir auch unser dunkles Kapitel vom Klinikum aufgearbeitet haben. Wir haben gestern die Eröffnung unseres Gedenkortes feiern dürfen, im Zuge mit der Landeshauptfrau Johanna Mikl-Leitner. Und das war natürlich für das Haus etwas ganz Besonderes. Es war auch der Klinikleitung ein Anliegen, dass wir dieses Kapitel aufarbeiten.
1: Alles Gute für die Zukunft. Herzlichen Dank, Regina Bauer vom Landesklinikum Mauer.
2: Dankeschön.
1: Das ist heute unser Radio für Viertel aus Aschbach im Mostviertel. Und zu uns gefunden hat der Marc Bircher, nämlich mit einem speziellen Outfit, Eklor in der Lederhosen, wie sich's für einen Tiroler gehört. Jetzt mit Ruf mich an, wenn du Single bist.
3: Genau.

0: Dankeschön.
1: Ein Ort, an dem sich Löwengebrüll mit Kinderlachen mischt und das ein perfekter Ausflugsort ist, hier im Mostviertel. Das ist der Tierpark Stadthag und bei mir ist die zoologische Leiterin, die Barbara Forstner. Liebe Frau Forstner, was können wir jetzt alles erleben, wenn wir zum einen durch den Tierpark durchspazieren und welche neuen Highlights gibt es jetzt auch im Zuge der Landesausstellung Niederösterreich?
2: Also wir haben im Tierpark über das ganze Jahr 365 Tage die Möglichkeit, an die 700 Tiere aus 70 verschiedenen Arten zu bestaunen. Wir haben schattige Wege und viele Spielplätze, also es ist für jeden was dabei. Und seit diesem Jahr haben wir eine Birnerlebniswelt, in die ich Sie besonders einladen darf.
1: Eine Birnerlebniswelt im Tierpark, wie passt das jetzt zusammen?
2: Ja, als Tierpark ist eines unserer Kernkompetenzen, dass wir Artenschutz vermitteln und der Most ist ganz besonders.

0: besonders für diese Region, aber vor allem sind die Mostobstbäume, die Streuobstwiesen ein wichtiger Platz für Insekten, für verschiedene Arten an Obst eben auch. Und Artenschutz ist uns so wichtig, dass jeder, der im eigenen Haus, also im eigenen Garten, vor der eigenen Nase beginnt zu denken. Und da wollen wir natürlich durch die Bienenerlebniswelt besonders einladen.
1: Also Obst, das gleichzeitig die Tiere hervorlockt natürlich, dann passt es auch wieder zum Tierpark. Apropos Besuchen, da gibt es schon so viele Angebote bei euch. Da kann man ungeschaut einen Tag verbringen. Merkt ihr das auch bei den Besucherzahlen?
0: Ja, also wir dürfen uns recht glücklich schätzen. Wir haben die 200.000 Besucher Ende August bereits bei uns begrüßen dürfen und freuen uns hoffentlich dieses Jahr einen neuen Besucherrekord mit 300.000. Also wir hoffen, dass 300.000 Besucher sind, bei uns begrüßen zu dürfen.
1: Jetzt habe ich schon noch eine Frage. Sie sind jetzt nicht nur die zoologische Leiterin, Sie sind auch der Tierarzt im Tierpark. Wie gut kommt das an?
0: Tja, also ich würde sagen, bei den Tieren bin ich wahrscheinlich nicht gerade die beliebteste Person in der Runde. Die Tiere sind, also der ihr Wohlbefinden, aber auch natürlich Gesundheit ist für mich ganz wichtig. Und dabei muss natürlich hin und wieder sein, dass wir in Narkose legen, Spritzen verteilen oder auf Diät setzen. Und dementsprechend sehen sie mich nicht ganz so gerne.
1: Der Beliebtheitsfaktor sinkt mit den Aufgaben. Herzlichen Dank, Barbara Forstner, fürs Gespräch. Und alles Gute für die Zukunft. Der Tierpark hat den ganzen Winter über geöffnet, somit es gibt kein schlechtes Wetter. Die Kinder dann einmal, wenn es soweit ist, rein ins Gatsch-Outfit. Die haben zu jeder Jahreszeit einen Spaß mit den Tieren und vor allem auch am Spielplatz. Ja, und neben den jungen Löwen, die immer wieder gern brüllen und die afrikanischen Rufe dafür Gänsehaut sorgen, genauso schafft das auch die Petra Frey hier bei uns. Sie singt die neue Single. Für immer da.

0: Die neue Single Petra Frei hier bei Radio für Viertel und lauf mal nicht davon mit dir, möchte jetzt gleich noch plaudern. Du, ein Song über die Liebe, das ist jetzt nichts Außergewöhnliches, gerade in der Branche, wenn es um Musik geht. Für immer da ist dann vielleicht schon was, wo ich sage, ist es für dich jetzt ein Wunsch, eine Erfahrung oder vielleicht auch eine Haltung, wo du sagst, die Liebe, die darf immer da sein?
1: Ich sage immer, es wird so schwierig mit der Zeit, weil ich aufgrund meines doch jetzt nicht mehr ganz so jungen Alters festgestellt habe, und da nehme ich mich mit ein, wir werden zu ein bisschen einer Wegwerfgesellschaft erzogen. Und das betrifft da oft Beziehungen, wo ich mir denke, die Basis wäre so eine schöne, wenn ich oft da hinschaue. Und manchmal verzettelt man sich so wegen Kleinigkeiten und vergisst, warum hat man sich in den Menschen verliebt. Warum hat man so viele Jahre miteinander schöne Zeit gehabt? Für was hat man miteinander gekämpft? Und ich glaube, bevor man zu schnell vorschnelle Entscheidungen trifft, sollte dieser Titel stehen. Deswegen habe ich ihn geschrieben, weil ich mir gedacht habe, es gibt so schöne Liebesgeschichten und ich würde mir für so viele wünschen, dass sie einfach ein Happy End haben.
0: Wo und wann sind dir die Gefühle und die Gedanken zu dem Song denn gekommen?
1: Naja, ich mache so klassisch immer mit meinem Songwriter, der aus Deutschland ist, wirklich so wie ein Schreibcamp. Und meistens gedeiht es aus den Geschichten, die wir uns immer am Telefon vorher erzählen. Wie geht's dir? Wie geht's mir? Was gibt's bei dem und dem zu erzählen? Und dann versuchen wir es halt eigentlich, wie es im besten Falle sein sollte, in der Musik zu verarbeiten.
0: Jetzt war die Nummer, die wir gerade gehört haben, von dir schon sehr poppig, sehr flott. Im Vergleich zum klassischen Schlager, wo siehst du da und vor allem, wie hat sich das jetzt doch in den paar Jährchen, wo du schon aktiv bist in der Musikbranche, wie hat sich dein Stil da verändert?
1: Mei, das ist ein Prozess, gell? Also das ist dadurch, dass ich immer alles selber geschrieben habe, da fragt man nicht lang, man schreibt, was einem das Gefühl so vorgibt und wie man es produzieren möchte, und ich habe das nie in Frage gestellt. Ich habe mir immer gedacht, das ist so schön, dass man in der Musik das machen kann, was einen freut, günstigstenfalls andere auch. Und darum war das irgendwie so ein Werdeprozess. Und jetzt stehe ich halt mit dieser Art von Musik da. Und ich finde, es gibt ja nur Musik, die einem gefällt oder nicht gefällt. Das dazwischen, wie muss es sich anhören, die Frage stelle ich mir bei anderen auch nie.
0: Du bist eine, naja, es gibt ein paar, aber eine der wenigen, die wirklich über Jahrzehnte so erfolgreich im Musikbusiness ist. Du hast eine prägnante Stimme, einen tollen Auftritt. Hast du einen Rat für die jungen Kolleginnen, die nachkommen, zu sagen, macht es so oder macht es so, damit sie in 30 Jahren sagen können, ich bin genauso erfolgreich?
1: Ich glaube nicht, dass es um Erfolg geht. Also wenn ich mich hernehme, ich bin mit 12 Jahren einfach in meinem Kinderzimmer gesessen und habe Gitarre gespielt. Ich würde jedem jungen Menschen sagen, tu einfach das, was dich freut, und erwarte nicht daraus, Geld zu beziehen, weil das ist der falsche Ansatz. Es muss dich etwas glücklich machen, und wenn es ganz toll läuft, kann man vielleicht davon leben, aber das Wichtigste ist, dass man das tut, was man erfüllt.
0: Herzlichen Dank, Petra Frei, dass du heute bei uns bist, hier auf Radio Niederösterreich, bei Radio für Viertel. Und dann lass mal noch einmal den Mann der Stunde singen, Marc Pircher, Amore Mio, die aktuelle von dir.

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Wenn die Welt Kopf steht, die Landesausstellung noch bis 8. November. Und heute geht der Tag noch gemütlich zu Ende. Und ich wünsche Ihnen ein genauso schönes Wochenende. Ein besonderes Radio 4 Viertel war das heute aus dem Mostviertel. Ich bedanke mich auch bei meinem Team und bei allen Gesprächspartnern. Tonmeister Florian Baumgartner, Tonassistent Sebastian Handle und Regie Christoph Gahr. Ich bin Tanja Kasemeier, wünsche Ihnen ein sonniges, das kann ich Ihnen versprechen, Wochenende und freue mich jetzt noch auf die liebe Petra mit Extreme.

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1: Schönen Samstagnachmittag. Das Wichtigste aus Niederösterreich, Österreich und der Welt jetzt mit Ursula Köhler. Es ist 16 Uhr.
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3: Die Polizei hat eine junge Frau festgenommen, die über einen längeren Zeitraum in Wien einen Mitarbeiter der MA11 verfolgt und bedroht haben soll. Gestern Nachmittag soll sie dem Jugendamtmitarbeiter bei seiner Arbeitsstelle aufgelauert und ihn mit dem Tod bedroht haben. Die Polizei, die gerufen wurde, hat bei der Frau ein Küchenmesser sichergestellt, berichtet Nicola Corazza.
4: Mehrere Monate lang soll die 21-Jährige dem MA11-Mitarbeiter aufgelauert, ihn verfolgt und mit Textnachrichten bedroht haben, so Polizeisprecher Markus Dietrich.
5: Die Frau ist vor allem in der letzten Woche beinahe durchgehend vor dem Amtsgebäude gestanden.
4: Gestern schreitet die Polizei ein und findet im Zuge der Personendurchsuchung ein Küchenmesser.
5: Die Frau soll den Mann vor seiner Arbeitsstelle, dem Magistratsgebäude, abgepasst, verfolgt und ihn dann schließlich verbal, aber auch nonverbal mit einer Fingergeste mit dem Umbringen bedroht haben.
4: Als Motiv gab die junge Mutter laut Polizei an, den MA11-Mitarbeiter für den Verlust der Obsorge für ihr Kind verantwortlich zu machen. Sie wurde auf Anordnung der Staatsanwaltschaft in eine Justizanstalt gebracht.
3: Führende Kabinettsmitglieder der Regierung von US-Präsident Trump haben sich heimlich zu Beratungen über die nächsten Schritte im Iran-Krieg und dem Konflikt zwischen Saudi-Arabien und der pro-iranischen Houthi-Miliz im Jemen getroffen. Das berichtet das Nachrichtenportal Axios unter Berufung auf Insider. Das Treffen auf dem Präsidentenlandsitz Camp David wird demnach von Vizepräsident J.D. Vance geleitet. Heute ist wieder die ORF Lange Nacht der Museen. Alleine in Niederösterreich nehmen 125 Museen und Ausstellungshäuser an der Aktion teil. Zwischen 18 Uhr und Mitternacht kann man mit einem Ticket so viele Museen besuchen, wie man möchte. Österreichs Fußballnationalteam hat vor kurzem in Pristina das Abschlusstraining für das morgige vierte Nations League-Spiel gegen Kosovo absolviert. ÖFB-Teamchef Ralf Rangnick ist über die Trainingsbedingungen vor Ort alles andere als happy. In Pristina ist Daniel Kulowitz.
6: Ja, wir durften beim Abschlusstraining hier ein bisschen zuschauen und es sind uns sofort die springenden Bälle aufgefallen, die bei Passübungen nicht zu übersehen waren. Teamchef Ralf Rangnick stellt der Rasenqualität hier in Pristina ein schlechtes Zeugnis aus.
7: Platz ist natürlich in einem katastrophalen Zustand. Ich habe selten international auf so einem schlechten Platz trainiert. Bis morgen wird sich da nichts dran ändern. Das Gute ist, dass es für beide Mannschaften gilt und ich kann mir nicht vorstellen, dass eine technisch versierte Mannschaft wie der Kosovo bei solchen Bodenverhältnissen gerne spielt. Also so einen ungepflegten Platz habe ich in meinen 40 Jahren Profifußball selten erlebt.
6: Das Nationalteam des Kosovo wird diese Worte wohl motivierend wahrnehmen. Das Duell mit dem Team von Franco Foda steigt morgen dann hier um 18 Uhr auch live zu sehen in ORF 1. Mit einem Sieg könnte Österreich dem Aufstieg in die A-Gruppe der Nations League einen großen Schritt näher rücken.
3: Strahlend sonnig geht's durch den Nachmittag. Die Wetteraussichten hat Alice Herzog für Sie.
1: Dazu weht im Osten bis zum Abend noch ein mäßiger bis lebhafter Wind aus Südost bis Süd. Überall sonst ist der Wind heute schwach. Die Temperaturen aktuell zwischen 17 Grad in Mönchkirchen und knapp 26 jetzt tatsächlich in Bad Vöslau. Heute Nacht bleibt der Himmel nahezu wolkenlos. Die Temperaturen sinken auf 11 bis 0 Grad und morgen Sonntag gibt es die Zugabe. Viel Sonne, neuerlich weniger Wind und noch einmal spätsommerliche 20 bis 25 Grad. Aktuell in Wien 24 und in St. Pölten, Melkhorn, Mistelbach und Schwechat 23 Grad. Gute Fahrt durch Ihren Nachmittag, Radio Niederösterreich. Wir begleiten Sie im schnellsten Verkehrsservice im Land. Auf der Franzensbrückenstraße Richtung Praterstein in Wien kommen Sie wegen Überlastung nur langsam voran. Und noch eine Meldung vom öffentlichen Verkehr. Bei den ÖBB gibt es eine Streckenunterbrechung auf der Ostbahn und zwar im Bereich Götzendorf. Grund ist ein Kabelbrand. Für den Nahverkehr fahren ersatzweise Busse zwischen Grammert-Neusiedl und Bruck an der Leiter. Für den Fernverkehr zwischen Wien Hauptbahnhof und Ungarn voraussichtlich bis heute 20 Uhr.
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1: No, sind wir doch schon mittendrin. Ich hoffe, Sie haben es irgendwo fein. Genießen dieses perfekte Spätsommergefühl da draußen. Gleich mit der Musik, die auch so richtig nach Wochenende klingt. Aus Österreich von Chris Steger schon am Start. Außerdem mit dabei ABBA und das sind Soul Sister.
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1: Alice Herzog hier. Schönen Samstag.

0: Jawohl, Tom Jones, gleich auch noch Gloria Gaynor und Roxette für ihren Samstagnachmittag. Das ist ja momentan wirklich ein Genuss. Äpfel, Zwetschgen, Birnen. Einfach rausgehen in den Garten und sich frisch von den Bäumen das Obst holen. Was Feines, zum Beispiel auch für einen Apfelstrudel jetzt am Nachmittag. Der Herbst, aber auch eine gute Zeit, nicht nur um zu ernten, sondern auch um Obstbäume zu setzen. Unser Radio Niederösterreich Gärtner Hannes Käfer war heute in der Früh schon bei uns. Worauf kommt es an, wenn man jetzt ein Bäumchen pflanzen möchte?
1: Also, wenn man so einen Obstbaum setzt, da muss man sich ein bisschen vor Augen halten, das ist ja nicht eine Geschichte für ein paar Wochen oder ein paar Jahre, sondern da geht es wirklich 10, 20, 30 Jahre. Und das sollte man sich wirklich gut überlegen. Was nimmt man mit zum Einkauf quasi im Kopf? Die Platzsituation, wie viel Platz man hat, generell ein bisschen die Situation beschreiben. Ganz wichtig, der Boden ist ein eher durchlässiger Boden, ist Staunässe, gerade Staunässe kann schwierig werden. Da gibt es dann bei richtiger Beratung auch die richtigen Sorten, die da ein bisschen widerstandsfähig sind. Natürlich sollte man ein bisschen die Tiefstemperaturen kennen, wenn es eine exponierte Lage irgendwo im Waldviertel ist, wo es minus 20 Grad kriegt, setze man keinen Koks Orange. Ja. Das ist ein empfindlicher Apfel, dem wird das nicht taugen. Generell ein bisschen das Klima. Wie schaut es auch mit Bienenflug aus, etc.? Sind dort in der Umgebung andere Obstbäume? Das sind ganz wichtige Faktoren, die man wissen sollte und dann wird man auch gut beraten.
0: Mhm. Da gibt es ganz viele Tipps rund um den Obstbaumkauf und auch das Pflanzen von unserem Radio Niederösterreich Gärtner Hannes Käfer. Können Sie in aller Ruhe auch nachhören oder noch einmal anhören auf sound.orf.at.

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1: 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Schönen Samstagnachmittag, es ist 16.30 Uhr, halb 5, Radio Niederösterreich hier mit dem schnellsten Verkehrsservice im Land. Bei den ÖBB gibt es eine Streckenunterbrechung und zwar auf der Ostbahn im Bereich Götzendorf. Grund ist ein Kabelbrand. Zwischen Grammat-Neusiedl und Bruck an der Leiter fahren aktuell ersatzweise Busse, voraussichtlich bis 20 Uhr. Das Radio Niederösterreich Wetter. Strahlend sonnig geht's durch den Nachmittag bei Temperaturen über 20 Grad. Auch auf den Bergen angenehme 17 Grad, zum Beispiel am Semmering aktuell. Der Wind, der ist eher schwach, außer in den östlichen Landesteilen. Da weht ein lebhafter Wind aus Südost bis Süd. Heute Nacht bleibt der Himmel nahezu wolkenlos. Die Temperaturen sinken auf 11 bis 0 Grad. Und morgen Sonntag gibt es die Zugabe. Noch einmal viel Sonne, weniger Wind und spätsommerliche 20 bis 25 Grad.
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1: Wir spielen Wolfgang Ambros und Supertramp.

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0: besser geht immer, aber den Fußballfans macht die neu formierte ÖFB-Mannschaft schon richtig Freude. Weil es ist lässig, wie sich die Mannschaft derzeit präsentiert. Nächster Auftritt, der Nationalelf dann morgen auswärts im Kosovo. Da gibt es ein bisschen Rasenprobleme, haben wir schon berichtet in den Nachrichten. Sportreporter Daniel Kulovic ist mit der Mannschaft von Dublin nach Pristina mitgereist und ja, wieder mal der Teamchef, der da neue Geister geweckt hat.
1: Immer wieder faszinierend, wenn du glaubst, das Nationalteam ist K.O., dann zaubert der Teamchef einfach einen neuen Wunderwuzi aus dem Hut. Alexander Prass zum Beispiel war diesen Sommer schon gefühlt am Abstellgleis nach einer Hüftverletzung, hat er sich plötzlich in der dritten deutschen Liga wieder gefunden.
2: Klar, denkst du drüber nach, werde ich jetzt einberufen, ich habe nicht gespielt. Dann ist es nicht ganz einfach, dass du zurückkommst und sagst, hey, hier bin ich wieder. 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
1: Auch Patrick Wimmer hat sich in den letzten drei Spielen als Leaderfigur herauskristallisiert.
3: Wimsi hat sich jetzt zu Recht einen Platz in der ersten Elf bei uns geholt. Gibt ja uns extrem viel Energie.
4: Freut mich natürlich, dass ich wieder dem Team helfen habe können. Generell glaube ich, das Team einfach ist geil, dass wir nach einem 0-2 wieder zurückkommen sind.
1: Vier Spiele in 10 Tagen. Dieser Nations League Marathon, der hinterlässt natürlich Spuren.
3: Wenn dann eher ein Problem der geistigen Frische, geht allen gleich. Von daher müssen wir schauen, bis zum Sonntag, wer ist wieder completely reloaded.
1: Und es braucht volle Batterien hier im Kosovo, heißblütige Fans und ein Ex-Teamchef Franco Foda, dem es einige Spieler auch nochmal beweisen wollen.
0: Abpfiff morgen 18 Uhr. Sie können live dabei sein auf ORF 1 und natürlich auch bei uns auf Radio Niederösterreich.

Fenster auf oder einfach raus und dann Lautstärke rauf. Zum Beispiel gleich für Toto Cotugno, Musik aus Italien, oder fürs wohl bekannteste Geschwisterpaar der Musikgeschichte. Die Carpenters, die 70er gleich auf Radio Niederösterreich, und das sind die 80er mit Robin, Gibb und Juliet. Wir spielen sie, die größten Hits aller Zeiten. Schönen Samstagnachmittag mit Radio Niederösterreich.

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3: Schönen Samstagnachmittag, es ist der 3. Oktober und jetzt ins Journalstudio zu Ursula Köhler.
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5: Die Wiener SPÖ geht geschlossen zum morgigen Treffen der SPÖ-Länderchefs, kündigt Bürgermeister Michael Ludwig an. Tausende Sirenen haben heute Mittag im ganzen Land geheult. Es gab in Niederösterreich nur wenige Ausfälle. Und das Wetter morgen weniger windig, aber weiter sonnig und warm. Der SPÖ-Machtkampf geht in eine heiße Phase. Morgen lädt der Bundesparteivorsitzende Andreas Babler die SPÖ-Landesspitzen in Wien zu einer Sitzung. Heute schon hat sich die Wiener SPÖ-Spitze im Rathaus beraten. Und danach hat Bürgermeister Michael Ludwig erklärt, seine Landespartei gehe geschlossen in die morgige Sitzung. Nur auf welche Linie man sich geeinigt hat, das hat er nicht verraten. Nicola Corazza.
6: Es waren die Mitglieder des Präsidiums der SPÖ Wien und die Bezirksvorsitzenden, die Bürgermeister Michael Ludwig zu einem Gespräch heute eingeladen hatte.
7: Natürlich gibt es in einer großen Bewegung immer unterschiedliche Nuancen, aber wir haben uns im Wesentlichen auf eine gemeinsame Linie verständigt, die ich morgen auch der Bundespartei und den anderen Landesparteivorsitzenden präsentieren werde. Also ich gehe mit einem sehr starken Votum der SPÖ Wien in die Gespräche morgen am Sonntag.
6: Bei dem Treffen mit Andreas Babler und den Landesspitzen morgen soll es nicht nur um Personelles gehen.
7: Uns ist wichtig, dass wir neben personellen Angelegenheiten auch über Inhalte diskutieren und auch über die politische Kommunikation.
6: Laut Bürgermeister Ludwig soll morgen über den Prozess entschieden werden, wie es mit der SPÖ weitergeht.
5: Die Zusammenarbeit der Rettungskräfte in Europa soll krisenfest werden. Die EU-Kommission plant bis 2030 ein EU-weit einheitliches Verständigungssystem für Rettung, Polizei, Feuerwehr und andere Ersthilfeorganisationen. In Brüssel berichtet Tim Kuppel.
8: Ob Terror oder Naturkatastrophen, immer wieder stoßen Einsatzkräfte in der EU an nationale Grenzen. Das muss sich ändern, so EU-Innenkommissar Magnus Brunner.
9: Diese Ersthelfer, unsere Feuerwehrleute, die Polizei, aber auch andere müssen über die Grenzen besser kommunizieren können und deswegen arbeiten wir an diesem europäischen Krisenkommunikationssystem.
8: Das neue System soll in der gesamten EU alle Notfalldienste grenzüberschreitend abdecken und im Krisenfall automatisch Einsatzkräften in Mobilfunknetzen den Vorrang geben.
9: Die volle Umsetzung soll bis 2030 sein.
8: Ein Satelliten-Backup soll das System auch bei totalen Blackouts am Laufen halten.
5: Und apropos Krisenkommunikation, die fußt in Österreich bis heute auch auf den Sirenen, die über das ganze Land verteilt sind und die jedes Jahr einmal beim Zivilschutzprobealarm getestet werden. Heute war es wieder mal soweit, dabei wurden auch die unterschiedlichsten Signale abgespielt, um die Menschen damit vertraut zu machen. Niederösterreich verfügt im Bundesländervergleich über die meisten Sirenen. Insgesamt sind 2450 Sirenen überprüft worden, bei 27 wurde ein Teilausfall festgestellt, heißt es vom Land. Mehr von Michelle Kreuzer.
10: 98,9% der Sirenen haben in Niederösterreich funktioniert, informiert der für Katastrophenschutz zuständige Landeshauptfrau-Stellvertreter Stefan Pernkopf, ÖVP. 27 sind teilweise ausgefallen, das sind 20 mehr als letztes Jahr. Pernkopf spricht von einem gut ausgebauten Warn- und Alarmierungssystem, welches den jährlichen Härtetest bestanden hat. Getestet wurden heute nicht nur die Sirenen, sondern auch der sogenannte AT-Alert, mit dem die Behörden Warnmeldungen auf die Handys schicken können. Laut den Mobilfunknetzbetreibern wurden die Aussendungen der Testnachrichten erfolgreich durchgeführt.
5: Immer wieder werden Tiere ihren Besitzern behördlich abgenommen. Für Tierheime kann das zum Problem werden. Niederösterreich heute berichtet um 19 Uhr in ORF 2 Werner Fetz.
11: Dann, wenn vor allem Hunde über Jahre nicht mehr vermittelt werden können und Plätze dauerhaft belegen. Das Tierschutzhaus St. Pölten fordert anlässlich des morgigen Welttierschutztages deshalb mehr Unterstützung und zusätzliche Unterbringungsmöglichkeiten.
5: Und Österreichs Seniorinnen und Senioren bewegen sich offenbar nicht allzu gerne.
11: Nur etwa 30% sind ausreichend körperlich aktiv, um fit zu bleiben und Krankheiten zu verhüten. Das hat eine neue Studie der MedUni Wien vor kurzem ergeben.
5: Mehr dazu in Niederösterreich heute um 19 Uhr in ORF 2. Viel Spannung verspricht der morgige Formel 1 Grand Prix von Malaysia. Max Verstappen sichert sich erstmals in dieser Saison die Pole Position. Klaus Fischer, der WM-führende Kimi Antonello, ist nur in der Rolle des Jägers.
12: Ja, Mercedes kommt in Sepang bisher nicht wirklich zurecht. Antonelli steht morgen nur auf dem dritten Startplatz. Vor ihm hat er zwei Legenden. Lewis Hamilton fährt im Ferrari auf Startplatz 2 und Max Verstappen im Red Bull erstmals in diesem Jahr auf die Pole Position. Das hat man heuer mehrmals versucht und nie geschafft. Umso größer ist die Freude beim mehrfachen Weltmeister.
13: It's fantastic. I mean, we've been trying many Grand Prix, you know, to get pole. Sometimes a bit closer than others, but yeah, to finally get it from where we started the season, pretty incredible.
12: Das Rennen beginnt morgen um 9 Uhr. Beim Fußball-Nations-League-Spiel im Kosovo wird morgen Alexander Schlager bei Österreich im Tor stehen. Das hat Teamchef Rangnick heute bestätigt. Torjäger Sascha Kalajdzic wird nicht beginnen. Ersatzkandidaten sind Gregoric und Adamu. Gespielt wird morgen um 18 Uhr.
5: Wenig Neues gibt es vom Wetter. Das ist auch heute und morgen so, wie es in den letzten Tagen war. Warm und sonnig, Alice Herzog.
3: Ja, wir können noch Sonnenstrahlen genießen bis 18.30 Uhr. Da geht die Sonne heute unter. Und momentan verbreitet noch Temperaturen über 20 Grad. Morgen ganz ähnlich. In der Nacht sinken die Temperaturen auf 11 bis 0 Grad. Und dann gibt es wieder viel Sonne am Sonntag. Noch weniger Wind als heute und spätsommerliche 20 bis 25 Grad. Aktuell hat es in Krems, Gänserndorf und Wiener Neustadt 24 Grad. Wolkenlos auch in St. Pölten und Wieselburg bei 23. Noch der Blick in die umliegenden Bundesländer. Eisenstadt meldet 24, Wien und Graz 23 Grad. Gute Fahrt durch Ihr Wochenende, Radio Niederösterreich. Wir begleiten Sie im schnellsten Verkehrsservice im Land. Es ist 17 Uhr und 7 Minuten. In Wien auf der Brünner Straße stadteinwärts brauchen Sie vor der Baustelle bei der Gerasdorfer Straße 10 Minuten länger. Und bei den ÖBB gibt es eine Streckenunterbrechung auf der Ostbahn im Bereich Götzendorf. Grund ist ein Kabelbrand. Zwischen Grammat-Neusiedl und Bruck an der Leiter sind momentan ersatzweise Busse unterwegs, voraussichtlich noch bis 20 Uhr.
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3: Ja, Samstag kurz nach 5. Fühlt sich doch gut an, oder? Mittendrin im goldenen Herbst in diesem Jahr, vielleicht schon am Weg in Richtung Lange Nacht der Museen. Tauchen wir gerne mit Ihnen gemeinsam ein und ich schicke Ihnen am Weg dahin noch einmal den Sommer mit Justin Wellington jetzt auf Radio Niederösterreich. Schönen Samstag, Girls.

0: Schönen Samstag mit Radio Niederösterreich. Wenn Oktober, dann genau so, oder?
1: Herbst wandern, spazieren gehen, gute Laune, heurigen Besuche.
2: Kürzere Tage, aber auch ganz angenehme so Wandertage eigentlich.
0: Mhm. Es wäre angerichtet, auch für morgen, ja, also für all Ihre Pläne im Freien. Feinstes Herbstwetter, das sich eigentlich auch morgen wieder nach Spätsommer anfühlt. Und jetzt einmal rein in Richtung lange Nacht der Museen, oder? In etwas mehr als einer halben Stunde geht's los und wir haben da gleich noch ein paar Tipps für Sie.
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0: Jetzt einmal Musik von Wolfgang Petri und Alphaville. Hier sind die 80er auf Radio Niederösterreich.

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2: Schönen Samstag, es ist 5:30, Radio Niederösterreich halbstündlich mit den wichtigsten Infos. Wir schauen auf die Straßen im schnellsten Verkehrsservice im Land. In Wien auf der Brünner Straße sind es 10 Minuten plus für Sie stadteinwärts vor der Baustelle bei der Gerasdorfer Straße. Und bei den ÖBB gibt es eine Streckenunterbrechung auf der Ostbahn im Bereich Götzendorf. Grund ist ein Kabelbrand. Zwischen Grammat-Neusiedl und Bruck an der Leiter fahren ersatzweise Busse, voraussichtlich bis 20 Uhr. Das Radio Niederösterreich Wetter. Es geht sonnig in diesem Samstagabend, Sonnenuntergang genau in einer Stunde. Der Wind momentan schwach, ein bisschen weht er noch in den östlichen Landesteilen. Die Nacht wird dann nahezu wolkenlos und die Temperaturen, die sinken auf 11 bis 0 Grad. Im Waldviertel kann es auch knapp darunter sein. Morgen Sonntag dann wieder überwiegend sonnig. In der Früh noch frisch, aber am Nachmittag Temperaturen zwischen 19 und 25 Grad. Erst am Montag wird es wieder wechselhafter und unbeständig.
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2: Spielen Bob Dylan und Kenny Rogers.

0: 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Es gibt viel zu entdecken bei der ORF Langernacht der Museen. 670 sind es in ganz Österreich, die ihre Tore öffnen, mit dabei auch die großen Häuser natürlich, wie zum Beispiel das Karikaturmuseum in Krems oder auch das Haus der Geschichte in St. Pölten, aber auch viele kleine Museen machen mit. Radio Niederösterreich-Reporterin Nicola Höpfel. Um 18 Uhr geht's los.
1: So viel ist fix, es ist wirklich für alle etwas dabei. Allein in Niederösterreich machen 125 Museen mit. Im Pindigiland in Ruprechtshofen kann man sich beispielsweise eine spektakuläre Flippersammlung anschauen. Im Druckereimuseum in Horn werden alte Druckmaschinen in Betrieb genommen. Und im Kameramuseum in Obergrafendorf kann man sehen, wie Fotos ganz klassisch in einer Dunkelkammer entwickelt werden. Wer es gern stimmungsvoll mag, der sollte in Groß-Engersdorf vorbeischauen. Dort gibt es eine Führung mit Fackellicht und auch die Kleinen können viel entdecken. Im Urzeitmuseum Nussdorf-Dreisental können sich Kinder als Grabräuber austoben. In Klosterneuburg können sie im Vista Science Experience Center Geheimbotschaften schreiben und das Museum der Freiwilligen Feuerwehr Leobersdorf zeigt, wie Menschen aus einem verunfallten Auto gerettet werden.
0: Um 18 Uhr geht's los, also in genau 20 Minuten. 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Was macht man, wenn man noch kein Ticket hat?
1: Tickets gibt es direkt in allen Museen, die mitmachen. Ein Ticket kostet 19 Euro und gilt österreichweit. Kinder bis 12 zahlen keinen Eintritt und zwischen den großen Museen fahren übrigens auch Shuttlebusse. Wo es diesen Shuttle-Service gibt, gilt das Ticket als Fahrschein. Und wer lieber nur in einer Region bleiben will, kann sich das regionale Ticket nehmen. Für 7 Euro kommt man damit in alle Museen der ausgewählten Region. 19 Euro und gilt österreichweit. Kinder bis 12 zahlen keinen Eintritt und zwischen den großen Museen fahren übrigens auch Shuttlebusse. Wo es diesen Shuttle-Service gibt, gilt das Ticket als Fahrschein. Und wer lieber nur in einer Region bleiben will, kann sich das regionale Ticket nehmen. Für 7 Euro kommt man damit in alle Museen der ausgewählten Region.
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0: Wochenendmusik. Simply Red und gleich noch einmal die 80er. Just a fool to believe I have anything she needs. Mit Patrick Swayze auf Radio Niederösterreich und davor die unvergessene Bonnie Tyler.
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2: Schönen Samstagabend. Das Wichtigste jetzt aus Niederösterreich, Österreich und der Welt mit Ursula Köhler. Es ist 18 Uhr.
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4: In Spanien gab es heute gleich mehrere Demonstrationen gegen die Wohnungsnot. In Madrid, Barcelona, Valencia und vielen anderen Städten gingen zehntausende Menschen auf die Straße. Sie fordern Recht auf menschenwürdigen Wohnraum sowie einen besseren Schutz für Mieter. Barbara Tschandl berichtet.
5: Alleine in Madrid gehen heute tausende Menschen auf die Straße. Auf ihren Bannern steht Aufruf zum Generalstreik und wir fordern Gerechtigkeit. Viele halten ihre Wohnungsschlüssel hoch und klimpern damit. Eine Demonstrantin sagt, diese Art von Profitsucht auf dem Immobilienmarkt muss aufhören. Gestern ist die Regierung von Ministerpräsident Pedro Sanchez im Parlament mit zwei Dekreten gescheitert, mit denen sie gegen steigende Mieten und Zwangsräumungen vorgehen wollte. Konservative und rechtspopulistische Abgeordnete hatten dagegen gestimmt. Jetzt gibt es Spekulationen über vorgezogene Wahlen. Die nächsten regulären Wahlen gäbe es nächsten Sommer. Die Proteste in Spanien reißen jedenfalls nicht ab. Erst vor wenigen Tagen gab es nach einer aufsehenerregenden Zwangsräumung einer 87-Jährigen in Madrid Demonstrationen in ganz Spanien für das Recht auf Wohnen.
4: 36 Jahre nach der deutschen Vereinigung sieht der deutsche Bundespräsident Frank-Walter Steinmeier die freiheitlich-demokratische Grundordnung in Deutschland ernsthaft gefährdet. In seiner Ansprache beim heutigen Festakt in Bremen sagt Steinmeier, Zitat, die unerträgliche politische Demagogie extremistischer Kräfte, die eine Lust an der Zerstörung ausleben und andere Menschen verhöhnen und bedrohen, gefährde nicht nur Freiheit und Demokratie, das gefährde unsere innere Einheit, so der deutsche Bundespräsident. In der SPÖ werden vor dem morgigen Treffen zwischen Vizekanzler Andreas Babler und den Länderchefs mehrere Möglichkeiten für den Fall eines Rückzugs des Parteichefs kolportiert. Auch das Vizekanzleramt und Parteichefsessel auf vier Hände aufgeteilt werden könnten. Finanzminister Markus Matterbauer hat bereits klar abgelehnt und auch von Frauenministerin Eva-Maria Holzleitner kommt heute ein Nein.
6: Das ist der einzige Name, wo ich Ihnen eine sehr konkrete Antwort geben kann, wenn es meine eigene Person betrifft. Nein, ich stehe nicht zur Verfügung, weil einerseits als Bundesfrauenvorsitzende habe ich noch sehr viele Aufgaben auch zu erfüllen und natürlich auch in meiner Funktion als Bundesministerin für Frauenwissenschaft und Forschung. Das sind drei sehr fordernde Bereiche. Bin wirklich gänzlich ausgelastet
7: also
6: damit.
7: Sind weder als neue Parteichefin noch als Vizekanzlerin stehen Sie zur Verfügung?
6: Ich habe in der Partei auch schon eine sehr tragende Rolle, auch als stellvertretende Bundesparteivorsitzende und Bundesfrauenvorsitzende und das fühle ich sehr gerne aus.
4: Sagt SPÖ-Frauenministerin Eva-Maria Holzleitner in der Radioreihe im Journal zu Gast. Zwischen Grammatneusiedl und Bruck an der Leiter werden voraussichtlich auch morgen den ganzen Tag über keine Zugfahrten möglich sein. Das meldet heute die ÖBB. Die Oberleitungsstörung wurde demnach durch ein Tier ausgelöst, das in die Stromleitung geraten war und dadurch ist ein Kabelbrand entstanden. Sowohl im Fern- als auch im Regionalverkehr gibt es Umleitungen. Hören Sie mehr darüber gleich nach den Nachrichten im Radio Niederösterreich Verkehrsservice. Zuvor schauen wir aber noch zum Wetter und da wird es auch morgen so wie heute warm und sonnig.
2: Überwiegend sonnig morgen Sonntag, stellenweise ein bisschen Nebel in der Früh und dann wieder goldenen Oktober im Laufe des Tages. Ein paar dünne Wolkenfelder, das ganze morgen dann wieder bei 19 bis 25 Grad, noch weniger Wind als heute. Bis dahin auch noch perfekt für die lange Nacht der Museen. Man kann beruhigt heute Abend im Trockenen von Ausstellung zu Ausstellung spazieren. Die Temperaturen sinken auf 11 bis 0 Grad. Die 0 Grad, die gibt es im Wald und im Mostviertel stellenweise auch leichten Frost, denn die Nacht bleibt klar. Aktuell hat es in St. Pölten, Bruck an der Leiter und Amstetten 22 Grad. In Horn ist es heiter bei 21. In Retz und Wien 21 Grad. und in Linz ist es wolkig bei 19 Grad. Gute Fahrt in den Samstagabend. Radio Niederösterreich hier mit dem schnellsten Verkehrsservice im Land. In Wien auf der Franzensbrücke Richtung Praterstern kommen Sie wegen Überlastung nur langsam voran, auch auf der Schüttelstraße vor der Franzensbrücke. Auf der Brünnerstraße stadteinwärts auch 10 Minuten plus vor der Baustelle bei der Gerasdorfer Straße. Und wir haben es soeben in den Nachrichten gehört, bei den ÖBB gibt es die Oberleitungsstörung auf der Ostbahn im Bereich Götzendorf. Es fahren hier ersatzweise Busse zwischen Grammatneusiedl und Bruck an der Leiter, voraussichtlich noch bis morgen Mittag.
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2: Na bitte, dann starten wir doch gleich rein. Gemeinsam mit all ihren Lieblingsmenschen und der Musik, die Lust macht auf gute Gesellschaft. Zum Beispiel gleich Elton John und Dua Lipa im Duett. Oder auch mit Queen und Reinhard Fendrich. Auf geht's!

0: Willkommen im Radio Niederösterreich Hit Samstag. Begleite Sie gern am Weg zur langen Nacht der Museen. Zum Beispiel mit Giovanotti. Jawohl. Oder ganz was anderes. The Rolling Stones mit einem ihrer größten Hits. Auch gleich her. Aber jetzt hat der Boss das Sagen. Bruce Springsteen, Born in the USA.
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3: Schönen Samstagabend, es ist 18:30 Uhr, 18:30 Uhr, Radio Niederösterreich hier mit dem schnellsten Verkehrsservice im Land. Auf der Franzensbrückenstraße Richtung Praterstern kommen Sie wegen Überlastung nur langsam voran, auch in Wien auf der Schüttlerstraße vor der Franzensbrücke. Stau auch auf der Brünnerstraße stadteinwärts, da brauchen Sie vor der Baustelle bei der Gerasdorfer Straße 10 Minuten länger. Und bei den ÖBB gibt es eine Oberleitungsstörung auf der Ostbahn im Bereich Götzendorf. Es fahren der Ersatzbusse zwischen Grammert-Neusiedl und Bruck an der Leiter voraussichtlich bis morgen Mittag. Das Radio Niederösterreich im Wetter. Heute Abend perfekt für die lange Nacht der Museen. Da kann man beruhigt im Trockenen von Ausstellung zu Ausstellung spazieren. Die Temperaturen, die sinken jetzt aber rasch nach Sonnenuntergang auf 11 Grad in den meisten Teilen. Und es geht im Waldviertel und Mostviertel teilweise dann runter auf knapp unter 0 Grad. Morgen Sonntag in der Früh teilweise neblig, danach gibt es wieder viel Sonne und es wird wieder richtig warm am Nachmittag mit Temperaturen zwischen 19 und 25 Grad und es gibt morgen weniger Wind.
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0: anspruchsvoller, sowohl was die Tatsache angeht, dass es ein Auswärtsspiel ist, als auch was die Bodenverhältnisse betrifft. Der Platz wird sicherlich nicht besser im Laufe des Spiels, das kann ich jetzt schon sagen. Und von daher müssen wir einfach schauen, dass wir beharrlich dranbleiben.
1: Rangnick hat heute verraten, Alexander Schlager wird im Tor stehen und Sascha Kalajdzic bekommt eine Pause. Kandidaten für die Startelf sind im Angriff Gregoritsch und Adamu. ORF1 überträgt das Spiel morgen ab 18 Uhr live. Eine Premiere gibt es an diesem Wochenende in der Formel 1. Max Verstappen sichert sich erstmals in dieser Saison die Pole Position für einen Grand Prix. In Malaysia steht der mehrfache Weltmeister morgen vor Lewis Hamilton auf dem ersten Startplatz. Und deshalb ist klar, er will das Rennen auch gewinnen, so Verstappen.
2: I'm happy with today and for sure I'm going to try to win tomorrow. When you start first, that's the target.
1: Gefahr droht aus Reihe 2, da steht nämlich der WM-führende Kimi Antonelli. Um 9 Uhr geht's morgen los. In der Basketball-Bundesliga der Männer bleibt Dreiskirchen nach einem knappen Sieg in Graz auch nach dem zweiten Spieltag Tabellenführer. St. Pölten gelingt gegen Kufstein der erste Saisonsieg, den schafft auch Klosterneuburg auswärts gegen Wels. Im Tennis hat Lukas Miedler beim Turnier in Tokio nur knapp den Einzug in das Halbfinale verpasst. Der Tullner verliert mit seinem neuen Partner Neil Oberleitner gegen die als Nummer 2 gesetzten Franzosen Ari Bagé und Olivetti 4:6 und 6:7. Weiter geht's für Miedler und Oberleitner beim Masters in Shanghai.

Radio Niederösterreich Hits Samstag gleich noch mit Red Zed Fred und Cat Stevens hier. 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
2: Schönen Samstagabend, das Wichtigste aus Niederösterreich, Österreich und der Welt, jetzt mit Ursula Köhler. Es ist 19 Uhr.
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4: Die Influenza-Saison steht vor der Tür, aber der Grippeschutzimpfstoff für die breite Bevölkerung dürfte erst einige Wochen später in Österreich eintreffen als ursprünglich geplant. Für vulnerable Gruppen stehe österreichweit aber ausreichend Impfstoff von anderen Herstellern zur Verfügung, heißt es heute von der Ärztekammer. Tanja Malle berichtet.
5: Statt im Oktober dürften knapp 900.000 Dosen des Influvac-Grippeimpfstoffes erst Ende November in Österreich eintreffen. Bedauerlich, nennt das Impfexperte Rudolf Schmitz-Berger von der Ärztekammer. Gut sei aber, dass die Impfstoffe für vulnerable Gruppen nicht betroffen sind. Diese kommen von anderen Herstellern.
6: Die Impfstoffe für Kinder und für Senioren, die wurden bereits verteilt.
5: Die Verzögerungen für gesunde Personen zwischen 18 und 60 Jahren sieht Schmitz-Berger nicht allzu dramatisch.
6: Man muss eben berücksichtigen, dass die Impfung für diese Gruppe eigentlich sowieso erst im November angedacht.
5: Grund für die Verzögerungen sind laut Gesundheitsministerium Lieferkettenschwierigkeiten. Der Hersteller verweist auf neue Vorgaben der Weltgesundheitsorganisation.
4: Mehr als 5.000 Personen sind in Frankreich bei Schülerprotesten seit Montag festgenommen worden. Der überwiegende Teil von ihnen ist noch minderjährig, heißt es. Auf Videos ist zu sehen, wie Polizeibeamte von Jugendlichen zu Boden gestoßen, getreten und geschlagen werden. Schülervertreter in Frankreich verurteilen die Gewalt, haben aber zur Fortsetzung der Proteste und für kommenden Dienstag auch zu einer neuen Demonstration aufgerufen. In der russischen Region Irkutsk in Ostsibirien ist eine Frau an den Folgen einer Pesterkrankung gestorben. Bei der Toten handelt es sich um eine 28-jährige Labortechnikerin, die für das Institut zur Pestbekämpfung gearbeitet hat. Dutzende Menschen sollen in Quarantäne sein. Nach dem Teileinsturz eines Hauses in der Wiener Innenstadt ermittelt die Staatsanwaltschaft Wien jetzt gegen 4 Beschuldigte. Das berichtet heute die Presse. Vor knapp 2 Wochen sind in dem Wohnhaus in der Färbergasse in Wien die Decken von 3 Stockwerken durchgebrochen. Eine Frau kam ums Leben. Sie wurde anfänglich in ihrem Zweitwohnsitz in Niederösterreich vermutet, ehe die Suche nach ihr in den Trümmern begonnen wurde. Nicola Corazza berichtet.
7: Noch ist die Ursache des Teileinsturzes des Biedermeierhauses unklar. In dem Haus sollen seit Ende August Bauarbeiten durchgeführt worden sein. Laut Anwalt des Hauseigentümers gab es eine Bewilligung für einen Dachbodenausbau. Nun wird, wie die Tageszeitung die Presse berichtet, gegen 4 Beschuldigte ermittelt. Die Staatsanwaltschaft Wien bestätigt das heute. Der Verdacht lautet auf fahrlässige Gemeingefährdung. Es drohen bis zu 3 Jahre Freiheitsstrafe. Gegen wen ermittelt wird, gibt die Staatsanwaltschaft nicht bekannt. Bei Beschuldigten kann es sich auch um Firmen handeln, nicht nur um Personen. Bei dem Hauseinsturz sind 3 Personen verletzt worden. Ums Leben gekommen ist dabei die langjährige evangelische Kirchenfunktionärin Inge Zroch.
4: Bei angenehmen Temperaturen kann man heute die lange Nacht der Museen genießen. Alice Herzog hat die Wetteraussichten.
8: Ja, tatsächlich noch 20 Grad in Wiener Neustadt oder Wien, zum Beispiel 19 in St. Pölten und Langenlois. Mistelbach meldet 17, bei Hofmann an der Ips 15. Die Nacht wird klar, also Sie können im Trockenen von Ausstellung zu Ausstellung spazieren, aber die Temperaturen, die sinken jetzt nach und nach auf 11 bis 0 Grad, heute in der zweiten Nachthälfte im Wald- und Mostviertel. Morgen Sonntag dann für Anfang Oktober wieder sehr warm, in der Früh teilweise neblig im Laufe des Tages, dann gibt es einigen Sonnenschein und wieder spätsommerliche Temperaturen zwischen 19 und 25 Grad. Gute Fahrt in Ihren Samstagabend. 7:04, Radio Niederösterreich hier mit dem schnellsten Verkehrsservice im Land. Da ist es ein bisschen zäh in Wien stadteinwärts auf der Franzensbrückenstraße zum Beispiel Richtung Praterstern. Wegen Überlastung aktuell Stau auch auf der Schüttelstraße vor der Franzensbrücke und auf der Praterstraße alles stadteinwärts. Auf der Brünnerstraße in Wien ebenfalls stadteinwärts. Da brauchen Sie vor der Baustelle bei der Gerasdorfer Straße auch 10 Minuten länger. Und bei den ÖBB gibt es eine Oberleitungsstörung auf der Ostseite. Ostbahn im Bereich Götzendorf. Das bedeutet, momentan fahren Ersatzbusse zwischen Grammert-Neusiedl und Bruck an der Leitha voraussichtlich noch bis morgen 12 Uhr.
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8: Mittendrin sind wir. Das ist die Musik für die beste Gesellschaft. Für Sie und Ihre Lieblingsmenschen. Ganz egal, was Sie heute Abend vorhaben oder vielleicht schon am Weg sind zur ORF Langenacht der Museen. Bitte gern, wir begleiten Sie gleich mit Survivor, Hubert von Geusern, Musik aus Österreich und den Bee Gees. 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

Boardwalk. Die Drifters mittendrin im Radio Niederösterreich. Hit Samstag. Kann das ein Sonnenbrand sein? Echt jetzt? Am 3. Oktober, ich weiß nicht, wie es Ihnen geht, aber Freunde von mir haben heute zu Mittag auf der Terrasse die Sonnencreme wieder ausgepackt. Die Zugabe gibt es übrigens morgen am Sonntag. Spätsommer vom Feinsten. So, was sind die Kinder der 80er? Spielen dann gleich den Herrn im weißen Sakko, Don Johnson. Und das ist Sting auf Radio Niederösterreich. 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

0: Don Johnson. Gleich auch noch Alanah Myers, Billy Ocean und Josh im Radio Niederösterreich jetzt Samstag. Jetzt ist es 7:30 Uhr, Radio Niederösterreicher mit dem schnellsten Verkehrsservice im Land. In Wien gibt es Überlastung auf der Praterstraße stadteinwärts vor der Aspernbrücke, 10 Minuten mehr Fahrzeit. Und bei den ÖBB gibt es eine Oberleitungsstörung auf der Ostbahn im Bereich Götzendorf. Es fahren da ersatzweise Busse zwischen Grammat-Neusiedl und Bruck an der Leiter, voraussichtlich noch bis morgen Mittag. Sie hören jetzt Nachrichten in einfacher Sprache auf Radio Niederösterreich.
1: Am Mikrofon Paul Kranke. Bei der Impfung gegen die Grippe gibt es Lieferprobleme in Österreich. Fast 870.000 Impfdosen werden statt wie geplant im Oktober erst Ende November ausgeliefert. Aber auch dafür gibt es noch keine fixe Zusage vom Hersteller, wie die Kronenzeitung berichtet. Gründe sind Probleme in der Herstellung und mit den internationalen Lieferketten. Das Gesundheitsministerium will bei den Impfungen nun gefährdete Gruppen bevorzugen. Dazu zählen Kinder bis 18 Jahre, Menschen über 50 Jahre, Schwangere und Risikopatienten. Für andere Menschen könnten schon vereinbarte Impftermine verschoben werden. Besonders problematisch ist, dass Experten heuer mit einem früheren Start der Grippewelle rechnen. In ganz Österreich hat wieder der Zivilschutzprobealarm stattgefunden. Dabei werden jedes Jahr Anfang Oktober alle Warnsignale ausgestrahlt. Von den mehr als 8.300 Sirenen haben fast alle funktioniert, wie das Innenministerium mitteilt. Zusätzlich wurden auch die Warnungen übers Handy verschickt. Mit der jährlichen Probe werden die technischen Einrichtungen überprüft. Außerdem soll die Bevölkerung die Signale kennenlernen. Die G7-Staaten haben sich auf die Freigabe einer großen Menge an Rohöl und Diesel aus ihren Reserven geeinigt. Diese Reserven wurden angelegt, um die Versorgung zu sichern. Durch die Freigabe der Reserven sollen die Preise sinken. Die Preise für Öl und für Treibstoffe sind stark gestiegen, seit die USA und Israel einen Krieg gegen den Iran begonnen haben. US-Präsident Donald Trump hat die europäischen G7-Staaten zur Freigabe der Reserven gedrängt. Trump steht wegen der hohen Treibstoffpreise in den USA politisch unter Druck. Zu den G7-Staaten gehören Deutschland, Frankreich, Italien, Großbritannien, Japan, Kanada und die USA. Das waren die Nachrichten einfacher Sprache, gelesen von Paul Kraker.
0: Das Radio Niederösterreich Wetter. Heute eigentlich perfekt für einen Spaziergang zwischen Ausstellungsgebäuden. Sie ist eröffnet, die ORF Lange Nacht der Museen. Bis Mitternacht sind Türe und Tore geöffnet für Sie und Sie können von Museum zu Museum spazieren oder auch die Tickets verwenden, die für die öffentlichen Verkehrsmittel dann auch ihre Gültigkeit haben. Das Ganze jetzt am Abend noch bei angenehmen 15 bis 20 Grad. Die Temperaturen, die sinken jetzt aber recht rasch. Heute Nacht auf 11 bis 0 Grad im Wald und im Mostviertel stellenweise auch knapp unter 0 Grad. Morgen Sonntag bleibt es dann überwiegend sonnig und für Anfang Oktober wird es wieder sehr warm. Anfangs wolkenlos, ein bisschen Nebel kann es geben in der Früh. Im Laufe des Tages dann ein paar dünne Wolkenfelder, morgen nur wenig Wind und das Ganze bei 19 bis 25 Grad.
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0: Billy Ocean rein in den Samstagabend hier bei uns auf Radio Niederösterreich. Vom Chihuahua bis zum Windhund. Mehr als 250 Hunderassen sind an diesem Wochenende in Tulln bei der internationalen Hundeschau vertreten. Und da zeigen sich die Hunde natürlich von ihrer besten Seite. Machen sie auch gerne. Teilweise zumindest wie Cocker Spaniel Johnny, seiner Hundebesitzerin Katrin Elsen.
1: Johnny ist ein Ausstellungssuperstar, also der kennt das, der liebt das. Ja. Ich würde einen 10-jährigen Hund nicht ausstellen, wenn er es nicht lieben würde. Ja. Aber der geht in den Showring rein und sagt, ha, da bin ich, ja. Schaut mich an.
0: Johnny, der Showman. Wenn sich die Hunde vor der Jury präsentieren, sind meistens die Hundebesitzerinnen und Besitzer nervöser als die Tiere selbst. Maximilian Trindl ist mit seinem Hund extra aus Innsbruck angereist.
2: Wir haben eigentlich schon mehr als wir gewonnen, glaube ich, mit der ganzen Situation. Aber alles, was jetzt noch draufkommt, ist, glaube ich, ein Sieg für alle.
0: Mehr als 6.000 Hunde tummeln sich da auf der Messe Tulln an diesem Wochenende. Mit dabei unter anderem auch die Militärdiensthunde aus der Kaserne Kaisersteinbruch oder auch die Rettungshundestaffel.

schon am Weg zur langen Nacht der Museen. Dann wünschen wir viel, viel Vergnügen. Da geht's auch weiter bis Mitternacht, so wie bei unserem Radio Niederösterreich Hit Samstag. Vielleicht sind Sie ja zu Hause mit Ihren Lieblingsmenschen beim Kartenspielen oder beim Zusammensitzen. Wir begleiten Sie gern und der Hit Samstag nimmt so richtig Fahrt auf. Spielen dann gleich Kiss mit I Was Made For Loving You. Und das sitzt Captain Sensible mit What. Schönen Samstagabend bei uns auf Radio Niederösterreich.

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1: Im Nachrichtenstudio Markus Langer. Russland kündigt in der Ukraine verstärkte Angriffe an und fordert Ausländer auf, die Hauptstadt Kiew zu verlassen. Christian Huber.
2: Diplomaten und andere Ausländer sollten Kiew und überhaupt die Ukraine so schnell wie möglich verlassen, heißt es vom Außenministerium in Moskau. Wer diese Warnung ignoriere, werde die Folgen tragen müssen. Russland droht mit verstärkten Angriffen, weil die Ukraine sich zuletzt immer wieder erfolgreich gegen die russischen Angriffe gewehrt hat, mit Gegenangriffen auf Russland. Zuletzt hat die Ukraine immer wieder auch russische Ölraffinerien und Versandhändler getroffen. Der Krieg wird damit auch für die russische Bevölkerung in der Grenzregion zunehmend spürbar.
1: Bei den Parlamentswahlen in Lettland zeichnet sich ein Erdrutschsieg der Regierungspartei ab. Das geht aus ersten Nachwahlbefragungen hervor. Frauenministerin Holzleitner steht nach eigenen Angaben nicht als SPÖ-Chefin zur Verfügung. Holzleitner sagt, sie sei als Ministerin und Frauenvorsitzende der Partei ausgelastet. Parteichef Babler hat für morgen eine Sitzung der SPÖ-Spitzen einberufen, wegen der Personaldiskussion. Fast 90 Jahre nach ihrem Verschwinden beginnt eine neue Suche nach der US-Flugpionierin Amelia Earhart. 17 Wissenschaftler starten eine Expedition zu einem Pazifikatoll, wo das Flugzeugwrack Earharts nach neuen Erkenntnissen liegen könnte. Paul Kracker.
3: Es ist eines der größten Luftfahrträtsel. Am 2. Juni 1937 verschwinden Amelia Earhart und ihr Navigator mit ihrer Lockheed Electra über den Pazifik. Earhart wollte als erste Frau die Welt umfliegen. Jahrzehntelang wird immer wieder nach der Pionierin gesucht, in der Hoffnung auf eine Notlandung, ohne Erfolg. Die jetzige Expedition ist zuversichtlich gestimmt durch Satellitenbilder des Nikumaroro-Atolls im Pazifik, ein Korallenring etwas größer als die Wiener Innenstadt, auf halber Strecke zwischen Hawaii und Australien, 700 Kilometer von Earharts geplanter Route entfernt. In der Lagune des Atolls ist ein Objekt zu erkennen, seit ein Wirbelsturm Ablagerungen weggespült hat. Die Forscher planen, das Objekt hydraulisch freizusaugen. Sollte sich daraus ein Kleinflugzeug konkretisieren, wäre eines der größten Mysterien gelöst. Seit vor fast 90 Jahren der letzte Funkspruch an Earhart ungehört verhallt ist.
1: Lieferprobleme dürften den Start der Grippeimpfung verzögern. Für vulnerable Gruppen stehe Österreich weit aber ausreichend Impfstoff von anderen Herstellern zur Verfügung, heißt es dazu von der Ärztekammer. In Wien ist eine junge Frau festgenommen worden, die einen Mitarbeiter des Jugendamts bedroht und ihm aufgelauert haben soll. Als Motiv nannte die Frau laut Polizei den Verlust der Obsorge für ihr Kind. Das waren die Nachrichten mit Markus Langer. Und nun zum Wetter.
4: Größtenteils klar wird die Nacht und in manchen Regionen wird es kalt mit nur einstelligen Plusgraden, vereinzelt sogar mit leichtem Frost, zum Beispiel im Waldviertel im Südburgenland oder in einigen Alpentälern und hier speziell im Lungau. Um die 10 Grad hat es zum Sonnenaufgang, zum Beispiel in Vorarlberg, im Inntal oder in Wien. Morgen tagsüber geht es stellenweise mit Nebel und Hochnebel los, die lichten sich aber meist schon am Vormittag. Ansonsten startet der Tag aber sonnig und am Nachmittag wird es verbreitet warm mit 18 bis 25 Grad. So viel zum Wetter von Daniel Stanker.
5: 20 Uhr und 3 Minuten Radio Niederösterreich hier mit dem schnellsten Verkehrsservice im Land. Momentan geht's gut voran auf den Straßen, sie kommen störungsfrei voran. Eine Meldung der ÖBB, es gibt eine Oberleitungsstörung auf der Ostbahn im Bereich Götzendorf. Es fahren da ersatzweise Busse zwischen Grammert-Neusiedl und Bruck an der Leiter. Voraussichtlich noch bis morgen Mittag.
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1: Im Nachrichtenstudio Markus Langer. Die Parlamentswahlen in Lettland haben offenbar einen Erdrutschsieg für das Parteienbündnis von Ministerpräsident Kulbergs gebracht. Barbara Tschandl.
2: Laut erster Wahlprognose kommt das Bündnis Vereinigte Liste von Kulbergs auf 35,6%. Das sind 24 Prozentpunkte mehr als bei der letzten Parlamentswahl. Sollte sich das bestätigen, ist das ein klares Ja zum pro-westlichen Kurs im Land. Kulbergs führt Lettland seit 4 Monaten mit einem Pro-Ukraine und einem harten Anti-Russland-Kurs. Zugewinne konnten heute allerdings auch 2 russlandfreundliche Parteien verbuchen. Erste Ergebnisse werden nach Mitternacht erwartet.
1: Russland fordert Diplomaten und Ausländer zum Verlassen der ukrainischen Hauptstadt Kiew auf. Das Außenministerium in Moskau teilt mit, wer bleibe, setze sich einer tödlichen Gefahr durch massive russische Vergeltungsschläge aus. Russland hat in den vergangenen Tagen in Kiew vor allem Brücken über den Dnipro sowie Energieanlagen angegriffen. Im Iran ist wegen der Massenproteste gegen das Regime zum Jahreswechsel ein weiterer Mann hingerichtet worden. Wie die Justiz mitteilt, ist das Todesurteil in der Früh vollstreckt worden. Der Mann soll während der landesweiten Unruhen auf Polizisten geschossen haben. In Österreich läuft derzeit wieder die lange Nacht der Museen. Noch bis Mitternacht können 670 Museen in allen Bundesländern mit nur einer Karte besucht werden. Auch grenznahe Museen in Slowenien, Liechtenstein, der Schweiz und in Deutschland machen mit. Initiiert wird die lange Nacht der Museen vom ORF. Nach dem Teileinsturz eines Hauses in der Wiener Innenstadt ermittelt die Staatsanwaltschaft Wien gegen 4 Beschuldigte, das berichtet die Tageszeitung Die Presse. Vor knapp 2 Wochen waren in dem Wohnhaus in der Färbergasse die Decken von 3 Stockwerken durchgebrochen. Eine Frau kam ums Leben, es gibt 3 Verletzte. Nicola Corazza.
3: Noch ist die Ursache des Teileinsturzes des Biedermeierhauses unklar. In dem Haus sollen seit Ende August Bauarbeiten durchgeführt worden sein. Laut Anwalt des Hauseigentümers gab es eine Bewilligung für einen Dachbodenausbau. Nun wird, wie die Tageszeitung Die Presse berichtet, gegen 4 Beschuldigte ermittelt. Die Staatsanwaltschaft Wien bestätigt das heute. Der Verdacht lautet auf fahrlässige Gemeingefährdung. Es drohen bis zu 3 Jahre Freiheitsstrafe. Gegen wen ermittelt wird, gibt die Staatsanwaltschaft nicht bekannt. Bei Beschuldigten kann es sich auch um Firmen handeln, nicht nur um Personen. Bei dem Hauseinsturz sind 3 Personen verletzt worden. Ums Leben gekommen ist dabei die langjährige evangelische Kirchenfunktionärin Inge Zroch.
1: Das waren die Nachrichten mit Markus Langer. Und nun zum Wetter.
4: Die Nacht verläuft ruhig und in der Osthälfte Österreichs klar. Dabei wird es teils kalt mit Tiefstwerten zwischen 4 und 14 Grad. Es kann aber stellenweise noch kälter werden, zum Beispiel im Waldviertel oder im Mariazeller Land. Morgen am Sonntag geht es also teils kalt los. Tagsüber wird es mit viel Sonnenschein und wenig Wind aber wieder warm mit Höchstwerten von 18 bis 25 Grad. Streckenweise startet der Tag aber trüb durch Nebel oder Hochnebel. Der kann vom Außerfern bis nach Oberösterreich bis zum Nachmittag zäh sein. So viel zum Wetter von Daniel Stanker.
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1: Im Nachrichtenstudio Markus Langer. Frauenministerin Holzleitner will nach eigenen Angaben nicht SPÖ-Vorsitzende oder Vizekanzlerin werden. Parteichef Babler hat wegen der jüngsten Personaldiskussion für morgen eine Sitzung einberufen. Holzleitner sagt im Ö1-Interview:
2: Nein, ich stehe nicht zur Verfügung, weil einerseits als Bundesfrauenvorsitzende habe ich noch sehr viele Aufgaben auch zu erfüllen und natürlich auch in meiner Funktion als Bundesministerin für Frauenwissenschaft und Forschung. Das sind drei sehr fordernde Bereiche. Ich habe in der Partei auch schon eine sehr tragende Rolle. Auch als stellvertretende Bundesparteivorsitzende und Bundesfrauenvorsitzende, und das fühle ich sehr gerne aus.
1: Auf die Frage, ob Babler im Amt bleiben soll, meint Holzleitner:
2: Schauen Sie, das ist wirklich sehr schwierig, jetzt zu sagen, Vizekanzler, Parteivorsitz etc., genau zu sagen, was morgen auch die Dynamik des Treffens sein wird. Weil wir haben meinungsstarke Persönlichkeiten bei einem Termin. Wir wissen alle, dass die Umfragen, so wie sie jetzt sind, niemanden zufriedenstellen. Und es wird deswegen sehr offen zu diskutieren sein, wie sich eine SPÖ in der Zukunft aufstellen muss. Positionen, Personen, Prozesse. Um diese Dinge wird es gehen. Deswegen kann ich das an dieser Stelle einfach noch nicht abschätzen,
1: sagt Ministerin Holzleitner. In Österreich haben beim alljährlichen Zivilschutzprobealarm fast alle Sirenen funktioniert. Zwischen 12 und 13 Uhr haben von den insgesamt 8.300 Sirenen mehr als 99% aufgeheult. Auch das Handy-Warnsystem AT Alert ist getestet worden. Auf dem Bildschirm ist eine Probealarm-Nachricht erschienen, begleitet von einem Signalton. Die Parlamentswahlen in Lettland haben eine klare Bestätigung des pro-westlichen Kurses gebracht. Die vereinigte Liste von Ministerpräsident Kulbergs erzielte laut Exit-Polls einen Erdrutschsieg mit 35,6% der Stimmen, um 24 Prozentpunkte mehr als beim vorigen Urnengang. Kulberg setzt sich für eine Aufrüstung Lettlands und eine weitere Unterstützung der Ukraine ein. Starke Zugewinne verzeichnete aber auch das rechtspopulistische und russlandfreundliche Wahlbündnis. Der Co-Pilot der Fly-Dubai-Maschine hat offenbar tatsächlich einen Terrorakt geplant gehabt. Wie emiratische Ermittler mitteilen, hat der Mann am Mittwoch auf dem Flug von Dubai nach Israel im Cockpit auf den Piloten mit der Notaxt eingeschlagen. Das Motiv ist weiter nicht bekannt. Er hat sich möglicherweise in Syrien radikalisiert. Der Co-Pilot verletzte den Piloten schwer, konnte aber von Passagieren überwältigt werden, sodass die Maschine sicher landete. Die spanische Modekette Zara hat nach Beschwerden ein Halloween-Kostüm vom Markt genommen. Das Kostüm hat deutliche Ähnlichkeit mit der Häftlingskleidung, die in den Konzentrationslagern der Nazis verwendet wurde. Christian Huber.
3: Blau-weiße Lenkstreifen auf abgetragen aussehender Jacke und Hose. Aufdrucke, die an Stacheldraht erinnern, und Aufnäher, die ausschauen wie Häftlingsnummern. Das angebliche Bräutigam-Kostüm für Halloween wirkt wie eine KZ-Kleidung. Zara nimmt die Kleidung jetzt aus dem Programm und spricht von einem Missverständnis. Nicht zum ersten Mal übrigens. Vor einigen Jahren hat Zara auch ein blau-weiß gestreiftes Kinderhemd mit einem gelben, sechszackigen Stern auf der linken Brust vom Markt nehmen müssen und auch eine Stofftasche im Hakenkreuzdekor.
1: Jetzt zum Sport mit Daniel Kulowitz.
4: In der Fußball Nations League trifft Österreichs Nationalteam morgen auswärts in Pristina auf den Kosovo, und Teamchef Ralf Rangnick ist mit den bisherigen Nations League-Auftritten happy.
5: Bis jetzt sind wir mit der Punktausbeute zufrieden, was die Energie angeht. Und morgen wird es eben auch nochmal drauf ankommen, alles, was noch im Tank ist, eben auch wirklich rauszuholen.
4: Um 18 Uhr ist Ankick morgen Kosovo gegen Österreich. Eine Liga drüber in der A-Gruppe der Nations League, ein Spiel zu Ende, und da gewinnt England in Kroatien sensationell 7:0. Die Torschützen in Rijeka, unter anderem zweimal Kane und zweimal Saka. Frauenfußball-Bundesliga: LASK gegen Hartberg 0:1, Altach Blau-Weiß-Linz 6:1 und Salzburg gegen Vienna 3:1. Im einzigen Spiel des Tages in der Eishockey-Liga hat Meister Graz nach drei Partien wieder voll angeschrieben, 3:0 über Innsbruck. Und beim Formel-1-Qualifying in Malaysia heute Pole-Position für Max Verstappen, die erste in dieser Saison für den Red Bull-Piloten, vor Lewis Hamilton, und auf den Startplätzen 3 und 4 Antonelli und Leclerc. Start zum Grand Prix von Sepang ist morgen schon um 9 Uhr früh.
1: Das waren die Nachrichten mit Markus Langer. Und nun zum Wetter.
6: Eine ruhige, vielerorts klare und teilweise kalte Nacht ist das heute. Die Temperaturen gehen auf 14 bis 4 Grad zurück. In manchen Tälern, im Waldviertel und stellenweise im Südosten kann es noch ein bisschen kälter werden. Morgen am Sonntag scheint wieder die Sonne, in vielen Regionen von früh bis spät. Nebel und Hochnebel sind zwar stellenweise auch wieder dabei, die können sich aber nur vereinzelt bis in den frühen Nachmittag halten, etwa in Oberösterreich. Und am Nachmittag wird es warm mit 18 bis 25 Grad. So viel zum Wetter von Daniel Stanker.
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1: Im Nachrichtenstudio Markus Langer. In Österreich haben beim alljährlichen Zivilschutzprobealarm fast alle Sirenen funktioniert. Zwischen 12 und 13 Uhr haben von den insgesamt 8.300 Sirenen mehr als 99% aufgeheult. Christian Huber.
2: Zu Mittag waren 56 Sirenen nicht zu hören. Im Vorjahr waren es 37, die nicht funktioniert haben. Trotzdem, insgesamt haben 99,33% der 8.399 Sirenen einwandfrei funktioniert, heißt es vom Innenministerium. Keinen einzigen Ausfall hat es im Burgenland und in Vorarlberg gegeben. In Wien hat nur eine der 180 Sirenen nicht funktioniert. Die meisten Ausfälle verzeichnet übrigens Kärnten mit 12 Ausfällen und einer Quote von 98,65%. Die bundesweite Testauslösung des Katastrophenwarnsystems AT-Alert auf den Handys war laut Mobilfunkbetreibern erfolgreich.
1: Frauenministerin Holzleitner steht nach eigenen Angaben nicht als SPÖ-Chefin zur Verfügung. Holzleitner sagt, sie sei als Ministerin und Frauenvorsitzende der Partei ausgelastet. Parteichef Babler hat für morgen eine Sitzung der SPÖ-Spitzen einberufen wegen der Personaldiskussion. Die Parlamentswahlen in Lettland haben eine klare Bestätigung des pro-westlichen Kurses gebracht. Die vereinigte Liste von Ministerpräsident Kulbergs erzielte laut Exit-Polls einen Erdrutschsieg mit 35,6% der Stimmen, um 24 Prozentpunkte mehr als beim vorigen Urnengang. Kulbergs setzt sich für eine Aufrüstung Lettlands und eine weitere Unterstützung der Ukraine ein. Starke Zugewinne verzeichnete aber auch das rechtspopulistische und russlandfreundliche Wahlbündnis. In mehreren spanischen Städten hat es am Nachmittag Demonstrationen gegen die Wohnungsnot gegeben. Zehntausende Menschen forderten das Recht auf menschenwürdigen Wohnraum sowie einen besseren Schutz für Mieter. Barbara Tschandl.
3: Alleine in Madrid gehen heute tausende Menschen auf die Straße. Auf ihren Bannern steht Aufruf zum Generalstreik und wir fordern Gerechtigkeit. Viele halten ihre Wohnungsschlüssel hoch und klimpern damit. Eine Demonstrantin sagt, diese Art von Profitsucht auf dem Immobilienmarkt muss aufhören. Gestern ist die Regierung von Ministerpräsident Pedro Sanchez im Parlament mit 2 Dekreten gescheitert, mit denen sie gegen steigende Mieten und Zwangsräumungen vorgehen wollte. Konservative und rechtspopulistische Abgeordnete hatten dagegen gestimmt. Jetzt gibt es Spekulationen über vorgezogene Wahlen. Die nächsten regulären Wahlen gäbe es nächsten Sommer. Die Proteste in Spanien reißen jedenfalls nicht ab. Erst vor wenigen Tagen gab es nach einer aufsehenerregenden Zwangsräumung einer 87-Jährigen in Madrid Demonstrationen in ganz Spanien für das Recht auf Wohnen.
1: Das waren die Nachrichten mit Markus Langer. Und nun zum Wetter.
4: Größtenteils klar geht es weiter in der Nacht. Ein paar Nebel- und Hochnebelfelder breiten sich in Teilen Tirols, Salzburgs und Oberösterreichs aus. Abgesehen davon entstehen nur einzelne Nebelfelder. Und es kühlt auf meist 11 bis 4 Grad ab. Stellenweise kann es auch noch kälter werden, zum Beispiel im Südosten Österreichs. Morgen am Sonntag wird es tagsüber aber wieder warm mit 18 bis 25 Grad. Dazu gibt es, so wie in den vergangenen Tagen, viel Sonnenschein. Die Nebelfelder lichten sich meist bis zur Mittagszeit. So viel zum Wetter von Daniel Stanker.
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1: Heute ist Sonntag, der 4. Oktober, im Nachrichtenstudio Markus Langer. SPÖ-Chef Babler hat für heute eine Sitzung der Parteispitzen einberufen. Die Personaldiskussion hat sich verstärkt, seit der Medienmanager Gerhard Zeiler angekündigt hat, sich als SPÖ-Vorsitzender zu bewerben. Auch Frauenministerin Holzleitner ist als mögliche Kandidatin genannt worden. Sie meint jedoch im Ö1-Interview:
2: Ich stehe nicht zur Verfügung, weil einerseits als Bundesfrauenvorsitzende habe ich noch sehr viele Aufgaben auch zu erfüllen und natürlich auch in meiner Funktion als Bundesministerin für Frauenwissenschaft und Forschung. Ich habe in der Partei auch schon eine sehr tragende Rolle, auch als stellvertretende Bundesparteivorsitzende und Bundesfrauenvorsitzende, und das fülle ich sehr gerne aus,
1: sagt Ministerin Holzleitner. Lieferprobleme dürften den Start der Grippeimpfung verzögern. Für vulnerable Gruppen stehe österreichweit aber ausreichend Impfstoff von anderen Herstellern zur Verfügung, heißt es dazu von der Ärztekammer. In Österreich haben beim alljährlichen Zivilschutzprobealarm fast alle Sirenen funktioniert. Zwischen 12 und 13 Uhr haben von den insgesamt 8.300 Sirenen mehr als 99% aufgeheult. Auch das Handy-Warnsystem AT Alert ist getestet worden. Auf dem Bildschirm ist eine Probealarmnachricht erschienen, begleitet von einem Signalton. Russland kündigt in der Ukraine verstärkte Angriffe an und fordert Ausländer auf, die Hauptstadt Kiew zu verlassen. Christian Huber.
3: Diplomaten und andere Ausländer sollten Kiew und überhaupt die Ukraine so schnell wie möglich verlassen, heißt es vom Außenministerium in Moskau. Wer diese Warnung ignoriere, werde die Folgen tragen müssen. Russland droht mit verstärkten Angriffen, weil die Ukraine sich zuletzt immer wieder erfolgreich gegen die russischen Angriffe gewehrt hat, mit Gegenangriffen auf Russland. Zuletzt hat die Ukraine immer wieder auch russische Ölraffinerien und Versandhändler getroffen. Der Krieg wird damit auch für die russische Bevölkerung in der Grenzregion zunehmend spürbar.
1: Die Parlamentswahlen in Lettland haben einen klaren Sieg der pro-westlichen Vereinigten Liste von Premier Kulbergs gebracht. Starke Zugewinne verzeichnete aber auch das rechtspopulistische und russlandfreundliche Wahlbündnis. Der Co-Pilot der Fly-Dubai-Maschine hat offenbar tatsächlich einen Terrorakt geplant gehabt. Der Mann hatte am Mittwoch auf dem Flug von Dubai nach Israel den Piloten attackiert und schwer verletzt. Er konnte aber von Passagieren überwältigt werden. Katharina Wagner.
4: Der Co-Pilot soll seinen Kollegen im Cockpit mit einer sogenannten Notfallaxt, die sich dort für Notlagen befunden habe, attackiert haben. Und der Mann soll das mit der Absicht getan haben, einen geplanten Terrorakt zu begehen. Das gibt die Ermittlungen der Staatsanwaltschaft der Vereinten Arabischen Emirate bekannt. Davor hatten Medien berichtet, bei dem mutmaßlichen Täter soll es sich um einen omanischen Staatsbürger handeln, der schon vor Jahren als Sicherheitsrisiko gegolten habe. Während seiner Ausbildungszeit als Co-Pilot bei einer omanischen Fluglinie soll bei ihm 2024 extremistisches Material gefunden und ein Flugverbot über ihn verhängt worden sein. Warum der Mann später dennoch bei Fly Dubai als Co-Pilot anheuern konnte und für einen Flug nach Israel zum Einsatz kam, ist bisher unklar.
1: Das waren die Nachrichten mit Markus Langer. Und nun zum Wetter.
5: Wir starten heute teilweise kalt in den Sonntag. Um 0 Grad hat es zum Beispiel im Zwettl zum Sonnenaufgang. Meist liegen die Frühtemperaturen bei 4 bis 11 Grad. Die Sonne scheint tagsüber wieder von früh bis spät im Großteil des Landes. Die meisten Nebelschwaden lichten sich bereits am Vormittag. Am längsten können sich Nebel und Hochnebel wahrscheinlich in Teilen Tirols, Salzburgs oder in Oberösterreich halten. Und mit der Sonne wird es warm am Nachmittag. Ähnlich wie gestern hat es dann 18 bis 25 Grad. So viel zum Wetter von Daniel Stang. Danke.
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1: Im Studio ist Theresa Eder. Es ist 1 Uhr. Nach dem bundesweiten Zivilschutz-Probealarm zieht das Innenministerium jetzt Bilanz. Christian Huber, heuer haben etwas mehr Sirenen nicht funktioniert.
2: Zu Mittag waren 56 Sirenen nicht zu hören. Im Vorjahr waren es 37, die nicht funktioniert haben. Trotzdem, insgesamt haben 99,33% der 8.399 Sirenen einwandfrei funktioniert, heißt es vom Innenministerium. Keinen einzigen Ausfall hat es im Burgenland und in Vorarlberg gegeben. In Wien hat nur eine der 180 Sirenen nicht funktioniert. Die meisten Ausfälle verzeichnet übrigens Kärnten mit 12 Ausfällen und einer Quote von 98,65%. Die bundesweite Testauslösung des Katastrophenwarnsystems AT-Alert auf den Handys war laut Mobilfunkbetreibern erfolgreich.
1: Erneut Zehntausende Protestierende auf den Straßen Spaniens. Nachdem das spanische Parlament ein Maßnahmenpaket gegen die Wohnungsnot abgelehnt hat, hat es gestern in zahlreichen Städten wieder Demos gegeben. Dabei haben die Menschen unter anderem mehr bezahlbaren Wohnraum und besseren Mieterschutz gefordert. Immer mehr Menschen haben ihre Ausweise digital auf dem Handy dabei. Egal ob digital oder analog, produziert werden die Ausweise in der österreichischen Staatsdruckerei in Wien, berichtet Katja Winkler.
3: Ausweise entstehen längst nicht mehr nur auf Papier und Plastik. Neben dem klassischen Druck werden sie in der österreichischen Staatsdruckerei auch für die digitale Nutzung programmiert. Führerschein und Personalausweis finden sich deshalb immer öfter nicht nur in der Geldbörse, sondern auch am Smartphone, sagt Helmut Lackner, Generaldirektor der österreichischen Staatsdruckerei.
4: Sprich Ausweise als App am Mobilphone. In 2022 ist das in Österreich erstmals umgesetzt worden in der Form des österreichischen Führerscheins. Wir haben mittlerweile 1,3 Millionen Führerscheine im Feld.
3: Der österreichische Reisepass gilt als einer der fälschungssichersten weltweit. Die österreichische Staatsdruckerei produziert daher auch Ausweise für andere Staaten wie Liechtenstein, Island oder Ghana.
1: Und in München ist gestern das 191. Oktoberfest zu Ende gegangen. Mit Spannung wird erwartet, ob es womöglich für einen neuen Besucherrekord gereicht hat. Die entsprechenden Zahlen werden zu Mittag bekannt gegeben. Und wir kommen jetzt noch zu den Wetteraussichten mit Nathalie Auer.
5: Viel Sonnenschein bringt der heutige Sonntag. Über weite Strecken ist es sogar vollkommen ungetrübt. Besonders vom Bodenseeraum bis zum oberösterreichischen Zentralraum sind aber auch ein paar Nebel- und Hochnebelfelder dabei. Und die können stellenweise recht hartnäckig sein. Spätestens am Nachmittag setzt sich dann auch in diesen Regionen die Sonne durch. Regenschauer bleiben weiterhin die Ausnahme. Am ehesten kann es sie noch westlich von Innsbruck geben. Außerdem wird es für Anfang Oktober warm. Die Temperaturen erreichen heute 18 bis 25 Grad.
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1: Im Studio ist Theresa Eder. Es ist 2 Uhr. Für SPÖ-Chef Andreas Babler könnte es heute ernst werden. Beim Treffen mit den SPÖ-Länderchefs in Wien soll geklärt werden, wie es mit der Partei weitergeht. Tanja Malle berichtet.
2: Soll Babler SPÖ-Bundesparteichef bleiben? Braucht es einen Übergang auf Raten? Oder soll besser gleich Medienmanager Zeiler übernehmen? Oder überhaupt jemand Drittes? Fragen über Fragen stehen heute beim Krisentreffen der SPÖ-Länderchefs mit Babler, Gewerkschaftschef Katzian und Frauenvorsitzender Holzleitner am Programm. Die SPÖ Wien hat gestern in der Sache eine klare Linie gefunden. Welche, das wollte Landesparteichef Michael Ludwig nicht sagen. Seine gestern formulierte Prognose für heute Nachmittag.
3: Es wird morgen eine Entscheidung über einen Prozess geben, ja.
2: Prozess, das klingt mehr nach mittel- bis langfristiger Klärung als nach zügiger Lösung. Dass Bundesparteichef Babler von sich aus den Hut nimmt und seinen Rückzug anbietet, gilt als wenig wahrscheinlich. Parteischwergewichte haben in den vergangenen Tagen weder Babler noch dessen Herausforderer Zeiler öffentlich den Rücken gestärkt.
1: Suchaktion vor der US-Ostküste. Die Küstenwache sucht nach einem vermissten Kleinflugzeug. Laut ersten Berichten ein Ambulanzflugzeug. 6 Menschen sollen an Bord gewesen sein. Der Kontakt zur Maschine ist circa eine Stunde nach dem Start von Bermuda abgebrochen. Kurz zuvor hatte die Besatzung noch einen Notfall gemeldet. Historisches erstes Wiener Derby zwischen Austria und Rapid bei den Frauen heute. Heimvorteil hat die Austria, gespielt wird in der Generali Arena. Und Emily Weber, außerdem nimmt Rapid keine Fans in den 10. Bezirk mit.
4: Diese Entscheidung kommt von Rapid selbst. Nach den Ausschreitungen beim Derby der Männer im Frühjahr und der 3-jährigen Sperre des Auswärtssektors bei den Männern ziehen die Frauen jetzt mit. Das bestätigt Rapid-Trainerin Katja Gürtler.
5: Das war eine Entscheidung vom Senat, für die nächsten 3 Jahre in die Generali Arena keine Auswärtsfans zu bringen. Deswegen fühlen wir uns da genauso verpflichtet.
4: Auswärtsfans werden definitiv keine dabei sein. Dadurch könnte den Rapidlerinnen etwas fehlen, Kapitänin Sandrina Haupt.
6: Die können nochmal so das i-Tüpfelchen rauskitzeln, aber trotzdem beschreibt uns als Team schon Kampfgeist und Wille und wir werden da alles auf den Platz geben.
4: Etwas überraschend kommt die Entscheidung für die Austria bzw. Trainer Stefan Kennesse.
7: Ich finde es eigentlich schade, muss ich ganz ehrlich sagen.
4: Die Tribüne wird jedenfalls violett sein, ob das Wien fußballerisch auch wird oder doch grün, das entscheidet sich heute um 13 Uhr auch live in ORF Sportplus.
1: Jetzt zum Wetter mit Nathalie Auer.
8: Bis zu 11,5 Stunden Sonnenschein sind derzeit möglich und die erreichen wir heute im Großteil des Landes. Streckenweise halten sich eine Zeit lang aber auch Nebel- und Hochnebelfelder. Besonders hartnäckig sind sie wahrscheinlich wieder im oberösterreichischen